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1: Mit dem Nachtprogramm und heute Nacht Musik von Miles Davis. Das zweite große Quintett von Miles Davis haben wir heute hier am Wickel. Heute Nacht sechs Stunden lang wieder zum 100. Geburtstag von Miles Davis. Er ist am 26. Mai 1926 geboren und deswegen feiern wir ihn hier zu seinem 100. Die biografischen Daten und die Lebensgeschichte und so weiter, das werden wir hier in einer anderen Nacht abhandeln, denn wir werden jetzt die ganze Woche über, bis auf zwei Tage, werden wir hier Musik von Miles Davis haben. Wir werden verschiedene Aspekte und verschiedene Phasen seiner Karriere abarbeiten, jeweils in sechsstündigen Nachtsendungen von Mitternacht bis morgens um 6 Uhr. Gibt's also jetzt hier im freien Radio.

die Geschichte. Was das Besondere an diesen Aufnahmen ist und was das Besondere ausmacht, auch an dieser Phase in der Karriere von Miles Davis, dazu kommen wir später noch. Ich möchte noch mal ganz kurz hinweisen, eben die LP, wie gesagt, ESP, die auch als Klassiker gilt und die auch einige Soul-Einflüsse schon drin hatte, das merkt man vielleicht nicht so auf den ersten Blick, weil es natürlich ganz klar natürlich Jazz-Musik ist, aber so von den Rhythmen her und so weiter von verschiedenen musikalischen Aspekten hat man gemerkt, dass sich Miles Davis damals schon mit der in dieser Zeit, Mitte der 60er Jahre, sehr populären Soul-Musik in Amerika auseinandergesetzt hat, so zumindest ansatzweise. Er hat sich dafür interessiert und hat erste Einflüsse aufgenommen. Das hat sich dann aber später im Lauf der 70er Jahre, der frühen 70er Jahre, dann noch deutlich verstärkt in ganz andere Richtungen. Aber das ist auch ein Thema, das wir in einer anderen Nacht hier dann behandeln werden. Leider konnte diese Platte kommerziell gesehen nicht allzu sehr viel reißen, denn das Problem war, dass Miles Davis in dieser Zeit im Jahr 65 gesundheitlich sehr angeschlagen war und deswegen keine großen Tourneen machen konnte. Das heißt, dieses neue Quintett, das er zusammen hatte, diese fantastischen Musiker, die waren erstmal auf Eis gelegt einige Monate, weil der Meister unter anderem eine neue Hüfte eingesetzt bekommen hat und die musste dann, da er sich leider nicht an die Anweisungen der Ärzte gehalten hat, um sich zu schonen und ruhig zu halten, sondern er hat sich bewegt und hat Sport getrieben und so weiter. Und da ist die Hüfte ein zweites Mal lädiert worden und musste nochmal operiert werden. Also ungefähr ein Dreivierteljahr lag er sozusagen auf Eis und konnte nichts machen, konnte nicht auf Tour gehen, konnte keine Konzerte spielen. Und deswegen konnte man auch dieses neue Programm, diese Stücke, die wir gerade eben gehört haben, nicht der Öffentlichkeit vorstellen, dem Publikum vorstellen. Das war natürlich ein bisschen problematisch und etwas schwierig, aber danach ging es dann umso heftiger weiter mit dem zweiten großen Quintett. Ich möchte im Zusammenhang mit diesem Album ESP noch auf einen weiteren Aspekt eingehen, und zwar auf das Plattencover. Ja, das Plattencover ist außerordentlich bemerkenswert. Auf dem Cover ist Miles Davis zu sehen mit seiner damaligen Ehefrau, die ihn allerdings dann kurz danach verlassen hat. Und das wohl nicht ganz ohne Grund. Das Thema Miles Davis und die Frauen ist ja eins, das in der Literatur und auch in den Erzählungen um Miles Davis in den letzten Jahren immer wieder auch hervorgehoben wird. Denn das Verhältnis, das er zu seinen diversen Frauen hatte, war nicht das allerbeste. Er war wohl jemand, der eher eine etwas machohafte Attitüde an den Tag gelegt hat. Und hat seine Frauen auch entsprechend behandelt. Das ist teilweise auch von Aggressionen und von sehr unerfreulichen Szenen die Rede. Und auf diesem Plattencover ist er zu sehen. Er liegt da so ausgestreckt, so ein bisschen angelehnt an so einen Baum oder so, ich weiß gar nicht genau. Und neben ihm steht die Frau, seine damalige Ehefrau, und blickt etwas verängstigt, würde ich fast sogar sagen. Und er guckt sie, ja, würde ich mal sagen, ziemlich besitzergreifend an, so als ob er sagt, das ist meine und die gehört mir. Und er guckt auch nicht sonderlich freundlich. Und das ist, wie gesagt, möglicherweise schon ein Hinweis darauf, dass er mit den Frauen in seinem Leben nicht besonders pfleglich umgegangen ist. Er hat auf diesen Plattencovers des zweiten großen Quintetts mehrere Damen abgebildet, immer die, mit denen er jeweils gerade zusammen gewesen ist. Das sind, glaube ich, insgesamt 4 Stück über die Jahre gewesen. Und mit 2 davon ist er, glaube ich, verheiratet gewesen dann auch. Aber er hat die Frauen doch relativ häufig gewechselt, was eben auch ein Hinweis darauf ist, dass das Verhältnis von Miles Davis zu seinen jeweiligen Damen nicht unbedingt das Allerbeste gewesen ist und nicht unbedingt so war, wie es eigentlich normalerweise sein sollte. Aber das ist, wie gesagt, ein anderes Thema, das wollen wir auch gar nicht weiter vertiefen. Wir wollen vielmehr jetzt hier in unserer langen Nacht mit Miles Davis und dem zweiten großen Quintett zum nächsten Album kommen. Und dann machen wir einen kleinen Sprung und gehen zur letzten LP, die in dieser Besetzung aufgenommen wurde, die letzte komplette LP, Miles in the Sky, aufgenommen im, ich glaube, im Sommer 68 und dann, ich glaube im Herbst oder so, im Herbst 68 ist die dann erschienen. Und die enthält 2 bemerkenswerte Änderungen, die auch schon hindeuten auf die Zukunft dann, auf das, was Miles Davis dann später hatte. Zum einen muss man erstmal erwähnen, Miles in the Sky, der Name, der Titel, ist natürlich ein kleines Wortspiel mit seinem Namen. Das hat er gerne gemacht, mit seinem Namen Miles, mit der Doppeldeutigkeit dieses Namens hat er gerne gespielt. Es gab dann auch Platten, die hießen dann Milestones oder Miles Ahead und so weiter. Und er war auch ziemlich stolz wohl drauf, dass er einer von den wenigen Künstlern war, bei denen allein der Vorname schon ausgereicht hat, um ihn zu identifizieren. Deswegen hat er sich auch gerne einfach nur Miles nennen lassen.
Und das ist ja nicht so häufig, dass man allein durch den Vornamen

Namen eine Person schon klar identifizieren kann. Ringo ist ein anderes Beispiel. Oder hier in Deutschland gibt es auch Leute wie Otto oder Heino oder Udo. Obwohl, ja gut, Udos gibt es ja zumindest zwei, aber Miles gibt es halt nur einen. Und Miles in the Sky ist eben auch ein Beweis dafür, dass man den Namen alleine schon von den Vornamen nur nennen musste, um zu wissen, um wen es geht. Das Album enthält insgesamt 4 Stücke und das ist auch eine Neuerung gegenüber vorher. Es sind sehr lange Stücke, teilweise über eine Viertelstunde lang. Das war auch schon ein Hinweis auf das Konzept, das er dann später verfolgt hat. Er hat ja dann ja kurz darauf eigentlich schon Platten gemacht, wo teilweise eine ganze Plattenseite von einem einzigen Stück nur belegt war. Also hat sehr lange Stücke gespielt. Und was er auch gemacht hat, er hat seinen Sound elektrifiziert. Wir werden also gleich hören, dass Ron Carter beispielsweise hier Elektrobass spielt und Herbie Hancock spielt ein elektrisches Klavier, ein Fender Rhodes E-Piano. Das hat er anfangs nicht sehr gerne getan, aber später war das dann auch eins von von den Markenzeichen für Herbie Hancock. Gut, also das werden wir gleich hören bei der LP Miles in the Sky, die wir jetzt hier komplett durchlaufen lassen werden im Freien Radio Kassel in der langen Nacht zum 100. Geburtstag von Miles Davis. Ich wünsche viel Spaß.

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1: Liebe Freunde, hier ist das Freie Radio Kassel mit dem Nachtprogramm und wir haben heute Nacht Musik von Miles Davis aufliegen aus Anlass des 100. Geburtstags des Meisters. Er würde 100 Jahre alt jetzt im Mai 2026, wenn er nicht schon im Jahre 1991 gestorben wäre. Aber trotzdem wird natürlich weltweit der 100. von Miles Davis gefeiert. Und so auch bei uns hier im FRK. Wir machen insgesamt 5 Nächte. Die ganze Woche über gibt's hier, oder fast die ganze Woche bis auf 2 Tage, gibt's hier Musik von Miles Davis. Jeweils 6 Stunden von Mitternacht bis morgen früh um 6 Uhr. Und bei einem Künstler, der so lange aktiv war, so viele Jahrzehnte und dabei auch so viele musikalische Wendungen hingelegt hat, ist es völlig klar, dass man sich so viel Zeit nehmen muss, um die Karriere von so einer wirklichen herausragenden Persönlichkeit auch nur halbwegs hier abbilden zu können. Heute Nacht befinden wir uns in den 60er Jahren, in der Zeit zwischen 1965 und 1968, die Zeit des sogenannten zweiten großen Quintetts von Miles Davis. Das Quintett mit Miles Davis an der Trompete, mit Ron Carter am Bass, mit Tony Williams am Schlagzeug, Herbie Hancock an den Tasten und mit Wayne Shorter am Saxophon. Und eben haben wir gehört in der letzten knappen Stunde das Album Miles in the Sky. Das war das letzte Album, das in dieser Besetzung, das letzte komplette Album, das in dieser Besetzung damals aufgenommen wurde. Und zwar im Jahr 1968. Im Frühjahr 68 ist es aufgenommen worden und es wurde dann veröffentlicht im Sommer, im Juli 1968. Übrigens wieder aufgenommen mit Theo Maquero, mit

eine sehr unruhige Zeit und auch eine sehr spannende Zeit, auch gerade musikalisch und kulturell gesehen weltweit. Und gerade in der Musik auch war das natürlich so, dass in dieser Zeit in den mittleren 60er Jahren die Musikszene geradezu explodiert ist, eine Entwicklung genommen hat, die es ja in dieser Rasanz und in dieser ja in dieser Spannung und mit diesen brillanten Ergebnissen auch vorher und nachher nie wiedergegeben hat, im Populärmusikbereich zumindest. Natürlich waren Mitte der 60er Jahre die ganz großen Entwicklungen aus England mit den Beatbands, mit den Beatles, den Stones und anderen, aber auch in Amerika natürlich bei den großen Helden mit Leuten wie Dylan und Jimi Hendrix, Frank Zappa und vielen anderen, den Soul-Interpreten der damaligen Zeit. Und auch den Leuten wie zum Beispiel Velvet Underground, die dann schon ganz andere musikalische Wege gegangen sind. Also es war sehr viel los, sehr spannend und es sind fantastische musikalische Ergebnisse dabei rausgekommen. Und vor allem die Entwicklung hat sich rasant in wirklich ganz großen Schritten bewegt. Das kann man sich heute gar nicht mehr vorstellen, wo die Musik heute noch genauso klingt wie vor 10 Jahren. Naja, jedenfalls ist es damals so gewesen, dass natürlich der Jazz dann so ein klein wenig an den Rand gedrängt wurde. Der Jazz war ja schon lange nicht mehr die Musik der Jugendlichen und so die Tanz- und Unterhaltungsmusik, wie das noch in den 20er, 30er, 40er Jahren der Fall gewesen war, aber mit den großen Big Bands und so weiter. Da war Jazz die Tanzmusik schlechthin und die Musik für die jungen Leute. Und spätestens nach dem Krieg, so ab Mitte der 40er Jahre, da hat sich das geändert. Da kamen andere musikalische Richtungen auf. Da gab es dann Sachen wie Rhythm and Blues und auch den Pop-Bereich, später dann den Rock'n'Roll. Das war dann die Musik für die jungen Leute, die Unterhaltungsmusik. Und der Jazz ist sozusagen ins intellektuellen Ghetto gewandert. Das heißt, er ist plötzlich, hat sich weiterentwickelt, musikalisch gesehen, aber in ganz andere Richtungen. Und zwar in Richtungen, wohin ihm viele Leute, viele Fans, viele alte Hörer nicht mehr folgen konnten, sondern es war dann die Musik für die Oberschüler und für Studenten, weil es teilweise auch sehr komplexe Musik wurde, dann mit Bebop und mit Cool Jazz und so weiter. Das hat ja Miles Davis auch alles begleitet und teilweise auch mit angestoßen. Und er war da mittendrin in dieser Szene, in den 40er, 50er, späten 40er, 50er Jahren, auch in den frühen 60er Jahren. Und wie gesagt, in dieser Zeit, in den 60ern, war Jazz eigentlich schon eher im Bereich der Klassik anzusiedeln. Also es war Musik, die man eigentlich eher dann gehört hat, wenn man schon ein bisschen älter war und wenn man sich eben intensiver mit Musik beschäftigt hat. Nicht mehr einfach nur so nebenbei zur Unterhaltung, sondern man hat sich da richtig mit beschäftigt und hat sich da reingearbeitet, weil das auch notwendig war, um das einfach alles erfassen zu können, was da im Jazzbereich auch alles passiert ist. Das haben wir ja auch schon gehört hier. Die Musik, die wir jetzt hier gehört haben, die ist ja nicht unbedingt geeignet zum Aufspringen und Tanzen und für den leichten Unterhaltungseffekt, sondern das ist Musik, die auf einem ganz anderen Planeten existiert. Und folglich war die Jazzmusik in dieser Zeit auch kommerziell nicht sonderlich erfolgreich. Also diese Platten, die wir jetzt hier hören heute Nacht, heute alles Klassiker, aber damals sind die Platten von Miles Davis nicht gut verkauft worden. Er hatte ja vorher schon in den 50er Jahren durchaus respektable Umsätze erzielt. Ich habe ja vorhin schon erzählt, Kind of Blue, das berühmte Album, das war ein Millionenseller. Aber wie gesagt, in dieser Phase war er kommerziell gesehen schon so ein bisschen am Rand. Er hat natürlich versucht, damals in dieser Zeit, sich dann auch musikalisch weiterzuentwickeln und auch den aktuellen Entwicklungen so ein klein wenig anzupassen. Wir haben eben schon gehört bei diesem Album Miles in the Sky tatsächlich elektrische Instrumente. Bei einem Stück hat Ron Carter den Elektrobass gespielt, was ja normalerweise sehr ungewöhnlich war für Jazz. In der Regel hat man da noch mit Kontrabass gearbeitet. Und Miles Davis hat dem guten Herbie Hancock dann auch ein elektrisches Klavier ins Studio gestellt. Herbie Hancock war erst überhaupt nicht begeistert, da konnte er gar nichts mit anfangen. Aber er musste sich dann damit beschäftigen und hat dann diesen Sound des Elektropianos auch eingebaut. Haben wir eben auch schon gehört. Und was wir ebenfalls gehört haben bei einem Stück, das ist eine Elektrogitarre gewesen. Die hat George Benson gespielt, auch ein bekannter Jazz- und ja, Soul-Gitarrist eigentlich. Und Miles Davis ist also in dieser Zeit schon auf dem Trip gewesen in Richtung, da ich will nicht sagen direkt in Richtung Rock, aber doch zumindest hat er sich mit den Einflüssen beschäftigt und hat das dann teilweise auch schon in seine Musik eingebaut, was er dann später, nachdem dieses Quintett auseinandergegangen war, im Jahr 68, 69 dann noch massiv
vorangetrieben hat. Aber das ist ein Thema für eine andere Nacht hier im Freien Radio Kassel. Wir werden also in einer unserer anderen langen Nächte zum Geburtstag von Miles Davis ausführlich

auf diese Ära dann eingehen. Wie gesagt, in den USA lief das nicht so mehr besonders gut für ihn kommerziell gesehen. Und deswegen ist die Gruppe in der Zeit auch öfters mal nach Europa gekommen. Denn in Europa hatte der Jazz inzwischen schon einen ganz anderen Status. Das galt eigentlich schon quasi als Klassik, als moderne Klassik. Das galt als Musik, die man in großen Konzerthallen, wo normalerweise die großen Orchester gespielt haben, präsentiert hat. Also nicht mehr in kleinen Clubs oder so, sondern schon bei größeren Anlässen. Und die Jazzmusik wurde auch rezipiert in Europa, auch von Leuten, die normalerweise eher aus dem Klassikbereich kamen. Und das war eben weit entfernt von dem Unterhaltungsgeschäft. Das war eigentlich dann schon ernste Musik. Und so sind die Künstler auch angesehen worden. Jemand wie Miles Davis, der ist damals schon als ein wirklich herausragender klassischer Musiker des 20. Jahrhunderts betrachtet worden und entsprechend auch so behandelt worden und so rezipiert worden von der Presse und von den Experten. Und wie gesagt, und deswegen waren die öfters in Europa, und es gibt glücklicherweise inzwischen auch eine Reihe von Aufnahmen, die damals mitgeschnitten worden sind und die jetzt inzwischen auch schon auf CD veröffentlicht wurden. So beispielsweise auch Aufnahmen aus dem Herbst 1967. Da war Miles Davis mit seinem Quintett auch wieder in Europa. Und wir haben hier eine Aufnahme aufliegen aus Kopenhagen, aus dem berühmten Tivoli vom November 1967. Und da hören wir Footprints, aber jetzt auch in der neuen Version mit dem damals aktuellen Quintett von Miles Davis.

Footprints war das, ja, Miles Davis live 1967, im November 67 in Kopenhagen mit seinem Ensemble, mit seinem berühmten zweiten großen Quintett, mit Ron Carter und mit Herbie Hancock und mit Tony Williams und mit Wayne Shorter. Und die haben das Publikum begeistert damals. Und glücklicherweise sind wir in der Situation, dass wir eine ganze Reihe von Aufnahmen, gerade auch von den Europatourneen von Miles Davis, auch aus späteren Jahren noch, dass die als Aufnahme vorliegen. Denn damals haben die großen Rundfunkstationen, die öffentlich-rechtlichen Rundfunkstationen in vielen europäischen Ländern, immer dann, wenn Miles Davis in der Stadt war, das Konzert mitgeschnitten und im Radio gesendet, weil er, wie gesagt, eben damals auch schon als ein großer Künstler galt und das galt eben nicht mehr als simple Populärmusik, Jazz, wie das früher der Fall war, sondern das galt als Hochkultur und entsprechend muss man das auch den Hörern dann im Zuge des Bildungsauftrags präsentieren. Den haben wir natürlich auch hier im Freien Radio Kassel und deswegen gibt es heute Nacht und auch in den nächsten Nächten hier in der ganzen Woche gibt es Musik von Miles Davis zum 100. Geburtstag. So, wir kommen jetzt zur nächsten LP. Das ist dann das letzte Album, das in diesem Kontext mit dem letzten, mit dem zweiten großen Quintett entstanden ist. Und ja, das ist eine Platte, die ist ein bisschen schwierig, weil die ist eigentlich nur zur Hälfte von diesem Quintett aufgenommen worden. Der Rest der Platte, die anderen Stücke, sind schon dann mit der nächsten Band aufgenommen worden. Wir befinden uns immer noch im Jahr 68. Und diese Aufnahmen stammen, ich glaube, aus dem Sommer 68. Und danach ist dann die Band auseinandergefallen. Herbie Hancock und Ron Carter sind ausgestiegen, haben sich ihren solistischen Aktivitäten gewidmet und Miles Davis hat neue Leute dann reingeholt in die Band, unter anderem Chick Corea, den berühmten Pianisten, der dann auch vor allem hauptsächlich E-Piano gespielt hat. Und wie gesagt, deswegen ist dieses Album, das dann im Herbst 1900 und, im Februar 1969 erst erschienen ist, also einige Zeit später, das Album ist eigentlich nur noch zum Teil diesem großen Quintett zuzuordnen. Aber es ist eine Platte, die auch so ein klein wenig schon darauf hindeutet, wie es dann weiterging. Denn die Einflüsse von aktueller Populärmusik, von Soul und von Psychedelik und so weiter, die werden immer stärker, wenn natürlich durch die Musik von Miles Davis gefiltert. Also nicht so direkt, dass man sagt, das ist jetzt ein Soul-Stück oder so, sondern natürlich gefiltert und es ist immer noch Jazz und es ist immer noch hochkomplex und immer noch brillant gespielt und extrem virtuos von den Musikern. Aber es gibt eben, wie gesagt, schon einige Einflüsse, die dann in diese Richtung deuten. Und das hat Miles Davis dann ja in den nächsten Jahren auch noch verstärkt genutzt, diese künstlerischen Möglichkeiten, die er hatte, und hat sich dann in diese Richtung weiterentwickelt. Wir wollen mal reinhören in dieses Album. Auf dem Cover ist zu sehen die ja dann nächste Gattin des Meisters. Betty heißt die. Die ist hier auf dem Cover zu sehen. Sie war deutlich jünger als er. Die ist damals gerade mal etwas über 20 gewesen. Und er hat ja, wie gesagt, schon vorhin im Zusammenhang mit der Platte ESP, hat er ja ein ganz spezielles und nicht immer ganz problemloses Verhältnis zu Frauen gehabt. Und in dieser Zeit hat er eine ganze Reihe von jungen Damen und auch vorher schon auf den Plattencovern seiner LPs verewigt. Und hier eben, wie gesagt, ist auch ein Foto von seiner Frau drauf, die er kurz vorher geheiratet hatte, die Betty. Und die war auch diejenige, die ihn wohl auch verstärkt auf die aktuelle Populärmusik, auf die Popmusik, Rockmusik, Soul, Psychedelikmusik hingewiesen hat. Und er hat dann eben auch die Beatles gehört und die Stones und Jimi Hendrix und James Brown und andere Leute und hat sich davon beeinflussen lassen. Wir hören die drei Stücke auf diesem Album, die in dieser Besetzung noch mit dem großen zweiten großen Quintett entstanden sind. Im Juni 68 sind die aufgenommen worden und die Platte heißt Phyllis de Kilimanjaro. Ich bin fast sicher, dass das anders ausgesprochen wird, aber da ich kein Französisch kann, lese ich immer das vor, was hier steht, da kann ich am wenigsten falsch machen. Also diese LP ist damals dann im Jahr 69 erschienen und ist auch ein Klassiker von Miles Davis. Gut, also hier drei Stücke und zwei davon, die kratzen auch so ein bisschen an der Viertelstundengrenze, also sind fast 15 Minuten lang. Auch wieder ein Hinweis darauf, dass sich Miles Davis musikalisch dann auch in neue Dimensionen entwickelt hat. Also dann viel Spaß.

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1: Einen wunderschönen guten Morgen, liebe Freunde. Hier ist das Freie Radio Kassel mit dem Nachtprogramm. Wir sind heute Nacht immer noch dabei, den 100. Geburtstag von Miles Davis zu feiern. Heute Nacht eine von 5 Nächten hier im FRK in dieser Woche. Und auch in den nächsten Wochen werden diese Nächte noch laufen. 5 Wochentage gibt es hier jeweils 6 Stunden lang Musik von Miles Davis, dem wahrscheinlich größten Jazzmusiker aller Zeiten. Gut, die Leute, die auf Duke Ellington stehen, die werden wahrscheinlich dann ein bisschen widersprechen, aber wir einigen uns, dass die beiden, Duke Ellington und Miles Davis, die Spitze dessen bilden, was man so gemeinhin als Jazzmusik bezeichnet. Und Miles Davis hat ja eine sehr, sehr lange und sehr ertragreiche Karriere hinter sich gebracht und sehr viele verschiedene musikalische Wege auch beschritten. Und wir wollen versuchen, in dieser Woche die verschiedenen musikalischen Phasen auch von Miles Davis hier abzubilden. Jedenfalls die wichtigsten, sagen wir mal so, nicht alle, aber die wichtigsten. Das war eben wieder Musik aus dieser Phase der mittleren 60er Jahre, das sogenannte zweite große Quintett. Und wir haben eben Teile des Albums Phyllis de Kilimanjaro gehört. Wie gesagt, ich vermute mal, dass es anders ausgesprochen wird, aber da ich kein Französisch kann, behelfe ich mich. Ich lese einfach das vor, was hier steht. Und hier steht auch, dass die Songs, die Stücke, auch alle auf Französisch waren, also die Songtitel. Die lese ich hier nicht vor, weil das wäre für Franzosen und für Französischkundige wahrscheinlich eine ziemliche Qual, wenn ich hier weitere französische Begriffe versuche auszusprechen. Deswegen lasse ich das lieber und sage nur so viel. Wahrscheinlich war das eine Reminiszenz von Miles Davis auch an Frankreich, denn in Frankreich, in Europa, war er ja immer sehr populär und die Franzosen mochten ihn sehr und er ist oft dort gewesen und hat dort auch eine Reihe von Live-Aufnahmen gemacht, die dann später veröffentlicht worden sind. Dieses Album Phyllis de Kilimanjaro, das war die letzte LP dann mit Aufnahmen von diesem großen Quintett, von diesem zweiten großen Quintett mit Miles Davis und mit Wayne Shorter, mit Tony Williams, mit Ron Carter und mit Herbie Hancock aufgenommen wurde. Diese Musik, die wir eben gehört haben, im Juni 1968, und wenig später ist das Quintett dann auseinandergefallen. Einige Leute sind ausgestiegen und Miles Davis hat sich neue Leute gesucht und ist auch dann musikalisch neue Wege gegangen, wobei wir gerade eben schon gehört haben, beispielsweise mit elektrischen Instrumenten, mit Elektrobass und mit Elektroklavier, dass er sich schon so ein klein wenig der aktuellen Musikszene angepasst hat. Ich habe das ja vorhin ausführlich erzählt, wie die Lage damals war für den Jazz, aber wir müssen natürlich auch dazu sagen, dass der Jazz selber sich in dieser Zeit auch schon in ganz andere Richtungen entwickelt hat. Das war die Zeit, als es dann schon losging, oder es war schon eigentlich längere Zeit so, dass es dann Leute gab, die sozusagen sämtliche Barrieren eingerissen haben und das produziert haben, was man so gemeinhin als Free Jazz bezeichnet, wobei dieser Begriff auch sehr schwammig ist und wenig konkret ist, aber zumindest von der Tendenz her ist das Musik, wo man sagt, also sämtliche Regeln, sämtliche harmonischen, melodischen, rhythmischen Strukturen werden aufgelöst und die Musiker improvisieren völlig frei. Das heißt also, jeder spielt mehr oder weniger, was er will, aber natürlich ergibt sich dann aus diesem Gesamtklang doch irgendwas Neues und was Besonderes und die Musiker müssen umso stärker aufeinander eingehen, aufeinander hören und aufeinander reagieren. Ist gar nicht mal so einfach, das so zu spielen, dass es eben nicht wie eine völlige Kakophonie von nebeneinander liegenden Tönen klingt, sondern wirklich wie eine Einheit. Und da gab es natürlich Leute damals in den 50er, frühen 60er Jahren, die das schon ausprobiert haben. Unter anderem Leute wie Cecil Taylor oder Ornette Coleman oder auch später Albert Ayler und viele andere. Und natürlich auch der alte Kumpel von Miles Davis, John Coltrane, der hat sich in diese Richtung ja dann auch bewegt und hat in diese Richtung auch einiges auf die Reihe gebracht. Bis 1967, da ist er nämlich gestorben. John Coltrane übrigens, der wird im Jahr 2026 oder würde 2026 auch 100 Jahre alt. Sein Geburtstag ist im September und den werden wir sicherlich hier im Freien Radio Kassel auch feiern. Das Jahr 1926 war

auch darauf geachtet, dass es eben nicht völlig aus dem Ruder läuft. Und auch später noch, als er dann in den Bereich des Jazzrock gegangen ist, da hat er immer noch gewisse rhythmische Strukturen drin gehabt, sodass man da einen Anhaltspunkt noch gehabt hat. Also völlige freie Improvisation, das war nicht so ganz sein Ding. Möglicherweise, weil er auch erkannt hat, dass man danach ja dann eigentlich gar nicht mehr sich weiterentwickeln kann, denn wenn jeder spielen kann, was er will, mehr Freiheit geht ja dann nicht. Und deswegen hat er seine Möglichkeiten ausgenutzt, indem er im Rahmen dessen, was er an Strukturen hatte, dann wirklich auch den Leuten ihre Freiheiten gelassen hat und neue Wege gegangen ist und neue Entwicklungen beschritten hat. Wir wollen hier nochmal ein weiteres Stück hören, das ebenfalls in dieser Zeit entstanden ist, während der Zeit des großen Quintetts, auch mit diesen Musikern. Und zwar, wenn ich das richtig sehe, im Dezember 1967. Miles Davis hat in dieser Zeit oder generell immer auch oft im Studio gearbeitet und Aufnahmen gemacht, die dann nicht als Platte erschienen sind, sondern die einfach im Archiv geblieben sind und dann teilweise erst viele Jahre später veröffentlicht wurden. So auch dieses Stück hier, Circle in the Round heißt das. Das ist insgesamt jetzt 33 Minuten lang. Also das war eben, wie gesagt, damals die Zeit, als Leute wie zum Beispiel die Grateful Dead und andere schon sehr lang und exzessiv und ausführlich improvisiert haben, also auch wirklich dann über längere Zeiträume. Und Miles Davis hat sich das dann angehört und hat das auch mal versucht und hat hier ein Stück produziert, wo es eben auch wirklich dann sehr lang ausdauernd improvisiert wird. Auch schon mit elektronischen Instrumenten. Herbie Hancock spielt, glaube ich, so ein kleines elektrisches Klavier hier bei diesem Stück. Ron Carter spielt einen E-Bass. Und man hat da teilweise auch schon Elemente von Rock- und von Soul-Musik drin, beispielsweise diese ostinaten Rhythmen und Harmonien und verschiedene andere Geschichten, die dann schon in diese Rockrichtung weisen, die Miles Davis dann später eingeschlagen hat. Diese Aufnahme ist zusammengestellt aus verschiedenen Takes, das heißt, man hat verschiedene Takes von diesem Stück genommen und hat daraus dann was zusammengeklebt und zusammengeschnitten am Schneidetisch hinterher. Und das ist ein Verfahren, das Miles Davis dann später, also beispielsweise bei seiner berühmten LP Bitches Brew, zwei Jahre später noch viel umfangreicher und in größerem Maße genutzt hat. Also die technischen Möglichkeiten der damaligen Zeit hat er dann auch genutzt im Rahmen dessen, was er vorhatte musikalisch. Circling Around, wie gesagt, erst Jahre später veröffentlicht worden, aber aufgenommen worden im Dezember 1967 mit dem zweiten großen Quintett. Und wie gesagt, die nächste halbe Stunde werden wir uns jetzt in diesen ziemlich ungewöhnlichen Kosmos begeben mit Miles Davis und seinen Mitmusikanten.

Good morning, Boys and Girls, wie unser alter Englischlehrer immer gesagt hat. Hier ist das Freie Radio Kassel, liebe Freunde, mit dem Nachtprogramm. Heute Nachtmusik von Miles Davis zum 100. Geburtstag. Er würde jetzt im Mai 2026, wäre er 100 Jahre alt geworden. Und wir feiern ihn mit insgesamt 5 Nächten hier im FRK, mit 5 Nächten, die sich mit verschiedenen Phasen seiner langen und ertragreichen Karriere beschäftigen. Miles Davis, einer der größten Jazzer aller Zeiten und wohl einer der größten Musiker insgesamt des 20. Jahrhunderts. Das eben war eine Aufnahme, die damals nicht erschienen ist. Die ist im Jahr 1967, Ende 67 aufgenommen worden. Circle in the Round, insgesamt über 30 Minuten lang. Und wenn man das damals schon veröffentlicht hätte, die Platte ist dann, oder die Aufnahme ist dann erst viele Jahre später veröffentlicht worden. Aber wenn man sie damals im Jahr 67 oder 68 schon veröffentlicht hätte, 33 Minuten, das hätte gut auf 2 Plattenseiten gepasst, also auf eine LP, dann wäre Miles Davis vielleicht noch ein Stück weiter höher im Ansehen als einer der Pioniere der ja improvisierten, psychedelischen Rockmusik an der Grenze zwischen Rock und Jazz und vor allem auch als ein Pionier der musikalischen Collage, denn diese Aufnahme, die wir eben gehört haben, die ist aus mehreren Aufnahmen zusammengesetzt worden, zusammengepuzzelt worden. Das ist damals auch noch völlig neu gewesen. Frank Zappa hat das im Jahr 67 auch schon gemacht. Und hier bei dieser Aufnahme hat man ebenfalls mehrere Takes von diesem Stück zusammengesetzt. Und wir haben gehört, elektrische Instrumente, die im Jazz damals noch ungewöhnlich waren, das E-Piano von Herbie Hancock und auch eine E-Gitarre war zu hören, ein Gastgitarrist, Joe Beck hieß der Mann, ist später auch als Jazz-Gitarrist ziemlich bekannt geworden. Und damals im Jahr 67 hat er bei dieser Aufnahme bei Circle in the Round mitgespielt. Ich habe gerade eben, während das Stück lief, mit großem Entsetzen festgestellt, dass ich mich ein klein wenig vertan habe in unserer Planung hier. In unserer 6-stündigen Sendung hatte ich eigentlich vor, die Originalalben, die mit dem berühmten zweiten großen Quintett damals zwischen 65 und 68 entstanden sind, alle komplett zu spielen. Aber wir haben noch ungefähr 70 Minuten Zeit jetzt und wir haben noch 2 Originalalben. Ich habe das dauernd übersehen, aber es sind noch 2, die fehlen. Und zwar die LP Miles Smiles von 1967 oder 66 aufgenommen, 67 erschienen. Und Nefertiti, das ist eine andere LP, auch aus dieser Ära von, ich glaube, auch 67, 68. Das heißt, wir müssten eigentlich noch 2 spielen, das schaffen wir zeitlich nicht mehr, zumal ich auch noch einige Live-Aufnahmen spielen will. Wir müssen uns also bei diesen beiden Alben auf einige Stücke konzentrieren und deswegen machen wir gleich mal weiter mit Miles Smiles. Das war schon was Besonderes, dass er grinst und er ist wirklich auch auf dem Cover zu sehen, wie er lächelt. Das hat er eher selten getan, meistens diesen etwas finsteren Gesichtsausdruck gehabt, den viele auch als etwas bedrohlich immer angesehen haben. Jedenfalls ist diese LP die 2. gewesen, die in dieser Besetzung mit dem 2. großen Quintett damals entstanden ist. ESP, die ist ja wie gesagt im Anfang 65 aufgenommen worden. Danach hatte er eine Reihe von Problemen gesundheitlicher Art. Er hat zwar zwischendurch dann immer auch noch Konzerte spielen können, aber ins Studio ist die Gruppe dann erst wieder im Herbst 1966 gegangen, also ungefähr 1,5 Jahre später. Und dabei ist die LP Miles Smiles rausgekommen, die dann auch wieder mit seinem alten Produzenten Theo Maquero aufgenommen wurde in New York. Die beiden hatten sich also wieder versöhnt. Und diese Platte, sagt jedenfalls die Geschichtsschreibung, ist sehr spontan und sehr improvisiert aufgenommen worden. Jedes Stück hat nur einen einzigen Take gehabt. Also die haben dann einmal durchgespielt und das war's dann. Und das hört man der Platte auch an. Die ist ziemlich spontan und ziemlich improvisationsfreudig. Wir hören mal 2 Stücke daraus. Dolores und Freedom Jazz Dance aus dem Album Miles Smiles, aufgenommen im Herbst 66 und erschienen dann, ich glaube, irgendwann im Frühjahr 1967.

Miles Davis und sein großes Quintett, das zweite große Quintett mit Herbie Hancock, mit Ron Carter, mit Wayne Shorter und mit, wen haben wir vergessen? Tony Williams, genau, den Schlagzeuger. Live, nee, nicht live, sondern im Studio aufgenommen, damals im Jahr 1966 und erschienen auf der LP Miles Smiles. Das war die zweite LP des zweiten großen Quintetts, die wir leider hier aus Zeitgründen in unserer Sendung mit den Aufnahmen des zweiten großen Quintetts hier im Freien Radio Kassel in unserer langen Geburtstagsnacht für Miles Davis zum 100. leider nicht mehr komplett unterkriegen. Aber ich denke, wir haben zumindest einen Eindruck haben können von diesen Aufnahmen. Ich möchte jetzt hier, da wir schon mit großen Schritten auf das Ende unserer langen Nacht, unserer 6 Stunden hier gehen, möchte ich auf jeden Fall ganz, ganz dringend noch auf eine Aufnahme hinweisen und darauf kommen, die in der Geschichte von Miles Davis und auch des Jazz insgesamt eine ganz besondere Rolle spielt. Und das ist die Aufnahme, die Live-Aufnahme im Plugged Nickel in Chicago, live at the Plugged Nickel. Das ist eine Aufnahme, die inzwischen ziemlich Legendenstatus hat. Und auch das ist das zweite große Quintett gewesen. Die ist entstanden, diese Aufnahme, im Dezember 1965. Da ist das Quintett insgesamt 2 Wochen lang, so um die Weihnachtszeit, in diesem Jazzclub im Plugged Nickel in Chicago aufgetreten. Ich habe ja vorhin schon erzählt, dass die Gruppe damals in Europa in den großen Hallen, in philharmonischen Sälen und so weiter aufgetreten ist, vor etlichen 1000 Leuten. Aber in dieser Zeit in Amerika zu Hause, da sind sie dann doch eher meistens noch in kleinen Clubs aufgetreten, weil der Jazz damals vielleicht nicht ganz so populär gewesen ist. So eben auch in diesem Plugged Nickel Club und diese Aufnahmen, die damals gemacht wurden, 2 Tage, also 2 Tage mit mehreren Sets jeweils, sind mitgeschnitten worden, damals von der Plattenfirma. Und diese Aufnahmen zählen mit zum bedeutendsten und interessantesten, was Miles Davis gemacht hat. Die sind erst viel später veröffentlicht worden, aber sie zeigen, wie weit er damals gegangen ist, auch gerade bei seinen Auftritten, bei seinen Konzerten und wie weit auch seine Gruppe gegangen ist. Die Legende besagt, dass auf dem Weg zu diesem Konzert nach Chicago, dass Tony Williams, der ja sehr visionär denkende und sehr experimentierfreudige Schlagzeuger, der damals gerade mal knapp 20 Jahre alt war, dass der zu seinen Kollegen im Bus gesagt hat, wir werden heute mal die Leute wirklich an die Grenzen bringen, wir werden mal richtige Anti-Musik spielen. Also wir werden nicht das spielen, was die normalerweise gewöhnt sind, sondern wir gehen mal weit über die Grenzen hinaus und gucken mal, wie weit wir kommen und was wir alles aus unseren Möglichkeiten machen können. Sie haben wohl Miles Davis davon nichts erzählt und er war dann ziemlich erstaunt, dass die Gruppe auf der Bühne dann plötzlich ein dermaßenes Tempo vorgelegt hat und dermaßen auch weit über die Grenzen des Üblichen hinausgegangen ist. Aber er hat sich dann eingefügt und hat ebenfalls dann rumexperimentiert und rumimprovisiert, was das Zeug hielt. Und die Aufnahmen sind dann erst viel später, wie gesagt, erschienen. Zunächst auf Platte, einige Auszüge. Aber inzwischen, ich glaube im Jahr 1995 ist das gewesen, hat man dann die kompletten Bänder, die damals entstanden sind, die kompletten Live-Mitschnitte von diesen 2 Tagen, die damals mitgeschnitten wurden, nochmal gesichtet und nochmal digital bearbeitet und hat sie rausgebracht in einer insgesamt 8 CDs umfassenden Box. Und die ist eine ziemlich großartige Geschichte und ziemlich faszinierend. Jetzt vor kurzem zu seinem 100. Geburtstag ist diese Box nochmal veröffentlicht worden, weil sie viele Jahre inzwischen auch nicht mehr lieferbar war. Inzwischen gibt es sie auch auf Vinyl, also für die Vinyl-Fans. Leider, leider muss ich sagen, ist das das Einzige, was es jetzt an neuen Aufnahmen bzw. an neuen Veröffentlichungen zum 100. Geburtstag von Miles Davis gegeben hat bisher. Ich hatte eigentlich gehofft, dass da noch ein bisschen mehr kommt, auch aus den Archiven, bisher unveröffentlichtes Material, aber da ist momentan eigentlich nichts zu sehen. Jedenfalls weiß ich nicht, ob da noch was kommt, aber vielleicht gibt es ja doch noch was. Das Jahr ist ja noch lang, das Geburtstagsjahr. Wir wollen reinhören in die Aufnahmen beim Plugged Nickel Konzert in diesem Club in Chicago und die Aufnahme stammt vom 23. Dezember 1965. Das Ensemble hatte damals, dadurch, dass Miles Davis ja im Jahr 65 gesundheitlich angeschlagen war, längere Zeit nicht live spielen können. Aber als sie dann endlich Ende des Jahres wieder auf die Bühne konnten zusammen, da sind sie regelrecht explodiert. Stella by Starlight hören wir in einer Version, die auch knapp 15 Minuten dauert.

Das ist doch die passende Musik für den frühen Morgen, liebe Freundinnen und Freunde. Hier ist das Freie Radio Kassel mit unserer Nacht, im Schleifen mit unserem Nachtprogramm, mit Musik von Miles Davis und eben gehört eine Aufnahme aus dem berühmten Live at the Plugged Nickel Konzert von 1965, Ende 65 im Dezember aufgenommen, am 23. Stella by Starlight, ein Stück, das Miles Davis in der Zeit auch öfters schon gespielt hatte, schon in der Vergangenheit. Und jetzt wieder, wie gesagt, aufgenommen damals mit diesem berühmten zweiten Quintett, als die Gruppe nach einer krankheitsbedingten Pause, die sie einlegen mussten, weil Miles Davis gesundheitlich angeschlagen war, eine neue Hüfte gekriegt hat und nicht auftreten konnte. Aber Ende des Jahres ging es dann wieder. Danach allerdings ist er erstmal wieder noch in den Krankenstand gegangen im Jahr 65. Da musste er dann auch kürzer treten und deswegen im Jahr 66 dann genau, musste er kürzer treten und er konnte dann auch erst wieder im Herbst ungefähr richtig loslegen und auch wieder Aufnahmen machen. Aber wie gesagt, in dieser kurzen Phase, als es dann halbwegs ging, waren sie bei diesem Plug Nickel in Chicago, in diesem Jazzclub, ungefähr 2 Wochen gebucht und haben jeden Abend mehrere Sets gespielt. Und das war eben aus dem Set vom 23. Dezember. Wir haben es gehört, das war schon sehr bemerkenswert. Und das Besondere daran ist, dass die Gruppe, wir haben es ja gehört, auch die Strukturen dieser Jazzstücke doch weitgehend eingehalten haben. Also das ist ja diese klassische Jazzstruktur. Erstmal das Thema, das musikalische Thema, das von der kompletten Gruppe in der Regel gespielt wird. Und dann hat jeder seinen Solopart, ne? Der Klavierspieler und der Saxophon, Trompete und so weiter. Jeder hat dann eine bestimmte Anzahl von Takten, wo sie dann Solo spielen können. Also im Prinzip, die Struktur war noch klassisch, aber was sie eben innerhalb dieser Struktur gemacht haben, das war schon sehr, sehr besonders und sehr neu und sehr ungewöhnlich. Und auch sehr, sehr mutig. Das konnte man vielleicht auch nur in so einem kleinen Jazzclub vor ein paar Leuten machen. Das hätte man sich vielleicht in einer großen Halle vor 1000 Besuchern und vielleicht Presse und so weiter, hätte man sich das vielleicht gar nicht getraut. Aber hier hat man sich getraut, das eben zu machen. Und wie gesagt, vor allem Tony Williams, der Schlagzeuger, der hat das wohl so ein bisschen befördert und befeuert. Die Aufnahmen vom Plugged Nickel, die beiden Tage, wie gesagt, mehrere Sets sind das insgesamt, die damals mitgeschnitten wurden von der Plattenfirma, die sind inzwischen wieder veröffentlicht worden, gerade in diesem Jahr nochmal neu, in einer neuen Edition, entweder auf 8 CDs oder wer das mag, kann auch das Ganze auf Vinyl kriegen. Da sind es dann 10 Vinyl-LPs, natürlich nicht ganz billig logischerweise, aber musikhistorisch und auch von Genuss her etwas ganz, ganz Besonderes. Noch ein weiteres Stück, ebenfalls von diesem Konzert vom 23. Dezember aus dem Plugged Nickel. Und das ist All Blues. Das ist natürlich ein Miles Davis Klassiker. Ich glaube, der stammt im Original von seinem berühmten Album Kind of Blue. Das Besondere bei diesen Plugged Nickel Aufnahmen ist, dass die Gruppe weitgehend alte Klassiker spielt. Also nichts von den neuen Stücken, sondern hauptsächlich Sachen, die schon länger bekannt sind, aber eben in ganz neuen und teilweise kaum wieder zu erkennenden Versionen. Also hier All Blue, live at the Plugged Nickel, Miles Davis und sein Quintett. Thank you.

Wunderschönen guten Morgen, liebe Freunde. Hier ist das Freie Radio Kassel mit unserer Langen Nacht mit Musik von Miles Davis. Und eben gehört das Miles Davis Quintett, aufgenommen beim Platt Nickel in Chicago in einem Jazzclub, damals im Jahr 1965, Ende 1965, und erschien dann später auf der CD-Box Live at the Plug Nickel. Und wir haben es gehört, großartige Jazzmusik, die ziemlich wegweisend war und bis heute für die Jazzfans wirklich so eine Art heiliger Gral ist. Und ich habe es ja eben schon gesagt, die gibt es inzwischen auch wieder als CD und auch als Vinylplatte, diese Box, die kompletten Aufnahmen von damals. So, das war's dann mit unserer Miles Davis Nacht hier im Freien Radio Kassel zum 100. Geburtstag mit einer von unseren 5 Nächten. Ihr müsst da mal gucken, die ganze Woche ist voll mit Miles Davis Nächten, also einfach jeden Abend um 0 Uhr einschalten. Zumindest wenn es um 0 Uhr losgeht, dann ist es wirklich immer Miles Davis. 2 andere Nächte, die gehen um 1 Uhr los, dann hier die Nachtprogramme, das ist dann was anderes. Aber 5 Nächte lang hier in dieser Woche und auch dann in den nächsten Wochen noch gibt es mit Musik von Miles Davis, wo wir dann auch die anderen Phasen seiner langen und ertragreichen Karriere behandeln. Ja, ich habe gesagt, leider habe ich mich ein bisschen mit der Zeit vertan. Deswegen können wir die letzte LP aus dieser Reihe mit den Aufnahmen mit dem berühmten zweiten Quintett nicht mehr komplett spielen. Nefertiti heißt die Platte, aber wir wollen zumindest noch einige Stücke daraus spielen und wollen uns anhören, was er damals gemacht hat. Die Aufnahmen stammen aus dem Jahr 1967, im Sommer 67 sind sie entstanden und dann im Herbst 67 auf dem Album Nefertiti erschienen. Die Originalalben aus dieser Ära gibt es alle natürlich inzwischen auf CD, teilweise auch mit Bonustracks, aber wer das Rundum-Sorglos-Paket haben möchte, dem sei diese 6 CD-Box empfohlen, die vor etlichen Jahren erschienen ist. Miles Davis Quintett Complete Studio Recordings 1965 bis 1968. Das sind nicht nur die Originalalben, enthalten die Stücke, die damals aufgenommen wurden und dann auf den Originalalben veröffentlicht wurden, sondern auch eine ganze Reihe von bisher unveröffentlichten Aufnahmen aus dieser Ära. Gut, das war's. Ich wünsche einen schönen Tag und hier nochmal Miles Davis mit seinem Quintett 1967.

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2: Dienstag 18 Uhr. Herzlich willkommen bei Analoge Menschen in einer digitalen Welt mit mir Kaffee Platte, der Sendung, wo nur Schallplatten und Kassetten gespielt werden. Und ich habe heute einen Auftrag an euch, beziehungsweise ich habe mir einen Auftrag gemacht für euch, euch ein fettes Grinsen ins Gesicht zu zaubern. Ja, und das mache ich nicht nur durch meine Stimme, die hier ins Mikrofon quäkt, sondern durch die zwei Platten, die schon auf dem Plattenspieler liegen. Zwei LPs, selbe Band, und genau das, was ich mit euch vorhab, hat sie nämlich mit mir gemacht. Als ich die erste LP von denen durch hatte, hatte ich so ein fettes Grinsen in der Fresse und habe gedacht, geil, muss ich konsumieren, muss ich sofort kaufen, zack, sind sie da und sie liegen hier bereit für euch und ich sag euch anschließend, wer und was es war und ich muss jetzt mal ein Understatement raushauen, ist ein Banger, auf jeden Fall ist es ein Banger. Viel Spaß, bis gleich.

Das waren die Snapped Ankles mit zuerst dem Track Smart World aus dem Album Hard Times Furious Dancing aus dem Jahr 25. Und danach gab es ein Stück aus dem Jahr 2017 aus der LP Come Play the Trees mit Hanging with the Moon aus dem Jahr 2017. Beides auf dem Leaf-Label erschienen. The Leaf-Label, also wie das Blatt. Beides absolute Banger, vor allem der Erstling ist, also Smart World, da passiert so viel, es ist so ein Ding in die Fresse, eigentlich müsste ich die ganze LP spielen, aber das gilt natürlich auch für Come Play the Trees, beziehungsweise die Tracks, die nach Hanging with the Moon kommen. Man denkt erst, okay, das könnte so eine Chartnummer werden, es ist ein absolut tanzbares Ding so, aber es hat eine gewisse Komplexität, die am Anfang nicht ersichtlich ist. Und das mag ich ja sehr gerne, wenn sich das so entfaltet. Thumbs up für Snapped Ankles, ein genereller Shoutout. Aber das Problem ist, heute ist die Sendung meiner Neuentdeckung. Und ich habe so viel noch mit, was ich in die Stunde packen will. Vielleicht schaffe ich es nachher nochmal auf die Snapped Ankles zurückzukommen. Aber hört euch mal rein. Gute, gute Band. Und jetzt machen wir weiter mit einer richtig guten Band, die ich auch hart feiere, auch gerade erst frisch entdeckt, auch gerade frisch erst in meinem Briefkasten gewesen. Eine LP von einer amerikanischen Band, so viel spoilere ich. Achso, übrigens, Snapped Ankles aus UK, kann man sich die Platten über Bandcamp bei der Band direkt bestellen. Kleiner Tipp am Rande. Natürlich auch zum Stream, sollte man das Geld ein bisschen enger setzen oder man keinen Plattenspieler hat. Das ist ja kein Ausschlusskriterium, diese Sendung zu hören. Haha, so, bevor ich mich in Kopf und Kragen rede, ich spiele einfach jetzt zwei Tracks von denen, von der nächsten Band und sage euch danach, was es war. Ahoi, ciao, Kakao. Bis gleich.

Ja, das war die Band Death Chant mit der LP Thrones aus dem Jahr 2023. Erschien auf Riding Easy Records. Ihr habt das rote Vinyl gehört, was noch einigermaßen verfügbar ist. Ich glaube, ich habe die auf eBay in irgendeinem Shop gekauft, die Platte. Ihr habt als erstes Canyon gehört. Danach gab es Mother Mary, das bisschen ruhigere Stück. Jeder, der ein bisschen was mit Psychedelic, Stoner, Doom Metal, Progressive Rock und der Stimme von Lemmy Kilmister, die so klingt, als ob sie 4 Meter neben dem Mikrofon steht, in Klammern, anfangen kann, sei die Platte wärmstens ans Herz gelegt. Ich spiele euch jetzt noch Tomp und dann kommen wir zu einer Band aus einem ganz anderen Jahrzehnt. Spiele ich auch 2 Tracks, auch Neuentdeckung für mich. Und erzähl danach ein bisschen was dazu bei Analoge Menschen in einer digitalen Welt mit Kaffee Platte. Heute Dienstag im FAK auf DAB Plus und natürlich 105,8 und wo es sonst noch streamt. Viel Spaß!

War das geil oder ist das geil? Das ist das Classic Rock Progressive Album mit einem leichten Metal-Einschlag, was ich unbedingt brauchte und nie hatte, weil ich es nicht kannte. Ashbury mit der Platte Endless Skies. Die haben in ihrer aktiven Zeit nur das rausgehauen und die haben alles selber geschrieben. Das ist so ein bisschen das Besondere. Die Platte ist aus dem Jahr 83. Und ihr habt das Remaster gerade von 2018 gehört. Die haben jetzt irgendwie in den letzten Jahren, vor 5 bis 10 Jahren oder so, haben sie noch mal ein zweites und ein drittes Album rausgehauen. Aber damals standen die Plattenfirmen, also die Major-Labels, Schlange und wollten denen so Knebelverträge anbieten. Da haben sie gesagt, nee, das machen wir alles nicht, weil wir wollen die Mucke machen, die wir machen, und wir wollen uns da nicht einschränken. Und sie haben auf wahrscheinlich eine ziemlich finanziell aussichtsreiche Karriere verzichtet, weil sie einfach die Musik machen wollten, die sie gemacht haben und sich nicht da reinreden lassen wollten oder geschweige denn irgendwas vorschreiben. Absolute Romantik kommt da in mir hoch. Ja, auch wenn ich natürlich heute mit 40 sage, war auch dumm bestimmt. Aber ich habe Hochachtung dafür. Mit 20 hätte ich fast Tränen im Auge gehabt, hätte ich die Geschichte gehört. Aber mit ein bisschen Abstand und mit ein bisschen Alter sieht man das auch durchaus anders. Aber die sind sich treu geblieben, was sehr geil ist. Und diese Platte ist einfach unfassbar schön. Ja, sie ist unfassbar schön. Vor allem, das ist so ein Ding, das kickt erst, wenn du zwei, drei Durchläufe hattest, was am Anfang so ein bisschen wie Standard klingt. Beim dritten Mal hinhören denkst du dir, Alter, echt? Und das ist eine Platte, die wächst mit dem Hören. Obwohl der Zugang doch schon recht einfach ist, finde ich. Ich mag sie sehr. Und das ist, glaube ich, für mich bis jetzt die Entdeckung des Jahres tatsächlich. Diese Platte, diese Classic-Rock-Platte. Und wisst ihr was? Ich spiele noch einen dritten davon, von der B-Seite. Weil das läuft echt gerade bei mir hoch und runter. Und die Leute, die mich gut kennen, wissen, dass ich zeitlich sehr eingespannt bin, aus privaten Gründen, Arbeit und noch was anderes. Und ich komme leider überhaupt nicht mehr so zum Musik hören, wie es mal war. Ich bin ja ein absoluter Musikfreak. Wer hätte das gedacht, wenn ich hier sitze und eine Sendung habe? Aber es ist total schön, dass ich dieses Frühjahr echt dazu komme oder mir die Zeit nehme, einfach wieder mehr Schallplatten zu hören als sonst. Früher lief es ständig, aber das kann ich einfach nicht mehr aus gewissen Gründen. Und ey, die Ashbury ist ein Teil davon, genauso wie die Schallplatten, die ihr eben gehört habt. Und falls ich euch irgendwas in der Sendung bis jetzt ans Herz legen konnte, was dann auch noch letztendlich angekommen ist, freut es mich riesig. Und ihr hört analoge Menschen in einer digitalen Welt mit mir Kaffee Platte. Und ich spiele jetzt nochmal Ashbury aus der LP Endless Skies. Und ich suche mir irgendwas aus und sag euch gleich, was es war. Aus dem Jahr 1983. Die Platte ist noch käuflich erwerblich. Und solltet ihr einen Plattenspieler haben und irgendwie rockaffin sein, ist es ein No-Brainer, das Ding. Alles klar. Nur so viel dazu. Der nächste Track kommt und danach gibt es einen fetten Break. Also einen kompletten Genrewechsel. Aber das seid ihr ja gewöhnt, wenn ihr die Sendung schon mal gehört habt. Ansonsten lernt ihr es jetzt, wenn ihr neu eingeschaltet habt. Viel Spaß.

0: Das waren nochmal Ashbury aus der Platte Endless Skies aus dem Jahr 83 mit dem Track Mystery Man. Und jetzt kommen wir zu einer amerikanischen Geschichte und zwar einem Hip-Hop-Duo. Jupp, es gibt einen fetten Break. People Under the Stairs haben 2019 ihr letztes Album aufgenommen. Hört man auch schon im Namen raus, dass es das letzte war: Sincerely the P. Ich spiele den Track The Effects of Climate Change on Densely Populated Areas. So eine coole, chillige Hip-Hop-Truppe war das. Also zwei Leute, Chris Portugal und Mike Turner. Mike Turner ist an einer Alkoholvergiftung gestorben, 2 Jahre später, 2021. Super tragisch, weil der war noch gar nicht so alt. Und die haben auf jeden Fall von ihrem Style und von ihren Beats einen Fußabdruck hinterlassen. Damals hat mir die Platte mein alter Mitbewohner gezeigt. Shoutout an dich. Genau, und die haben das halt zwischen 2018 aufgenommen und 2019 kam es raus. Und ich spiele es jetzt einfach und danach geht's weiter mit ein paar Hip-Hop-Beats von Baronski. Und dann melde ich mich nochmal, weil wir sind schon fast im Finale bei Analoge Menschen einer digitalen Welt mit mir, Kaffee Platte auf 105,8, dem Freien Radio Kassel, DAB Plus und sonst wat wo. Der Sendung, wo nur Schallplatten und Tapes gespielt werden. Und jetzt kommen noch mal ein paar Schallplättchen. Viel Spaß.
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3: Ja, das war Baronski mit der LP Trails. Mit den Tracks Misty, Whatever, Bit Jumps aus dem Jahr 2020 erschienen bei HHV Records, beziehungsweise da konnte man es, glaube ich, exklusiv kaufen. Also es gab irgendwie 75 Stück oder so. Schöne Beatplatte, sei ich ans Herz gelegt. Das war's auch schon mit der Sendung Analoge Menschen einer digitalen Welt mit Kaffeeplatte, der Sendung, wo nur Schallplatten und Kassetten gespielt werden, heute nur Schallplatten. Ich hatte zwar Tapes mit, aber bin mal wie immer nicht dazu gekommen. Naja, ich beende die Sendung mit einem Klassiker aus dem Jahr 83. Der wird wahrscheinlich abgesägt, weil ich die Stunde überschreiten werde. Nach 60 Minuten gibt es hier einen Cut. Vielleicht mache ich noch einen Fade-Out rein, mal schauen. Würde mich freuen, wenn ihr das nächste Mal wieder dabei seid. In 14 Tagen selber Sender, selbe Frequenz, selber Stream, selbe Uhrzeit. Es hat mir sehr viel Spaß gemacht. Ich wünsche euch alles Gute. Hier ist für euch nochmal der absolute Geheimtipp von der Band Modern Talking, Stairway to Heaven. Bis bald.

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Im Hintergrund und in der heutigen Sendung ist mal wieder etwas von Mixotic zu hören. Der Grund ist ganz einfach, ich hatte leider nicht genug Zeit, eine komplette Sendung vorzubereiten, habe allerdings noch das sehr schönes bei mixotic.net im Archiv gefunden. Und zwar hören wir im Hintergrund schon und auch die nächste Stunde Klänge der Nacht Volume 7 von Tom Larsen. Das Ganze ist erschienen im Jahr 2009 bei Mixotic.net mit der Label-ID Mixotic 158. Das Original, der Originalmix hat eine Länge von fast 80 Minuten und wir hören davon natürlich eine Stunde hier, das heißt so in ungefähr 23, 24 Minuten. Blende ich dann über in den zweiten Teil des Mixes von Tom Larsen, Klänge der Nacht, Volume 7. Damit erst einmal jetzt viel Spaß und wem es gefällt, der schaut gerne vorbei auf mixotic.net. Mixotic Release Nummer 158.

Wie angekündigt, blenden wir jetzt hier in diesem Mix Klänge der Nacht Volume 7 von Tom Larsen, erschienen bei mixotic.net, über zwischen dem ersten und dem zweiten Teil in Anführungszeichen. Das ganze Mix hat eine Länge von 79 Minuten und passt dementsprechend leider nicht ganz in diese Sendung, aber ich glaube, ich habe die besten Stücke jetzt zusammengeschnitten. Also hier jetzt der zweite Teil von Tom Larsens Klänge der Nacht Volume 7.

0: Das war auch schon fast leider wieder eine Stunde Freihoch 2, das Magazin für Freimusik in zwei freien Radios. Ihr hörtet im Hintergrund, und ihr hört auch noch im Hintergrund, Tom Larsens Klänge der Nacht Volume 7, erschienen im Jahr 2009 beim Netlabel Mixotic.net mit der Label-ID Nummer 158. Der komplette Mix hat eine Länge von 79 Minuten, ist auf Mixotic.net zu finden und steht unter der Creative Commons Lizenz Namenssendung nicht kommerziell, keine Bearbeitung. Damit verabschiede ich mich von euch für diesen Monat auch schon. Feiert noch schön in den Sommer hinein, unter anderem mit Musik von Mixotic oder auch mit anderen schönen Dingen, die ihr auf freihoch2.de findet. Damit wünsche ich euch noch einen wunderschönen Abend, eine schöne Restzeit in diesem Monat und auf Wiederhören.
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Die Tatsache, dass wir als Kölner Sänger, uns als Kölner Band, ein Preis von einem baden-württembergischen Rundfunksender gewährt wird, versetzt mich in einen ethnologischen Rauschzustand. Der weit über die Bewusstseinssphären der Kleinkunst hinausreicht.

Siehst du es, Willi? Jetzt ist doch schon eine Zeit her, dass wir uns das letzte Mal gesprochen haben. Vor über 20 Jahren bin ich an deinem Grab gestanden und habe mir ganze Worte rauslassen. Kannst du dich noch erinnern?

Lange Zeit habe ich dieses Lied nicht mehr gesungen, Willi, und ehrlich gesagt, ich habe keine rechte Lust mehr gehabt, mich um die Politik zu kümmern. 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Wo man einfach uferlos vor sich hinleben will. Dann hat sich alles so überstürzt. Mit einem Schlag sind die schönsten Utopien zerplatzt. 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Und das war eine berauschende, eine wundervolle Nacht, wir die Mauer erschlagen haben. 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Wenigstens auf dem Papier. 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

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Du musst es doch gehört haben. Ausländer, Asylanten, die Ärmsten und Schwächsten haben sich diese Feiglinge natürlich ausgesucht, aber die dummen Buben waren gar nicht das Schlimmste, sondern diese ganze feixende und beifallklatschende Meute, die drumrum gestanden ist. Ja, Willi, Beifall haben sie geklatscht, während über 100 Vietnamesen verzweifelt um Hilfe geschrien haben. Und vorher in Hoyerswerda, in Hünxe und dann in Mölln und, ja. Weißt du noch, wie sie damals den Staat aufgerüstet haben gegen die RAF? Gerade jetzt, in München. Beim Wirtschaftsgipfel haben sie Armeen angekarrt, um diesen Staat gegen 100 Leute mit ihren Trillerpfeifen zu schützen. Aber da ging's halt gegen hohe Politiker. Wertvollere Menschen anscheinend, weil jetzt macht die Polizei einen Schichtwechsel, wenn Vietnamesen abgefackelt werden und Neger aufgeklatscht. Abfackeln, aufklatschen. Ja, wo sind wir denn, Willi? Und glaubst du, einer unserer Politiker hätte sich persönlich entschuldigt? Nix da. Als Antwort auf diese Schweinereien haben sie versprochen, das Asylproblem in den Griff zu bekommen. Dem Mob Recht geben, nur um an der Macht zu bleiben und die nächsten Wahlen zu gewinnen. Pfui Teufel, Willi! Pfui Teufel!

Du bist schon nicht mehr allein mit deinem Schicksal und vielleicht habt ihr euch im Himmel droben sogar getroffen. Der schwarze Amadeo und du. Und der hat dir seine Geschichte schon verzeiht, aber trotzdem muss man es immer wieder rausschreien. Vielleicht kannst du dich an das Gedicht noch erinnern vom Pfarrer Niemöller. Als die Nazis die Kommunisten holten, habe ich geschwiegen. Ich war ja kein Kommunist. Als sie die Sozialdemokraten einsperrten, habe ich geschwiegen. Ich war ja kein Sozialdemokrat. Als sie die Gewerkschaftler holten, habe ich geschwiegen. Ich war ja kein Gewerkschaftler. Und als sie mich holten, gab es keinen mehr, der protestieren konnte. Ja, den Amadeo, den Angolaner, den Hamsterschlong, der Dreden, weil er Neger war, weil sie ihren Spaß haben wollten. Und drei Polizisten sind dabei gestanden und wollten mit dieser Gruppe nicht in Konflikt geraten. Siehst du es jetzt, wie weit wir wieder sind? Deutschland, den Deutschen grüllst durch Eberswalde. Und mit Baseballschlägern und Messern geht's den Negern an den Kragen. Die laufen um ihr Leben, Willi. Aber einen erwischen sie noch. Und Eberswalde schweigt dazu. Denn ein bisschen lästig waren's halt doch, die vielen Neger. Und dann kreisen sie den Amadeo ein und schubsen ihn herum. Ja, man wird doch an so einen Neger nur ein bisschen schubsen dürfen. Und der Amadeo Antonio Chioba versteht die Welt nicht mehr und zittert und schreit. Und Eberswalde schweigt dazu. Aber Deutschland gehört nun mal den Deutschen. Klar, sie haben sich sie alle verdient. Ein sauberes, ein reiches Land. Und dann ziehen sich die glatzen Kapuzen über den Kopf und binden sich Tücher vors Gesicht, wie im richtigen Kino. Und dann springen sie dem Amadeo mit ihren schweren Stiefeln ins Gesicht, immer und immer wieder. Willi, mein Gott, Willi, wir kannten die wieder so brauchen. Wir alle brauchen doch einen, wie es du einer bist. Ja, da musst du was geschenken.

So, und bevor ich jetzt das Preislied singe, möchte ich meine Begleitung vorstellen, an der Gitarre und Arrangeur meiner Lieder, Kai Degenhardt.

Ja, es gibt diese Abendnacht, wenn der Himmel kreist über Moor. Die starren Schwärmen des Wolkenriff brausen sie aber nach, ob nicht doch die Lohe am Bruch hinterm Rohr, wo in Containern die Fremden hausen, nur Widerschein ist von der Feuersbrunst, der Sonne hinter dem rauchigen Dunst. Diese stille Morgen auch in diesem blau-silbernen Licht, da möchte man sich und die Birken küssen, doch da stehen paar mit nacktem Bauch und glatzen, die schämen sich nicht, in diesen friedlichen Weiher zu pissen. Warum auch? Stell dich doch einfach dazu, verpissen.

Libellen zittern vorbei. Beim Küssen und Kosen und Lausen und Lecken erinnern Tornados laut, dass weit hinten in der Türkei Freunde, Genossen gefoltert verrecken, die Feuerpause kein Frieden ist und du das Waffenversteck

Ich kenne nur diese eine Zeit, wo Verbrechen und Bäume blühen. Noch immer sing ich dazu meine Lieder, die finsteren Zeiten, das Leid. Sollten sie wirklich einmal vergehen, die kommen tot sicher irgendwann wieder. Die Nächten, in denen im Baum gespinst, der Nachtvogel schreit und der Speckmund grinst.

es ist natürlich auch so, dass das Motiv dieser Ballade möglicherweise uns noch ein weiteres Vierteljahrhundert begleiten wird. Die Ballade heißt, Sie wissen es, Der Weltuntergang. Der Weltuntergang, meine Damen und Herren, wird nach dem, was man heute so weiß, etwa folgendermaßen vor sich gehen. Am Anfang wird auf einer ziemlich kleinen Insel im südlichen Pazifik ein Käfer verschwinden. Ein unangenehmer, und alle werden sagen, Gott sei Dank ist dieser Käfer endlich weg. Dieses widerliche Jucken, das er brachte, und er war immer voller Dreck. Wenig später werden die Bewohner dieser Insel merken, dass am Morgen früh, wenn die Vögel singen, eine Stimme fehlt. Eine hohe, eher schrille wie das Zirpen einer Grille, die Stimme jenes Vogels, dessen Nahrung, es ist klar, der kleine, dreckige Käfer war. Wenig später werden die Fischer dieser Insel bemerken, dass in ihren Netzen eine Sorte fehlt. Jene kleine, aber ganz besonders zarte, die... Hier muss ich unterbrechen und erwähnen, dass der Vogel mit der eher schrillen Stimme die Gewohnheit hat oder gehabt haben wird, in einer langen Schlaufe auf das Meer hinauszukehren und während dieses Fluges seinen Kot zu entleeren. Und für die kleine, aber ganz besonders zarte Sorte Fisch war dieser Kot das tägliche Brot. Wenig später werden die Bewohner des Kontinents, in dessen Nähe die ziemlich kleine Insel im Pazifik liegt, bemerken, dass sich überall an den Bäumen, auf den Gräsern, an den Klinken ihrer Türen, auf dem Essen, an den Kleidern, auf der Haut und in den Haaren winzige schwarze Insekten versammeln, die sie niemals gesehen. Und sie werden es nicht verstehen, denn sie können ja nicht wissen, dass die kleine, aber ganz besonders zarte Sorte Fisch die Nahrung eines größeren, gar nicht zarten Fisches war, welcher seinerseits nun einfach eine andere Sorte jagte, einen kleinen gelben Stichling vom selben Maß, der vor allem diese schwarzen Insekten fraß. Wenig später werden die Bewohner Europas, also wir, merken, dass die Eierpreise steigen, und zwar gewaltig. Und die Hühnerfarmbesitzer werden sagen, dass der Mais, aus dem ein Großteil des Futters für die Hühner besteht, vom Kontinent, in dessen Nähe die ziemlich kleine Insel im Pazifik liegt, plötzlich nicht mehr zu kriegen sei, wegen irgendeiner Plage von Insekten, die man mit Giften erfolgreich abgefangen. Nur leider sei dabei auch der Mais draufgegangen. Wenig später, jetzt geht es immer schneller, kommt überhaupt kein Huhn mehr auf den Teller. Auf der Suche nach Ersatz für den Mais im Hühnerfutter hat man den Anteil an Fischmehl verdoppelt. Doch jeder Fisch hat heutzutage halt seinen ganz bestimmten Quecksilbergehalt. Bis jetzt war er tief genug, um niemand zu verderben, doch nun geht's an ein weltweites Hühnersterben. Wenig später werden die Bewohner jener ziemlich kleinen Insel im südlichen Pazifik erschreckt vom Ufer in die Häuser rennen, weil sie das, was sie gesehen haben, absolut nicht kennen. Die Flut hat heute, und dazu muss man bemerken, der Himmel war blau und Wind gab es keinen und der Wellengang war niedrig, wie stets bei schönem Wetter. Und trotzdem lagen heute Nachmittag die Ufer der Insel unter Wasser. Und natürlich wusste niemand, dass am selben Tag auf der ganzen Welt die Leute von den Ufern in die Häuser rannten und die Steigung des Meeres beim Namen nannten. Wenig später werden die Bewohner jener ziemlich kleinen Insel im südlichen Pazifik von den Dächern ihrer Häuser in die Fischerboote steigen, um in Richtung jenes Kontinents zu fahren, wo seinerzeit die Sache mit dem Mais passierte. Doch auch dort ist das Meer schon Meter hoch gestiegen, denn die Städte an der Küste und die Häfen, die liegen schon tief unter Wasser. Denn die Sache ist die, man musste das gesamte Federvieh, also 6 Milliarden Stück, vergiftet wie es war, verbrennen.

wenig später werden die Leute, die mittlerweile in die Berge flohen, hinter den Gipfeln, weit am Horizont, ein seltsam fahles Licht erblicken und sie wissen nicht, was sie denken.

0: denn man hört dazu ein leises Grollen. Und wenn einer der Eltern jetzt vermutet, dass nun der Kampf der Großen beginnt, um den letzten verbleibenden Raum für ihre Völker, da fragt ein anderer voller Bitterkeit, wie um Himmels Willen kam es so weit. Tja, meine Damen und Herren, das Meer ist gestiegen, weil die Luft sich erwärmte. Die Luft hat sich erwärmt, weil die Hühner verbrannten. Die Hühner verbrannten, weil sie Quecksilber hatten. Und Quecksilber hatten sie, weil Fisch gefüttert wurde. Und Fisch hat man gefüttert, weil der Mais nicht mehr kam. Der Mais kam nicht mehr, weil man Gift benutzte. Das Gift musste her, weil die Insekten kamen. Die Insekten kamen, weil ein Fisch sie nicht mehr fraß. Der Fisch fraß sie nicht, weil er gefressen wurde. Gefressen wurde er, weil ein anderer krepierte. Der andere krepierte, weil ein Vogel nicht mehr flog. Der Vogel flog nicht mehr, weil ein Käfer verschwand. Dieser dreckige Käfer, der am Anfang stand. Bleibt die Frage, stellen Sie sie umwunden. Warum ist denn dieser Käfer verschwunden? Das, meine Damen und Herren, ist leider noch nicht richtig geklärt. Ich glaube aber fast, er hat sich falsch ernährt. Statt Gräser zu fressen, fraß er Gräser mit Öl. Statt Blätter zu fressen, fraß er Blätter mit Ruß. Statt Wasser zu trinken, trank er Wasser mit Schwefel. So treibt man auf die Dauer an sich selber eben Frevel. Bliebe noch die Frage, ich stelle mich schon darauf ein, wann wird das sein? Da kratzen sich die Wissenschaftler meistens in den Haaren. Sie sagen in 10, in 20 Jahren, in 50 vielleicht oder auch erst in 100. Ich selber habe mich anders besonnen. Ich bin sicher, der Weltuntergang, meine Damen und Herren, hat schon begonnen.
1: Vor geraumer Zeit habe ich mal eine ausgedehnte Tour durch Thüringen gemacht. Hatte da unter anderem auch ein Konzert in Jena. War sehr schön, war auch die Übernachtung danach bei einem Professoren-Ehepaar so außerhalb der Stadt in einer Jugendstilvilla. Am nächsten Morgen stand ich vor dem Portal dieser Jugendstilvilla, meinen großen, schweren Koffer dabei, in dem immer alles Wichtige drin ist. Ich fahre nämlich mit der Bahn von Auftritt zu Auftritt. Da sind dann die Klamotten drin, die CDs, die Verträge, alles, was man so braucht. Hatte einen schweren, etwas zerschlissenen, aber sehr warmen Pelzmantel an, denn es war wieder mal Winter. Stand da vor diesem Portal, wartete auf mein Taxi. Das Taxi kommt. Der Fahrer, ein flachsblonder junger Mann, sieht mich in diesem uralten Pelzmantel, steigt aus und hilft mir, den schweren Koffer hinten zu verstauen. Oh, da ist wohl Geld drin, sagt er halb zu sich selbst und ich ahne, er meint das ernst. Ich zucke mit den Schultern und setze mich in den Fond. Bahnhof Jena West ist mein Fahrziel. Wir holpern aus der Villengegend heraus, plaudern eine Weile über den Frühling, der bloß bald wieder kommen soll, über die Unfähigkeit der Stadtverwaltung, dass immer alles teurer wird, alle Straßen immer aufgerissen, Finanzämter, das sind doch Wegelagerer. Ich zahle erst, wenn die mich mahnen, sagt der junge Mann. Ich erwähne ein paar Kneipen, die ich mir gestern Nacht noch angeschaut habe, und er fragt mich überraschenderweise, wie die Geschäfte denn so laufen. Ich zucke wieder die Achseln. Als der Bahnhof Jena West in Sicht kommt, lehnt er sich zurück und seufzt. Und von hier aus dann nach Frankfurt am Main, fragt er und beobachtet mich durch seinen Rückspiegel. Nein, sage ich und schaue ihm auf gleichem Wege in die Augen. Jetzt muss ich erst noch nach Altenburg, ins Cosma, wie jede Woche. Ich nenne einfach den nächsten Auftrittsort. Ich weiß nicht warum, aber irgendwie macht es mir Spaß, seinen Verdacht zu bestärken. Ich zahle, ich lasse mir eine Quittung geben und dann wuchten wir gemeinsam den schweren Koffer wieder auf das Trottoir. Was ist da bloß drin? Fragt der Taxifahrer noch einmal. Na, Geld, rufe ich lachend. Wir verabschieden uns und er schaut mir lange nach. Für diese 10 Sekunden in den Augen dieses sympathischen Menschen bin ich endlich einmal ein gerissener Hund. Jemand, der eigenhändig Woche für Woche seinen Profit aus dem Osten im Koffer nach Frankfurt am Main schafft. Die Welt wird ganz einfach. Ich bin ihm dankbar. Ich finde, eigentlich sollte er mir auch dankbar sein.

Das Quecksilber fällt, die Zeichen stehen auf Sturm. Nur blödes Kichern und Keifen vom Kommandoturm und ein dumpfes Malen grollt aus der Maschine. Und Rollen und Stampfen und schwere See, die Bordkapelle spielt Humba, Tätere und ein irres Lachen dringt aus der Latrine. Die Ladung ist faul, die Papiere fingiert, die Lenzpumpen leck und die Schotten blockiert, die Luken weit offen und alle Alarmglocken läuten. Die Seen schlagen mannshoch in den Laderaum und Elmsfeuer züngeln vom Ladebaum, doch keiner an Bord vermag die Zeichen zu deuten. Der Steuermann lügt, der Kapitän ist betrunken, der Maschinist in dumpfe Lethargie versunken, die Mannschaft lauter mannelige Hanunken, der Funker zu feige, um SOS zu funken, Klabautermann führt das Narrenschiff voller Fahrt voraus und groß aufs Riff.

Am Horizont wetterleuchten die Zeichen der Zeit. Niedertracht und Raffsucht und Eitelkeit. 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Die anderen Geldwäscher und Zuhälter, die warten schon. 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

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Im Schutz der Paragraphen mischt er die gezinkten Karten. Und jeder kann es sehen, aber alle sehen weg. Und der Dunkelmann kommt aus seinem Versteck und dealt unter aller Augen vor dem Kindergarten. Der Ausgeguckt vom höchsten Mast, Endzeit in sich, doch sie sind wie versteinert, sie hören ihn nicht. Sie ziehen wie Lemminge in willenlosen Horden. 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

0: Johann Wolfgang von Goethe, Wanderers Nachtlied. Über den Gipfeln ist Ruh, über den Wipfeln spürest du kaum einen Hauch. Die Vögelein schweigen im Walde, wart nur balde, hörst du auch.
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Was ein zarter, kleiner Wind zu Anfang. The Wind. Kann man, oder ich zumindest, gut haben an warmen Tagen. Cat Stevens. Kleiner Wind, sagte ich. Nur eine Minute 42 kurz, aber wir haben ja auch noch viel vor in unserer Vinylshow heute. Rumtrödeln gilt nicht. Willkommen, liebe Stammhörer, und besonders auch die, die zufällig hier reingeraten sind. Ja, gibt's denn das? Wer einmal da war, sollte wiederkommen. Baby, come back to me, die Manhattan Transfer.

So, alle sind wieder zurück. Neulich wurde ich gefragt, wie viele Platten sind das immer? Ich sag's ja manchmal ungefähr 30, aber genau weiß ich es nicht. Ich gehe da so Pi mal Daumen vor und setze erstmal auf die Playlist und dann muss man gucken, kommt das etwa hin oder nicht. Heute scheint mir der Stapel besonders dick.

Ja, Sonnenbrille wäre gut gewesen, dann wären nämlich die roten Narben an den Augen nicht so aufgefallen. Mitch Ryder mit Red Car Eyes aus 81. Ja, da hat sie übrigens die Narben. Ein übler Glücksspieler am anderen Ende des Pokertischs. Oh, oh, und der macht sich dann auch noch an fremde Ehefrauen ran. Kriegt wohl keine eigene. Naja, trotzdem lieber weg vom Pokertisch in die Tanzschule. Da gab's 1962 neue Schritte, empfohlen von Little Eva, The Locomotion.

Oh, die darf ich aber auch nicht mehr spielen. Entweder Plattenwaschmaschine oder gelbe Tonne. Das heißt, ich weiß gar nicht, Vinylklobitz, gelbe Tonne, ist das richtig? Oder lieber Restmüll? Oh Gott, ein Thema, da möchte ich gar nicht drüber reden. Ist ja alles nur Worst Case. Franz, ich bin ja unter Freunden, deshalb nicht so schlimm. Sehr schöner, sensibler Song über Freundschaft von Mark Almond aus 72. Die britische Folkrock-Jazzband um den Gitarristen John Mark und Johnny Almond an Saxophon und Flöte. Beide hatten sich mal als Bandmitglieder bei John Mayall kennengelernt und die so entstandene spätere Mark Almond Band hatte dann immer wieder Umbesetzungen und Namenswechsel, aber übrigens immer mit Mark and Almond. Ist ja immer so ein Thema mit dem Bandnamen. Heute haben wir hier mal was Wunderbares, nämlich Crosby und Nash in der Sendung, quasi die Hälfte von Crosby, Stills, Nash und Young. Heute folgt mal das andere Duo, nämlich Stephen Stills und Neil Young. Das Album aus 76 ist die einzige Studio-LP von Stills and Young.

Stimme natürlich Janis Joplin aus ihrem Album Pearl. Du sagst, dass es vorbei ist, Baby Gott. Du sagst, dass es jetzt vorbei ist. Aber du hängst immer noch in meiner Nähe rum. Komm schon, willst du nicht endlich weiterziehen? Ja, sie war radikal, hemmungslos, verletzlich, selbstzerstörerisch. Als weiße Musikerin konnte sie ihr schwarzen Blues immer besonders gut singen und fühlen. Move Over. Auch ein vorausahnender Titel. Am 4. Oktober 1970 starb Janis Joplin an einer Überdosis Heroin oder, wie es ihr Weggefährte Eric Burdon formulierte, Janis starb an einer Überdosis Janis.

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Ein Knaller aus London im Herbst 1967, stillgestanden, Augen rechts. Das Studioprojekt Marquis of Kensington über die Wachablösung vor dem Buckingham Palast. Der einzige Live-Auftritt von denen war übrigens im deutschen Fernsehen, und zwar bei Uschi Nerke im Beat Club. Und bei der Gelegenheit mal, was macht die eigentlich? Sie ist inzwischen 82 und soll in Seevetal bei Hamburg leben. Liebe Grüße, Uschi. Soweit man der KI eben trauen kann.

Renegade von der US-Rockband Styx. Aus dem 78er Erfolgsalbum Pieces of Eight. Erst Mitte der 80er ging die Styx Nachfolge zurück und die Band löste sich auf, machte dann aber später nochmal einen Neustart.

Was ein schönes Stück. Völlig untergegangen. Das heißt, ich habe es hier vor ein paar Jahren schon mal gespielt. Diese ganze Kaleidoskop-LP Side Trips aus 67 ist wirklich eine Fundgrube. Neben David Lindley, mit dabei ja übrigens auch der Multi-Instrumentalist Chris Darrow, der sich kurz darauf der Nitty-Gritty Dirt Band anschloss.

und wieder kein Schnitt dazwischen. Der nächste Titel läuft schon an. Wilson Pickett. Ja, wir sind nach Kaleidoskop und Wilson Pickett gerade zweimal im Jahr 1967 geblieben. Neben der gewaltigen Flower-Power-Welle damals gab's ja genauso R&B und

Soul und für mich damals schon die interessante Richtung, wie ich mich erinnern kann. Nachher beginnen wir die zweite Sendestunde mit Sam und Dave. Man sieht also, ich bin dabei geblieben. Und was haben wir bis dahin noch auf den Tellern? Erstmal Jefferson Airplane und ihr tontechnisch etwas knacksiger Long John Silver aus 72 läuft ja schon an. Und danach Hugh Lewis and the New.

zwei Kontrasttitel im Doppelpack. Zuerst Jefferson Airplane und dann Huey Lewis and the News mit The Perfect World. Das geht ja heute mal wieder rauf und runter, hin und her. So sollte es sein bei den Plattenspielen. Surprise, surprise. Noch ein paar Takte Mike Oldfield.

wollte eigentlich die Dub-Version, also das Instrumental, falsche Seite erwischt, sorry. Und gleich geht's weiter in jedem Fall mit den Nachrichten. Danach hören wir uns wieder im zweiten Teil. Bis gleich also.

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2: Unser Plattenstapel ist noch dick, den spielen wir jetzt zusammen runter. Willkommen zum zweiten Teil der Plattenspiele mit einem Duo, das 1967 als Soulman zu Weltruhm kam. Hier sind Sam und Dave.

Hold On, I'm Coming haben wir natürlich auch längst schon gespielt. Das war vor dem Soul Man, dem eigentlichen Durchbruch für Sam und Dave. Das hier ist von Jimmy Dean, ein entfernter Cousin von James Dean, um das mal gleich vorab zu klären.

0: Jimmy Dean war mal ein bekannter Country-Musiker aus Texas und Schauspieler obendrein war er. Und was besang er da in 67 mit Rocky Top? Da habe ich doch mal nachgeschaut. Eine Ortschaft im US-Bundesstaat Tennessee. Und der Song wurde bald zur Sporthymne der University of Tennessee Knoxville. Und 82 dann sogar zur beliebtesten Staatshymne von Tennessee selbst. Dolly Parton zum Beispiel hat es dann natürlich auch gesungen. Rocky Top, you'll always be home sweet home to me. Good old Rocky Top, Tennessee, alles gut. Jimmy Dean, wir werden uns das auf die nächste Reiseroute durch die Staaten legen.
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erst 20 Jahre alt, dieses damalige Klangexperiment, Alternative Rock in jedem Fall, von Radiohead. Und ein fantastischer Titel, Reckoner, auf dem 6. Studioalbum der Band. Nun kann man noch sehr viel mehr erzählen über die britische Rockband Radiohead. Für mich zeitlos gut in einer Soundnische, die bis dahin eigentlich niemand gefüllt hat. Und hin und wieder gibt es auch hier Mails von Ihnen, die genau sich diese Richtung wünschen. Der tolle Dicke, der sich selbst Fleischklops nannte und alle an die Wand sangen, genau das ist Marvin Lee Eddy aus Texas. Meat Loaf. 100 Millionen Platten gehen auf sein Konto.

Die durchdringende Stimme von Meatloaf, sie ging uns in 2022 verloren. Der vielleicht kraftvollste Rocksänger, den ich kenne. Und er spielte übrigens auch in 65 Filmen mit, zum Beispiel 1975 in der Rocky Horror Picture Show und 4 Jahre später in Fight Club. Vielleicht erinnert sich der eine oder andere.

1968, die Welt war auch damals nicht ganz in Ordnung. Aber wann war sie das schon? Aber wer Manfred Mann auflegte, na, der entschied sich für einen Million-Seller, dass das Stück 20 Jahre alt war, auch damals schon. Das interessierte eigentlich wenig. Der Song stammt von Bob Dylan. Und wer ist Mighty Quinn? Ein riesiger Eskimo, der bei seinen Freunden für Aufruhr und Chaos sorgte. Und der wurde tatsächlich mal von Schauspieler Anthony Quinn verkörpert. Also da hätten wir es doch schon. Die Antwort: Mighty Quinn. Dann wollen wir jetzt mal eben doch zum Geburtstag gratulieren. Sie heißt Ruthie. Aber wie alt Ruthie wird, ja, das bleibt offen.

stammt von McGinnis Flint, der nette Song zu Ehren einer gewissen Ruthie, die selbst so gerne auftischt und feiert und wahrscheinlich eine Barfrau war oder eine Wirtin, wie ich eben im Text so nebenbei verstanden habe. Live am Plattenteller in ihrer wöchentlichen Vinylshow.

Da waren mal wieder die Richtigen zusammengekommen. Die Four Tops mit dem I Can't Help. Klassiker aus 65, die Vier aus Detroit, Michigan, die ja jahrelang für Motown gesungen haben. Am 21. Dezember 1988 hatte die Band eine Heimreise von Deutschland in die USA gebucht. Und zwar an Bord des Pan American Fluges PA-103. Dass sie den Flieger verpasst haben, rettete ihnen das Leben. Denn nur wenige Stunden später explodierte die Maschine in der Luft und der Bombenanschlag über der schottischen Kleinstadt Lockerbie mit 270 Toten ging um die Welt.

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So, jetzt ist mal wieder das passiert, das falsch eingeordnet war in diesem Super-Sampler. Ich nehme die Platte einfach mal vom Teller und gucke, was es war. Dass es mir gefallen hat, reicht jetzt nicht. Nein, das war Rock and Soul Music und Country Joe and the Fish. Aha, wäre ich jetzt selbst nicht drauf gekommen. Aber so ist es manchmal in der Live-Sendung. Wenn Zeit Gold wert ist und man die eben nicht hat, dann überrascht man sich manchmal selbst am liebsten. Ladies Turn, okay. Ich bin nochmal bei Michelle Schockt hängen geblieben. Hatten wir kürzlich schon mal auf dem Teller. Aber alle guten Dinge sind, Sie wissen ja, when I grow up. Wenn ich erwachsen bin, möchte ich eine alte Frau sein. Lass dir Zeit, Michelle.

Danke, Michelle. Schockt. Und wie geht's weiter mit Tanzen? Hey, Cha-Cha Loco. Und Joe Jackson.

0: Ja, der Cha-Cha Loco, schöner Tanzkurs mit Joe Jackson. Ja, der hat aufs Geld für den Orthopäden hinterher, ist doch wahr. Dies ist eine Vinylsendung und damit bereits, ich bitte um Rücksicht, ein Oldie-Programm.
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0: Immer noch. Die Sendung läuft. Reinkommen. Wer noch nicht drin ist, walk right in.

1929 und dann in 1963 eine Nummer 1 mit den Rooftop Singers. Und wiederum 14 Jahre später, aus 77, uns noch am besten im Ohr, Dr. Hook mit ihrem Cover. Es gibt offenbar Titel, die kann man bringen, wann man will, sie zünden immer. Neulich hatten wir einen Hörerwunsch drin, angefragt war Golden Earring. Es gibt aber zwei Ohrringe, meistens. Und das hier ist der andere von den Holländern, Tons of Time.

0: So ein ganz klein bisschen gehe ich früher raus, weil wir brauchen jetzt viel Zeit.
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0: Großer Hammertitel zum Schluss. Satte 9 Minuten Wishbone Ash und zwar Time Wars aus dem Argus-Album von 1972. Der Hörer, der sich das wünscht, ist Romain Rechy aus Luxemburg. Großer Rockkenner der Vinylzeit und nicht nur das. Er glänzt auch gern in anderen Bereichen. Herzlich gern für dich, lieber Romain.

Wollen wir dann? Nein, wir müssen nach Hause fliegen. Flying Home, so das Stück von Glenn Miller. Ich denke, wir finden nächste Woche wieder ein passendes Stück, um neu durchzustarten. Vinylen Sie gut bis dahin und behalten Sie alle Frühlingsgefühle, auch wenn es Sommer wird. Mit freundlichen Grüßen wünscht Ihnen das von Haus zu Haus, Ihr Matthias Welp.

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2: 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Niko Amiri, kendisi İran asıllı bir delikanlı, çok zeki. Also du bist schlau, habe ich gesagt.
3: Dankeschön.
2: Ja, herzlich willkommen, Niko.
3: Hallo, lieber Kasim. Schön, wieder hier zu sein.
2: Ja, du hast ja studiert, ne?
3: Ich habe studiert, genau.
2: Jetzt sag mir nochmal was. Ich vergesse das jedes Mal.
3: Der Studiengang heißt offiziell Biomedizinische Wissenschaften. Ich spreche immer von der Biomedizin und viele denken natürlich direkt an die Medizin. Es hat auch sehr viele Ähnlichkeiten.
2: Mhm.
3: Der Forschung, der Schwerpunkt liegt aber mehr auf der Forschung. Das heißt, wir waren im Labor, haben da Praktika gemacht und genau.
2: Im Labor der Uni oder?
3: Im Labor der Uni.
2: Oder an irgendwelchen Kliniken?
3: Das, ich habe in Maastricht studiert, das ja. Maastricht University Medical Center, das ist direkt angebunden. Also auch dort hätte man oder kann man seine Praktika erledigen. Ich persönlich oder im Studium selbst war in den Laboren der Uni, in denen wir gelernt haben, wie wir Chemikalien abzuwiegen haben, ja. Wie wir Vitamin C, Spektrometer, Messung machen und so weiter.
2: Da unterhalten wir uns nächste Woche am besten. Du hast aber noch einen Interessenbereich, und zwar bist du auch journalistisch tätig.
3: Genau, und das seit der Schulzeit, seit dem Abitur.
2: Seit der Schulzeit heißt, du hast auch hier in der Zeitung, in der Schulzeitung mitgemacht?
3: In der Schulzeitung, da mein Interesse ist gewachsen, aber das war, sage ich mal, zu spät. Ich bin wirklich in den Journalismus eingestiegen, so in den letzten Monaten meiner Schulzeit. Das heißt, die Schulzeitung habe ich leider nie irgendwie von innen gesehen, aber gerne durchgeblättert. Ich habe für Jugendmagazine geschrieben und auch das Jugendportal des Bundestages. Das war ein lustiger Zufall. Ich habe dann online geschaut, wo man dann in dem Alter junger Autor werden kann.
2: Mhm.
3: Und dort konnte man sich bewerben. Das war damals, ist wahrscheinlich heute immer noch so, aber damals hatte man eben die Möglichkeit, sich dort zu bewerben, ziemlich niedrigschwellig, und dann habe ich da meinen ersten Artikel geschrieben.
2: Kannst du dich noch an den Artikel erinnern?
3: Genau, den Artikel habe ich über Stiftungen geschrieben, da war ich dann, glaube ich, im E-Mail-Verteiler, und dann habe ich über die politischen Stiftungen, die wir hier in Deutschland haben, das ist ja auch ein einzigartiges System, würde ich schon fast sagen, also aus den Niederlanden kenne ich politische Stiftungen, auch mit dieser finanziellen Stärke nicht, und genau, dadurch habe ich viel über die Stiftung gelernt und genau, später dann.
2: Friedrich-Naumann-Stiftung?
3: Das ist die der FDP, die Friedrich-Ebert-Stiftung, die SPD-nahe. Die hat mich dann
2: Ebert-Stiftung?
3: Auch durch das Studium hin begleitet.
2: Was gibt es denn noch?
3: Es gibt
2: Rosa Luxemburg?
3: Rosa Luxemburg, der Partei Die Linke nahe. Dann gibt es noch die Konrad-Adenauer-Stiftung, die ist CDU.
2: Die ist von der CDU, genau.
3: Die Heinrich Böll ist Grün nahe. Wenn wir über Parteien sprechen, haben wir aber auch noch eine andere HBS, das ist die Hans-Böckler-Stiftung, die steht den Gewerkschaften nahe.
2: Ah ja, okay. Und was haben die Stiftungen für Aufgaben?
3: Vor allem politische Bildung in Deutschland zu fördern.
2: Mhm.
3: Ja, vor allem den Bildungsauftrag, und gleichzeitig mit die Friedrich-Ebert-Stiftung war die erste Stiftung, und Friedrich Eberts Idee oder Wunsch war es, Studierende das Studium zu ermöglichen. Vor allem eben damals Familien oder eben Kindern aus Familien, die sich das Studium sonst nicht leisten können. Arbeiterkinder im Grunde, genau. Es gibt auch die Arbeiterkinder.
2: Gehen Sie denn den Ziel denn noch nach?
3: Das tun sie, ja.
2: Das tun die?
3: Genau.
2: Was braucht man denn, um eigentlich ein Stipendium zu beantragen?
3: Der Mythos,
2: beziehungsweise zu erhalten?
3: Der Mythos, würde ich sagen, ist, gute Noten zu haben, plus das. Aber das
2: alleine
3: von der Friedrich-Ebert-Stiftung sagen, zählt alleine nicht. Also gute Noten sind auch wichtig. Die Leistung sollte, sage ich mal, stimmen, aber es muss kein Einserschnitt sein. Also auch mit einem Schnitt mit einer 2 vorne sollte niemand denken, oh, ich bin nicht in Anführungsstrichen gut genug für das Stipendium. Es geht auch um das Engagement, das man an den Tag legt, für wen man sich einsetzt, ist am Ende, will ich gar nicht sagen, so wichtig, aber für die Gesellschaft.
2: Zivile Engagement in der Gesellschaft.
3: Genau.
2: Mhm. Und das wird dann berücksichtigt.
3: Das wird berücksichtigt.
2: Mhm.
3: Ich hatte 2 verschiedene Gespräche mit Vertrauenszuziehenden, und dann ging es einmal in einem Gespräch mehr um meine akademische Laufbahn und mein Engagement. Und das nächste Gespräch, wenn man dann dazu dann eingeladen worden ist, hat sich mehr um die Person selbst gedreht. Was treibt dann an? Was sind die Motivatoren? Warum engagiert man sich? Es sollte ja nicht nur gut auf dem Lebenslauf aussehen, sondern es sollte wirklich ja ehrliches Interesse sein an den Themen, für die man brennt. Und genau, da habe ich in der Stiftung auch sehr viele Menschen aus sehr verschiedenen Ecken kennengelernt und das finde ich sehr spannend.
2: Bauen diese Stiftungen dann auch Brücken in die berufliche Welt?
3: Auf jeden Fall auch. Es gibt da das Mentorenprogramm. Ich kann jetzt viel natürlich über eine
2: Mhm.
3: Stiftung sprechen. Ich denke, bei anderen Stiftungen ist das genauso. Da gibt es dann eben Personen, die man sich aussuchen kann. Und wenn es dann ein Match ist, dann wird man da begleitet. Ich hatte selbst auch eine Mentorin. Und genau, dann kann man noch, es gibt den Stellenmarkt bei uns im sogenannten Community-Portal, wo dann Stellenangebote gepostet werden oder
2: Ach,
3: man
2: ihr habt einen
3: selbst.
2: Community-Markt.
3: Ja.
2: Okay.
3: Das ist wirklich ein Intranet, wo man dann sich unter den Stipis, so nennen wir uns, oder Ex-Stipis, ich bin ehemalig, sich vernetzen kann.
2: Bist du noch tätig für die Stiftung?
3: Nicht mehr.
2: Journalistisch.
3: War ich zuletzt, letztes Jahr, da habe ich einen Artikel geschrieben für das Debattenportal, das heißt Sag was, und da habe ich über Solarpunk, noch relativ unbekannt, geschrieben, bin großer Fan davon. Und genau, diesen Honorarartikel, also auf Honorarbasis kann man einen Artikel schreiben, kann man sich bewerben. Da muss man, glaube ich, nicht auch unbedingt Stipendiat sein, aber da müsste ich nochmal nachrecherchieren.
2: Solarpunk. Also ich
3: Genau.
2: habe weder Solar noch Punk. Punk weiß ich ja, das ist schon von unserer Zeit her.
3: Ja.
2: Die haben dann unten hier im Dings gesessen. Aber es ist eine Art Protestbewegung.
3: Protestbewegung könnte man sagen, aber sie ist auch so vielfältig und so stark eine Graswurzelbewegung, dass man gar nicht sagen kann, dieser Schlag Mensch ist dort zu finden. Wobei ich schon sagen würde, dass es Menschen sind. Solarpunk, Punk kennst du ja, man steht gegen bestehende Systeme auf, kritisiert sie,
2: Richtig.
3: kritisiert auch ja, einfach politische oder wirtschaftliche Autoritäten oder Entscheidungen. Und Solarpunk sieht eine Zukunft, ich würde es bewerten als positive Zukunft, eine, in der Mensch, Natur, Technologie vor allem auch Hand in Hand gehen. Also wenn du an Cyberpunk vielleicht denkst, es gibt ja
2: Ja.
3: dieses bekannte Spiel oder viele Serien, die sehr dystopisch sind, sehr so den Untergang.
2: Steampunk.
3: Oder Steampunk, genau, ist auch eine sehr bekannte oder bekannter werdende
2: Ja.
3: Gattung. Aber ich finde mich selber im Solarpunk, weil ich einfach sehe, dass das hat viele Gründe. Die Unabhängigkeit, die einen dann erneuerbare Energien, das ist auch ein

0: das alles die gleichen Artikel, einfach nur kopiert.
1: Gut, da haben wir ja die Artikel, die dann die Deutsche Presseagentur, kurz DPA, herausgibt.
2: DPA,
1: und
2: genau.
1: Die findest du dann in der HNA oder in der Süddeutschen, in der
2: ja,
1: Zeit.
2: Ja, genau.
1: Da hast du natürlich keine originellen Texte im Sinne von, den findest du nur dort. Aber um auf deine Frage zurückzukommen, ich denke vor allem gerne auch an den Investigativjournalismus.
2: Ja, genau.
1: Die Süddeutsche, von der ich ein großer Fan bin, hat die Panama Papers damals veröffentlicht, mhm, oder auch in der Ibiza, sogenannten Ibiza-Affäre, dort wichtige Arbeit geleistet und die österreichische Politik maßgeblich beeinflusst. Heißt, wenn Menschen sich hinsetzen und wirklich sich Zahlen, Fakten, Unstimmigkeiten anschauen, dann können JournalistInnen wirklich einen sehr großen Einfluss haben auf Geschehnisse, und nicht umsonst spricht man ja von der vierten Gewalt.
2: Da kenne ich noch ein Thema, war das Kompass, Kompak? Da gibt es ja so eine investigativ tätige Vereinigung, die hatten, war das mit Remigration?
1: Korrektiv meinst du?
2: Korrektiv, ja genau, ja. Nicht Kompass. Und die wurden aber kritisiert, weil es dann doch nicht irgendwie so stimmen würde, was aber nicht belegt wurde.
1: Ich habe auch davon gelesen, dass man in einer Stellungnahme, dass man, dass ein Gericht einige Passagen, wie soll ich das, ich kann das juristisch, ich bin ja kein Jurist, kritisch gesehen hat, aber der Kern dieser Veröffentlichung damals im Januar 2024, meine ich, war das 25, mit den sogenannten Remigrationsplänen der AfD, der bleibt bestehen.
2: Gerade heute. Man möchte aber das Interesse auf was anderes richten.
1: Genau, also
2: wenn damit das Thema schnell.
1: Wenn es starke Kritik gibt, zeigt mir das, dass jemand den Finger in die Wunde legt, und das hat Korrektiv gemacht. Gerade heute habe ich wieder von diesen Plänen auch gelesen in den Medien.
2: Ja.
1: Da haben sich dann Vertreter der US-Administration unter Trump getroffen mit dem AfD-Bundesvorstand, und diese Pläne, die jetzt nicht mehr diese hohen Wellen schlagen wie damals, die sind weiterhin, sage ich mal, aktuell, weil es eben nach wie vor Menschen gibt, die nicht auf dem Grundgesetz stehend, Menschen, die ihnen nicht passen, hier nicht haben wollen. Und das Grundgesetz spricht da eine klare Sprache.
2: Gibt es den Beruf des Journalisten? Kann man Journalismus lernen?
1: Auf jeden Fall.
2: Volontariat und so?
1: Genau, das ist eine Möglichkeit. Man muss aber auch keine Ausbildung im klassischen Sinne durchlaufen haben, um sich Journalist, zum Beispiel auch freier Journalist, nennen zu können. Aber eine Ausbildung gibt einem natürlich die Kniffe und Werkzeuge an die Hand, um besser, will gar nicht sagen besser, aber um vielleicht mit einem geschulteren Blick schneller einsteigen zu können.
2: Ist es schwierig, neutral zu bleiben bei einem Thema? Also durchleuchtest du beide Seiten der Medaillen oder bist du dann tatsächlich dann für eine Seite und analysierst dann diese?
1: Ich sag mal, das ist ein Ideal, dass man wirklich objektiv, sachlich, neutral ist. Ich glaube, dass jeder von uns Voreingenommenheiten hat. Das betrifft natürlich auch die Menschen dann eben im Journalismus oder in den Medien. Aber dieses Ziel, sich an diesem Ideal zu messen und sich selbst auch zu prüfen, wenn man gerne eine Geschichte schreiben würde, die einen großen Einfluss hat, dann sucht man natürlich, und im Englischen spricht man von Confirmation Bias, also eben von dieser Voreingenommenheit, etwas bestätigen zu wollen. Das meint ja Confirmation. Und man sollte sich immer prüfen und auch Gegenargumente für seine eigene Position, sagen wir, wenn es ein Kommentar ist, okay, vor allem, finden. Und wenn es dann ein Hintergrundartikel ist, dann sollte man versuchen, so ausgewogen wie möglich zu berichten. Aber auch da ist Idealismus, das Perfektion ein Ideal, an dem es das schwer ist zu erreichen. Die 100% wirst du nie schaffen. Und wer definiert, wie es perfekt sein sollte? Aber ich finde, wenn wir uns daran messen, dann ist dem Journalismus schon viel geholfen.
2: Gibt es in Kassel berühmte Journalisten?
1: Mit Sicherheit. Aber
2: einer sitzt gegenüber mir.
1: In Kassel lese ich natürlich gerne ab und zu die HNA, aber mein Interesse ist hauptsächlich in der europäischen Politik, und da berichten natürlich auch die HNA und andere Lokalmedien drüber. und auch bekannte JournalistInnen aus Kassel. Es gibt auch hier den Presseclub in Kassel, von dem ich kürzlich

0: gelesen habe, der auch Preise ausschreibt. Genau, aber mein Interesse ist in der europäischen Politik und da konsumiere ich Medien, die versuchen, neue Wege zu gehen und die europäische Brille aufzusetzen. Deshalb bin ich sehr in meiner eigenen Blase drin, aber da lese ich gerne.
1: Also Journalismus und Politik gehen ja irgendwie Hand in Hand.
0: Genau, und die Medien sollten oder der Journalismus hat auch, wenn es um die Politik geht, die Aufgabe zu kontrollieren, ja.
1: Hast du einen Plan, in die Politik zu gehen?
0: Das werde ich ab und zu gefragt. Ja, ich sympathisiere mit dem Gedanken. Ich möchte gern das Leben von Menschen besser machen. Da kann man
1: Zumindest es
0: natürlich
1: verändert.
0: verändern, genau. Und man kann darüber streiten, welche Richtung besser ist oder welche Ideen besser sind. Das mag ich aber sehr, so Debattenkultur. Und ob ich am Ende meiner Politik landen werde, wird die Zeit zeigen. Ich finde, es ist auch sehr, ja, ein Teil undankbar, wie eben Menschen, die sich für die Politik entschieden haben, behandelt werden. Aber Politik hat mich schon immer gereizt und
1: Undankbar in welcher Weise?
0: wenn ich zum Beispiel an Habeck denke, Wirtschaftsminister, ja, es gab ja wirklich eine Kampagne vor der
1: Ja,
0: Bundestagswahl
1: ja.
0: gegen ihn und es gibt verschiedene politische Strömungen und solange die Debatte sachlich geführt wird, verfolge ich sie auch gerne und nenne es eine gute Debatte, aber da ging es ja wirklich um, da hat man
1: Persönliche.
0: Begriffe, man wurde persönlich, man hat von Habecks Heizungshammer gesprochen und
1: Ja,
0: auch
1: obwohl die eigentlich von der CDU beschlossen wurde.
0: richtig, genau, unter Seehofer und
1: Ja,
0: damals,
1: ja.
0: glaube ich, auch unter Altmaier, wenn ich mich nicht irre, auf jeden Fall unter Unionsministern, das GEG. Und dann hat man, haben, ja, hat eine Medienkampagne den Begriff des Heizungsgesetzes zum Beispiel erfunden, das es ja so nie gab. Und das hat
1: Richtig.
0: jetzt die Bundesregierung vor kurzem auf ihrem Instagram-Kanal auch weiter verwendet, diesen Begriff. Und da sind es dann vor allem, sind auch, sage ich mal, die einfachen, in Anführungsstrichen, Bürger, die darunter mittlerweile darunter kommentieren können. Aber da sind es eben auch Medien, die das in den Fokus rücken können und ja, Rechenschaft einfordern können, beziehungsweise eben Kritik üben.
1: Ja, wollen wir ein bisschen Musik hören?
0: Gerne.
1: Und dann machen wir, wir sind auch fast am Schluss. Wir haben noch 9 Minuten.
0: Die Zeit
1: Aber
0: fliegt.
1: das wird immer interessanter, je mehr ich mit dir rede. Das muss ich sagen. Also, ich habe nicht umsonst gesagt, ob du in die Politik willst, weil du hast gute Aspekte, gutes Standing in der Hinsicht. Daher hört man dir gerne zu. So, wollen wir ein bisschen Musik machen?
0: Sehr gern.
1: Alles klar.

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2: 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Ya Niko, du hast ja gesagt, man kann Journalismus studieren.
3: Genau, man kann eine klassische Ausbildung machen.
2: Man kann eine klassische Ausbildung machen. Oder man kann halt sich für ein Thema einsetzen, weil du kommst ja aus einem ganz anderen Bereich, aus diesem medizinisch, also aus der Wissenschaft sozusagen.
3: Ja.
2: Hast du schon mal dran gedacht, vielleicht ein Fachjournalist zu sein, also nicht politisch, sondern über fachliche Themen?
3: Darüber habe ich auch nachgedacht, über Gesundheit
2: zu referieren und so.
3: Referiert habe ich bislang noch nicht. Eine Stelle als Referent irgendwann wäre natürlich oder fände ich auch sehr interessant, aber ich habe in der Vergangenheit einerseits über das Gesundheitssystem berichtet, dann habe ich auch für Kunden als Medical Writer Texte geschrieben, das heißt Sonderpublikationen veröffentlicht, Pressemitteilungen, einen Kongress begleitet, war auch sehr spannend, diese Einblicke mitzunehmen und es hat mir auf jeden Fall dabei geholfen, noch gezielter Zielgruppen ansprechen zu können. Also man spricht ja mit Ärztinnen anders als mit dem mit der breiten Öffentlichkeit.
2: Richtig.
3: Und ich habe mich eben an die verschiedenen Fachgruppen gewendet und das hat sehr Spaß gemacht.
2: Es gibt doch bestimmt auch Verlage, ne, die speziell nur für diese wissenschaftlichen, medizinischen, wissenschaftlichen Bereiche abdecken.
3: Genau, da habe ich vor kurzem das Science Media Center, das Forschung wissenschaftlich also wissenschaftlich transportiert, für die Öffentlichkeit aufbereitet und dann können JournalistInnen dort auf die Seite und die Stellungnahmen dort quasi ja eben in Artikeln übernehmen und das wird getragen von einer Stiftung, weil sie Wissenschaftskommunikation zugänglich machen wollen und das finde ich sehr spannend. Ja.
2: Was ist denn dein Ziel? Wir haben noch 2 Minuten. Was ist dein Ziel als Journalist?
3: Mein Ziel ist es, die Menschen, die meine Texte lesen oder meine Beiträge sehen, besser informiert sein zu lassen, aufzuklären und ihnen dabei zu helfen, eine eigene Meinung sich zu bilden.
2: Sehr gut. Und nicht mit welchen Mitteln du das erreichen willst, sondern in was für einen Zeitraum möchtest du denn das erreichen?
3: Ich glaube, der Journalismus wird mich immer begleiten, hat mich seit der Schulzeit begleitet und er wird mich auch weiterhin begleiten. Ob das jetzt mein Hauptfokus beruflich sein wird oder wieder, sage ich mal, in den Nebenfokus geraten wird, das wird die Zeit sagen. Ich bin gerade dabei zu erkunden, welche Möglichkeiten ich habe, mit meinem journalistischen und biomedizinischen Hintergrund einen Einfluss zu haben. Einfluss im Sinne, eben auch das Leben der Menschen zu verbessern. Und da bin ich dabei, mich zu erkunden, welche beruflichen Möglichkeiten es hierzulande gibt oder auch im europäischen Ausland. Da bin ich sehr gespannt auf die nächsten Jahre.
2: Hast du schon mal dran gedacht, ein Buch zu schreiben?
3: Darüber habe ich auch schon nachgedacht.
2: Und? Der Anfang ist schon gemacht, höchstwahrscheinlich.
3: Die Gedanken habe ich mir gemacht.
2: Siehste?
3: Ich glaube, ein Sachbuch würde mir am ehesten liegen, durch meine wissenschaftliche Art an Dinge heranzugehen. Wenn es soweit ist, dann sprechen wir nochmal drüber. Aber die Gedanken habe ich mir schon gemacht, ja.
2: Jo, Niko, ich bedanke mich, dass du heute wieder Gast bei mir warst. Ich hoffe, Sie als Zuschauer, Ihnen hat das auch gefallen. Wir sehen uns nächsten Mittwoch wieder um die gleiche Zeit. Kennen Sie über Consult Jack Lacallan.

0: 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Ein eingestürztes Hörsaaldach an der Philipps-Universität Marburg. Ein hessenweiter Mangel an Lehrkräften, der zunehmend mit QuereinsteigerInnen und studentischen Aushilfen aufgefangen wird. Die verkündete Streichung zweier Studiengänge an der Frankfurt University of Applied Sciences vor wenigen Wochen. Das sind nur einige Beispiele für den zunehmend unter Druck stehenden Bildungs- und Hochschulsektor in Hessen. Doch nicht nur hier scheint es in der letzten Zeit an Investitionen in das Bildungssystem zu fehlen. Solche und ähnliche Berichte sind schon seit geraumer Zeit in ganz Deutschland zu lesen und zu hören. Historisch betrachtet ist das kein Novum und doch verdichtet sich gerade angesichts des kürzlich beschlossenen Hochschulpaktes in Hessen scheinbar ein Diskurs über die gesellschaftliche und politische Bedeutung von Bildung und Forschung. Manche würden die aktuelle Lage sogar als Krise bezeichnen. Aber ist das überhaupt ein geeigneter Begriff, um die scheinbaren Missstände zu beschreiben? Was verstehen wir überhaupt unter Krisen und wie werden sie sprachlich konstruiert? Diesen Fragen möchte ich mich in der heutigen Sendung aus einer diskurslinguistischen Sicht widmen. Und damit herzlich willkommen an alle, die eingeschaltet haben zu dieser Einzelausgabe des Campus Radios Kassel mit dem Titel Vom Aufbruch zum Einbruch – Krisen in Bildung und Forschung zwischen 68 und Hessischem Hochschulpakt. Mein Name ist Jasper Karschnier und ich werde Sie und Euch heute durch diese Sendung führen. Nach dem Blick auf die aktuelle Situation des Hochschulsystems in Hessen stellt sich die Frage, haben wir es mit einer Krise zu tun und ist das, was da kommuniziert wird, vielleicht gar nicht so neu? Dazu lohnt sich ein Blick in die Vergangenheit der Bildungsgeschichte in der BRD. Denn Begriffe wie Krise und Umbruch begleiten das deutsche Hochschulsystem nicht erst seit gestern. Wir springen also zurück in das Jahr 1967, genauer auf den 2. Juni. Es ist der Tag, an dem Kriminalobermeister Karl-Heinz Kurras den 26-jährigen Lehramtsstudenten Benno Ohnesorg erschießt, nachdem dieser von einer eskalierten Demonstration zu fliehen versuchte. Anlass der Veranstaltung war der Staatsbesuch des damaligen iranischen Schahs. Dies sorgte damals in ganz Deutschland für viel Unmut, besonders unter Studierenden, denn es handelte sich um einen Diktator, mit dem die damalige Bundesregierung freundschaftliche Beziehungen aufbauen wollte. Der tragische Tod von Ohnesorg gilt als einer der Auslöser der heute als 68er-Bewegung bekannten Protestwelle der ausklingenden 1960er Jahre. Ausgehend von Debatten über veraltete Gesellschaftsstrukturen und den nicht aufgearbeiteten NS-Faschismus forderten Studierende und junge WissenschaftlerInnen gesellschaftliche Reformen. Sie verlangten mehr Mitsprache und einen umfassenden Wandel im deutschen Wissenschafts- und Bildungssystem. Die 68er-Bewegung steht bis heute als kollektives Symbol für gesellschaftlichen Aufbruch, aber auch für tiefgreifende Unsicherheiten und Konflikte. Die damaligen gesellschaftspolitischen Umbrüche, etwa die erste große Koalition aus SPD und CDU 1966 oder die Auseinandersetzung mit dem Nationalsozialismus im Allgemeinen, prägten diese Zeit nachhaltig. Die Ereignisse um Ohnesorg und den 1968 folgenden Anschlag auf Protestführer Rudi Dutschke verdeutlichen, wie diese Bewegung mit einem klaren Bruch tradierter Strukturen einherging. Es folgte ein allgemeines Klima der Unsicherheit, was einen politischen Handlungsdruck erzeugte. Die 68 sollte als Chiffre für Aufbruch und progressive Gesellschaftsvorstöße bestehen bleiben. Wir springen einige Jahrzehnte weiter und landen rund 30 Jahre später am Beginn des Bologna-Prozesses, welcher eine weitere Phase weitreichender Veränderungen markieren sollte. Die europäische Bildungsreform zielte darauf ab, einen einheitlichen Hochschulraum in Europa zu schaffen, mit vergleichbaren Abschlüssen und stärkerer Mobilität. Das Ganze galt anfangs als großes Modernisierungsprojekt und sollte letztlich eine unkomplizierte Kooperation von wissenschaftlichen Einrichtungen über Staatsgrenzen hinweg ermöglichen. Manche sahen in der Reform eine Fortsetzung des progressiven Zeitgeistes der 68er. Doch nach nunmehr 25 Jahren Laufzeit wird die Reform besonders von Studierenden kritisch betrachtet. Und nicht nur sie nehmen dabei eine mit dem Bologna-Prozess einhergehende Ökonomisierung und Vereinheitlichung der Hochschule wahr, sondern auch aus Presseberichten geht der Vorwurf oder entgegengesetzt das Lob des zunehmend unternehmerisch geführten Wissenschaftsbetriebs hervor. So zeugen vor allem Schlagwörter wie Studienbelastung, Reform oder Gerechtigkeit vom erneuten Widerstand gegen starre Strukturen und soziale Ungleichheiten. Und damit kommen wir bereits zurück in die Gegenwart, zum kürzlich beschlossenen Hessischen Hochschulpakt für die Jahre 2026 bis 2031. Dieser legt die finanzielle Ausstattung der Hochschulen für die nächsten Jahre fest. Dabei soll er einerseits für Planungssicherheit sorgen, was aber gleichzeitig deutliche finanzielle Einschnitte für den Forschungs- und Lehrbetrieb der Hochschulen in dreistelliger Millionenhöhe bedeutet. Allein schon durch die regierungsseitig angewiesenen Rücklagenabführungen zur Haushaltskonsolidierung wächst die Sorge vieler Hochschulangehöriger, dass das Wissenschaftssystem in Hessen nachhaltig geschwächt wird. Vor diesem Hintergrund ist die Frage nach einer Krise in Bildung und Forschung hochaktuell. Zusammenfassend zeigt sich, Diskurse über Krise und Reform begleiten das deutsche Bildungssystem bereits seit langem in vielfältiger Weise. Der aktuelle Hessische Hochschulpakt reiht sich dabei nahtlos in diese Tradition ein. Er markiert nicht nur eine finanzielle Zuspitzung, sondern auch eine fortdauernde Debatte darüber, wie Bildung, Wissenschaft und Forschung zukünftig organisiert werden sollen. Um nun aber in diesem Wirrwarr an Begriffen und Themen ein wenig Ordnung zu finden, habe ich mir für die Sendung zwei ExpertInnen eingeladen, die sich sprachwissenschaftlich mit der Analyse von Krisen und den damit verbundenen realpolitischen Auswirkungen beschäftigen. Mit ihnen spreche ich gleich konkreter über die sprachliche Konstruktion von Krisen im Allgemeinen und die mediale Darstellung rund um den aktuellen Hochschulpakt und die Bologna-Reform. Nach dem Rückblick auf zentrale Bildungs- und Wissenschaftskontroversen ab der 68er-Bewegung stellt sich die Frage, welche Rolle spielt der gezielte analytische Blick auf die Sprache in politischen Krisen? Hier ist zunächst einmal festzuhalten, dass der Krisenbegriff keineswegs objektiv als eindeutige Situationsbeschreibung verwendet werden kann. Vielmehr sagt er aus, wie Krisen durch konkrete Sprache erst als solche langfristig sichtbar werden, durch Beschreibungen, Verschriftlichungen und Gespräche. Wie wir über bestimmte Ereignisse reden, prägt, wie wir sie wahrnehmen und darauf reagieren. Sprache gestaltet also mit, was wir als Krise einstufen und wie wir das bewerten. Um dazu nun einige grundlegende Begriffe zu erklären und einen Einblick in die sprachwissenschaftliche Praxis in diesem Feld zu erhalten, habe ich als ersten Gast für diese Sendung Professor David Römer eingeladen. Er leitet das Fachgebiet Sprachwissenschaft, Semantik und Lexikologie des Neuhochdeutschen am Institut für Germanistik an der Universität Kassel. Seine Forschungsschwerpunkte liegen unter anderem in den Bereichen des öffentlichen und politischen Sprachgebrauchs sowie linguistischer Diskursforschung und Korpus. Linguistik. Aktuell leitet er gemeinsam mit Professor Sören Stumpf von der Ludwig-Maximilians-Universität München das DFG-Projekt Sprache in Verschwörungstheorien, das noch bis 2026 laufen wird. Hallo Herr Römer, schön, dass ich Sie in dieser Sendung begrüßen darf.
1: Hallo, vielen Dank für die Einladung.
0: Herr Römer, ich habe Ihnen mal zu Beginn unseres Interviews einen kleinen Auszug aus einem Methodenbeitrag der Kollegen Ingo Warnke und Jürgen Spitzmüller mitgebracht, die sich ebenfalls in der Sprachwissenschaft betätigen. Darin beschreiben sie, dass die Diskursanalyse Wissen, Texte und alle Sorten kultureller Artefakte ebenso wie sprachliche und nichtsprachliche Handlungen umfasst, während die Diskurslinguistik sich mit allen vielschichtig strukturierten Aussagen und Äußerungskomplexen beschäftigt, in denen Sprache als symbolische Form rekurrent verwendet wird oder beteiligt ist. Das klingt jetzt für Laien wahrscheinlich noch ziemlich durchwachsen und was unter dem Diskursbegriff zu verstehen ist, wird vielen ebenfalls nicht geläufig sein. Daher zu Beginn die Frage, stimmen Sie der Beschreibung Ihrer Kollegen so zu und wie würden Sie das vielleicht noch ein bisschen einfacher ausdrücken?
1: Ja, zugegeben, das ist schon sehr viel, was da in zwei Sätzen oder drei Sätzen gesagt wird und vielleicht auch nicht auf den ersten Blick so verständlich für den Laien, aber widersprechen würde ich dem jetzt zunächst mal nicht. Was man da schon sieht an dieser Art Definition, dass das nichts ist, was man mal so eben auf einen Nenner bringen kann. Was damit zu tun hat, dass Diskursanalyse ihren Ort in den Sozial- und Geisteswissenschaften hat und in vielen verschiedenen Fächern betrieben wird, wie beispielsweise in den Geschichtswissenschaften, Literaturwissenschaften und eben auch in der Sprachwissenschaft. Und dieses breite Spektrum bringt eben mit sich, dass Fragen wie, was ist ein Diskurs überhaupt, wie können wir Diskurse untersuchen und so weiter, natürlich sehr unterschiedlich beantwortet werden, je nach Erkenntnisinteresse, je nach Methodenrepertoire der Fächer. Und insofern gibt es unterschiedliche Herangehensweisen bei der Analyse. Und Diskursanalyse ist in diesem Sinne vielleicht zunächst mal ein Oberbegriff. Deutlich an der Beschreibung der Kollegen wird aber, dass Diskursanalyse Analyse von Wissen ist, ganz allgemein gesagt. Das heißt allerdings, dass es nicht um das Wissen von einzelnen Personen geht, sondern es geht um kollektives Wissen. Also das Wissen, das zu bestimmten Zeiten in sozialen Gruppen geteilt wird und von den Mitgliedern der Gruppen für wahr gehalten wird, also wenn man so will, deren Wirklichkeit ausmacht. Und das umreißt im Grunde ganz allgemein gesagt, wofür sich Diskursanalyse, egal jetzt in welchen Fächern, interessiert.
0: Vielen Dank. Nun geht es in dieser Sendung ja insbesondere um den Krisenbegriff im Zusammenhang mit den aktuellen bildungspolitischen Entwicklungen in Hessen. Und dazu haben wir im Vorfeld des Interviews bereits einen Blick auf die oftmals als krisenhaft beschriebene Zeit der 68er-Bewegung und die einige Zeit später folgende Bologna-Reform geworfen. Der Begriff der Krise ist in Ihrer Forschung ja etwas ganz Zentrales und kommt an vielen Stellen immer wieder vor. Sie arbeiten dabei unter anderem mit einer Definition des Geschichtswissenschaftlers Reinhard Koselleck, der in seinen Werken auch feststellt, dass der Krisenbegriff heutzutage sehr inflationär genutzt wird. Daher die Frage, sehen Sie das auch so und können Sie dabei auch erklären, was wir uns jetzt unter dem Begriff der Krise eigentlich genau vorstellen müssen?
1: Die Rede davon, dass bestimmte Begriffe inflationär seien, ist ja auch schon inflationär und vielleicht auch so ein kleiner Taschenspielertrick, um Definitionen zu umschiffen. Und ehrlich gesagt ist mir das auch etwas zu wertend als Beschreibungskategorie. Das Wort kann ja nichts dafür, dass es häufig gebraucht wird. Aber wir haben Instrumente, um sozusagen zu sehen, wie häufig Wörter gebraucht werden. Da gibt es zum Beispiel das digitale Wörterbuch der deutschen Sprache, da kann man sich Wortverlaufskurven anzeigen lassen. Und wenn wir das machen für den Ausdruck Krise, dann können wir sehen, dass das Wort seit der zweiten Hälfte des 18. Jahrhunderts in den allgemeinen Sprachgebrauch gewandert ist, was sicherlich viel mit den Ereignissen rund um die Französische Revolution zu tun hat. Und im 20. Jahrhundert, das können wir auch sehen an dieser Verlaufskurve, nimmt die Häufigkeit des Gebrauchs stetig zu und ab 1946, also in der Nachkriegszeit, bis heute lassen sich verschiedene Spitzen im Wortgebrauch beobachten. So etwa in den 1970er Jahren während der sogenannten Ölkrise oder in den Jahren 2008, 2009 während der Banken- und Finanzkrise oder im Jahr 2020 während der Corona-Krise. Man sieht also, dass der Gebrauch des Wortes in seiner Häufigkeit schwankend ist und zusammenhängt mit bestimmten zeitgeschichtlichen Ereignissen, die als Krise gedeutet werden, und dafür braucht es eben eine Bezeichnung. In meinen Arbeiten, auf die Sie eben angespielt haben, habe ich mich mit sprachlichen Konstruktionen von Wirtschaftskrisen beschäftigt zu 5 unterschiedlichen Zeiträumen in der Geschichte der Nachkriegszeit. Und für diese Art von Analyse ist gar nicht so wichtig zu definieren, was Krise ist, weil ich im Grunde historisch vergleichend geschaut habe, wie wird Krise definiert, beziehungsweise was ist das gesellschaftliche Wissen über Krise und wie sind die kollektiven Wissensbestände von Krise in den Prozess der Legitimation politischer Handlungen zur Krisenbewältigung eingebunden. Aber Sie haben recht, um das Phänomen Krise besser greifen zu können, habe ich mich angelehnt an den Krisenbegriff des Historikers Reinhard Koselleck, der sagt, Krisen sind Störungen von Zuständen, die bislang als normal galten, das heißt, Krisen bringen Unordnung ins Gefüge gewohnter Strukturen und stellen dabei bestehende Überzeugungen, Dinge, die für wahr und richtig gehalten wurden, in Frage und lassen diese rechtfertigungsbedürftig erscheinen, was wiederum zur Konsequenz hat, dass in Krisenzeiten eben aufgrund dieser Unsicherheiten ein gewisser Handlungsdruck besteht. Das heißt, in der Regel muss schnell etwas Bestimmtes getan werden, um die Probleme zu lösen.
0: Mit diesem Begriffsverständnis möchte ich jetzt gern ein bisschen konkreter auf Ihre Forschung Bezug nehmen. Eingangs hatte ich dazu ja schon das DFG-Projekt Sprache in Verschwörungstheorien erwähnt. Können Sie vielleicht auch einmal vor diesem Hintergrund darauf eingehen, wie nun Ihr Forschungsgebiet mit der Betrachtung von Krisen zusammenzubringen ist und welche Rolle dabei die Korpuslinguistik, die wir ja auch erwähnt hatten, spielt?
1: Also Verschwörungstheorien sind jetzt, wenn man das da anknüpfen möchte, nicht Krisen an sich, aber man kann schon sagen, dass Verschwörungstheorien, wenn wir davon ausgehen, dass in Krisenzeiten bestehende Überzeugungen fraglich werden und dass Krisen einhergehen mit Unsicherheiten, als Symptom von Krisen begreifen lassen. Die Verschwörungstheorie stillt unser Bedürfnis nach zusammenhängenden Erzählungen, gibt Antworten auf Fragen wie, was hat zur Krise geführt, wer ist schuld an der Krise, und so bringt sie eigentlich Ordnung in die in Unordnung geratene Welt, wenn man so will. Wenn wir die Sprache in Verschwörungstheorien untersuchen, dann tun wir das unter dem Gesichtspunkt der Frage, mit welchen sprachlichen Mitteln wird verschwörungstheoretisches Wissen plausibilisiert. Das heißt, wir gehen der Frage nach, was macht Verschwörungstheorien eigentlich zustimmungsfähig. Dabei untersuchen wir nicht einzelne Verschwörungstheorien, sondern diverse verschwörungstheoretische Äußerungen aus ganz verschiedenen Themenfeldern wie Migration, Gesundheit, Klima aus unterschiedlichen gesellschaftspolitischen Bereichen. Und diese Äußerungen sammeln wir und wir fassen sie zusammen in sogenannten Corpora. Das sind große digitale Archive mit sprachlichen Daten unterschiedlichster Art. Wir reden von Textsorten, Reden, Flyer, Kommentare auf YouTube, Gruppenchats, Videos und weiteres mehr. Und um das Ganze verwalten und auswerten zu können, braucht es eben Tools. Und solche Tools, die stellt die Korpuslinguistik bereit.
0: Ja, das war jetzt im Grunde auch schon eine gute Einführung in die Praxis. Dann brauchen wir das gar nicht mehr unbedingt abklopfen. Da es in dieser Sendung ja jetzt konkret um die Betrachtung von Bildungs- und Hochschul- bzw. Wissenschaftskrisen geht, möchte ich mit Ihnen gerne noch einmal auf die Rezeption der aktuellen Hochschulpolitik in Deutschland betrachten. Diese findet häufig vor dem Hintergrund der mittlerweile 25 Jahre alten Bologna-Reform statt. Da Medien ja oft eine zuspitzende Rolle in angespannten Situationen einnehmen, habe ich mal ein paar Berichte durchstöbert und einige Schlagworte aus der Berichterstattung rund um das Thema herausgesucht. In einem Artikel der Welt zum Beispiel werden Begriffe wie prekär, unsicher, desaströs, Bildungsnotstand, Bildungskrise, alarmierend, versagend und Zersetzungsprozess und Katastrophe verwendet. In einem Artikel der Zeitschrift Forschung und Lehre wird im Zusammenhang mit der Bologna-Reform von Fachkräftemangel, Wettbewerbsfähigkeit, Einsparung und düsteren Aussichten gesprochen. Das sind jetzt natürlich nur ein paar kleine Schlaglichter, aber vielleicht können Sie hier einmal beispielhaft nachzeichnen, wie sich das weitere Vorgehen zur diskurslinguistischen Analyse gestalten würde. Sehen Sie hier bereits Anhaltspunkte oder Marker für eine Krise und fallen Ihnen möglicherweise Parallelen zum aktuellen Hochschulpakt in Hessen auf?
1: Wenn ich Ihre Beispiele mir vor Augen führe, dann klingt das ja schon nach einer dramatischen Situation, in der wir uns da gerade befinden würden. Wenn Sie bei mir Abschlussarbeit schreiben würden zum öffentlichen Diskurs über Bildungskrisen, wäre mein Tipp wahrscheinlich, also mit Blick auf Ihre Frage, wie geht es jetzt diskursanalytisch weiter, zunächst mal zeitgeschichtlich Phasen zu identifizieren, in denen vermehrt über bildungspolitische Themen gesprochen wurde. Und so ähnlich haben Sie das ja auch gemacht. Also zum Beispiel Diskurse über LehrerInnenmangel, über unzureichende Digitalisierung an Schulen oder PISA-Schocks und Ähnliches. Dann würde ich Ihnen vermutlich raten, sich auf ein oder zwei Diskursstränge zu konzentrieren und eben ein entsprechendes Korpus zu erstellen, das heißt Daten zu sammeln. Das ist unser empirisches Material. Wir arbeiten korpusbasiert, auf das wir unsere Analysen stützen. Das könnten bei Ihrem Beispiel sein, etwa Presseartikel, in denen über bildungspolitische Krisen berichtet wird. Und das haben Sie ja auch kursorisch schon getan. Jetzt wäre die Frage, wie Sie da methodisch vorgehen wollen. Wollen Sie eine Schlagwortanalyse machen? Interessieren Sie hyperbolische Metaphern? Da waren ja auch einige dabei, glaube ich. Wollen Sie untersuchen, wie bildungspolitische Maßnahmen sprachlich legitimiert wird? Das heißt, je nachdem, was das Erkenntnisinteresse ist, müsste man sich also überlegen, welche Arbeitsschritte zu tun wären, um dorthin zu kommen. Und das ist halt eigentlich im Grunde, glaube ich, auch in ganz vielen anderen Bereichen, ähnlich wie wissenschaftliches Arbeiten funktioniert. Dass düstere Aussichten prognostiziert werden, das war eins Ihrer Beispiele, lässt zumindest sprachlich auf einen typischen Krisendiskurs schließen, weil, das ist auch in anderen Untersuchungen, die wir durchgeführt haben, ein zentrales Ergebnis gewesen, egal um welches Thema es sich handelt, eine immer wiederkehrende Argumentation in Krisenzeiten ist, dass gesagt wird, es stehen schlechte Zeiten bevor, weshalb bestimmte Dinge getan werden müssten. Und dieses düstere Zukunftsszenario wird dabei häufig oft unterfüttert durch implizit bleibende Geschichtsvergleiche, die herausstellen, dass die Lage so schlimm wie noch nie sei. Und demnach habe man es, so funktioniert dann häufig die argumentative Analogie, in der aktuellen Situation mit einer in ihrer Dramatik noch nie dagewesenen Krise zu tun, weshalb bestimmte Dinge auch möglichst schnell getan werden müssten. Und das ist diese typische Implikation von Zeitdruck in Krisenzeiten.
0: Alles klar, vielen Dank. Und auch vielen Dank für die Tipps jetzt zum Vorgehen bei einer Hausarbeit. Vielleicht hört ja der ein oder andere Studierende diese Sendung auch und weiß dann, wie er geregelt vorgehen kann. Aber das gehört natürlich so oder so zum üblichen Vorgehen wissenschaftlicher Arbeit, wie Sie es ja auch schon genannt haben. Das macht man ja dann später letztlich auch in größerem Maßstab, dann wenn man in der Forschung arbeitet. Wir kommen dann damit aber auch schon so allmählich zum Ende unseres Interviews. Vorher würde ich aber gerne von Ihnen noch zwei Dinge wissen. Zum einen die Frage, welchen Mehrwert bietet jetzt die linguistische Diskursforschung in Debatten? wie den hier betrachteten, aber wo hat sie vielleicht auch ihre Grenzen? Und zum anderen die abschließende Frage, würden Sie den aktuellen Zustand des hessischen Hochschulsystems vor dem Hintergrund des Hochschulpaktes bereits als Krise bezeichnen?
1: Ein Nutzen liegt vielleicht darin, dass linguistische Diskursanalyse uns befähigt zu reflektieren, wie beim Sprechen über Dinge eben diese Dinge als Wirklichkeit eigentlich erst hervorgebracht werden. Das ist ja eine der Grundthesen, die der Diskursanalyse zugrunde liegt. Außerdem wird dabei erkennbar, dass solche sprachlichen Wirklichkeitskonstruktionen, wie wir sagen, heterogen sind und ausgefochten werden, Gegenstand von sogenannten semantischen Kämpfen. Die werden verhandelt sprachlich, womit Diskursanalyse, wenn man sich das vor Augen führt, dass das so der Prozess ist, der Wirklichkeitskonstruktion, eben auch zur Aufklärung darüber beiträgt, dass es nicht die eine Wirklichkeit gibt. Und damit ist linguistische Diskursanalyse in meinen Augen auch ein wichtiger Ansatz zur Demokratiebildung.
0: Ja, danke für Ihre Antwort und vielen Dank auch, dass Sie sich die Zeit genommen haben für das Interview. Damit endet unser Gespräch auch schon. Und ich darf mich noch einmal ganz herzlich bei Professor David Römer für die spannenden Einblicke in die linguistische Diskursforschung bedanken. Und wie es bei uns im Radio Tradition ist, haben Sie noch einen Songwunsch frei, den wir zum Abschluss des Interviews spielen.
1: Also passend zum Wetter vielleicht wünsche ich mir Miss Red von Kings of Convenience.
0: Das hören wir und dann sind wir gleich nach dem Song wieder da.
1: Vielen Dank.

0: 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Heute mit der Sonderausgabe vom Aufbruch zum Einbruch, Krisen in Bildung und Forschung zwischen 68 und Hessischem Hochschulpakt. In einem Rückblick haben wir uns jetzt bisher vergangene Krisenmomente der Wissenschafts- und Hochschulgeschichte in Deutschland angeschaut. Konkret haben wir über die 68er-Bewegung, den Bologna-Prozess mitsamt seiner Folgen und den Kontroversen um den neuen Hessischen Hochschulpakt gesprochen. Im Interview mit Sprachwissenschaftler Professor David Römer haben wir zuletzt einen Einblick in die Praxis der Diskurslinguistik und die wissenschaftliche Betrachtung von Krisen erhalten. Doch wie so oft liegen Wissenschaft und Praxiswahrnehmung oft ein Stück auseinander. Wie Professor Römer vorhin schon angemerkt hatte, ist es nämlich ein wichtiger Unterschied, ob wir uns lediglich mit individuellen Wahrnehmungen beschäftigen oder ob wir kollektive Wissensbestände in den Blick nehmen. Hinzu kommt der Faktor Zeit. Hier ist die Frage, ob es sich beim betrachteten Gegenstand um eine alleinstehende Erscheinung handelt oder wiederkehrende sprachliche Muster zu verschiedenen Zeitpunkten auftreten. Ein guter erster Anlaufpunkt dafür sind meist Presseberichte, da sie üblicherweise gesellschaftliche und politische Kontroversen aufgreifen und sprachlich verhandeln. Genau das ist auch bei der hessischen Hochschulpolitik der Fall. Denn klar ist, dass der neue Hochschulpakt starke Veränderungen für das Wissenschaftssystem in Hessen mit sich bringt. Veränderungen, die zu Spannungen führen. So übertitelt das Hessische Ministerium für Wissenschaft und Forschung, Kunst und Kultur, kurz HMWK, seine Pressemeldung zum Hochschulpakt so: Planungssicherheit in finanziell herausfordernden Zeiten. Gleichzeitig heißt es in der parallel veröffentlichten Stellungnahme der Hochschulsenate: Innovationsbremse statt Zukunftsbooster. Während das HMWK mit seiner Formulierung also Sicherheit und Stabilität vermitteln will, prangern die von dieser Politik betroffenen Hochschulen die zu erwartenden finanziellen Einbußen an. Im Statement der Senate werden Einschnitte und Gefährdungen für Wohlstand und Wettbewerbsfähigkeit angemahnt. Auch würden sich die geplanten Budgetkürzungen, Zitat, über Jahrzehnte negativ auf den Forschungsstandort und auf die Wahrnehmung unseres verfassungsrechtlichen Auftrags auswirken. Mit Sätzen wie diesen wird ein recht düsteres Zukunftsszenario gezeichnet, was zumindest semantisch dem üblichen Hergang einer Krisenkonstruktion entspricht, wie wir es vorhin auch im Interview schon einmal besprochen haben. Dass sich die gegenüberstehenden Parteien im Kontext des Hochschulpaktes sprachlich stark voneinander abgrenzen, ist allerdings wenig verwunderlich. Umso wichtiger ist hier der Blick in die mediale Berichterstattung, doch auch hier finden sich schnell Elemente einer Krisenkonstruktion wieder. So heißt es in einem Artikel der Frankfurter Rundschau nach Abschluss des Hochschulpaktes im Juli: Nun wird es Einschnitte geben. Einzelne Studiengänge werden enden, hunderte Stellen werden unbesetzt bleiben. Das Ende von Forschung und Lehre in Hessen wird aber auch der neue Hochschulpakt nicht bedeuten. Auch hier finden sich wieder Negativszenarien für die Zukunft und es wird ein merklicher Umbruch mit weitreichenden Folgen beschrieben. Dabei finden sich Zuschreibungen wie diese nicht nur in der Berichterstattung über den Hochschulpakt wieder, auch in der allgemeinen Reflexion über Erfolg oder Misserfolg der Bologna-Reform existieren ähnliche semantische Muster und Schlagwörter. Denn nicht nur in Hessen, sondern auch im Rest von Europa sehen sich Hochschulen mit einer zunehmenden Sparpolitik konfrontiert. So lautet der Titel einer Ausgabe von Europa Weekly des deutsch-französischen Fernsehsenders Arte aus 2024: Sparzwang. Wie können Europas Unis gerettet werden? Sprachlich fügt sich diese Wortwahl gut in die Argumentationsmuster um den hessischen Hochschulpakt. Es wird ein Zwang artikuliert, der die Rettung aus einer krisenhaften, düsteren Situation erfordert. In diesem Zusammenhang verbindet auch ein Artikel der Zeitschrift Forschung und Lehre die Auswirkungen des Bologna-Prozesses mit düsteren Aussichten für die Wettbewerbsfähigkeit der deutschen Hochschulen durch Einsparungen und Fachkräftemangel. Ähnliche Begriffe und Argumentationsmuster finden sich auch in Berichten von ZDF und Deutschlandfunk wieder. Eine besonders markante Zuspitzung dazu habe ich in einem Meinungsbeitrag der Weltzeitung gefunden. Darin beschreibt die Autorin, dass mit dem Bologna-Prozess, Zitat, eine ganze Denkungsart auf diese Weise zersetzt, ökonomisiert und inhaltlich ausgehöhlt wurde, was aber in der Gesamtlage der stattfindenden Bildungskrise nicht besonders stark auffalle. Weiter heißt es: Seitdem das Regiment des anti-intellektuellen Wissenschaftsmanagements herrscht, wird die Aufgabe einer Universität allzu gern mit den Belangen eines Unternehmens verwechselt. Man könnte durchaus sagen, dass dieser Beitrag damit den Kern des öffentlichen Diskurses um das deutsche Hochschul- und Wissenschaftssystem zusammenfasst. Demnach drohe seit geraumer Zeit ein Kollaps mit katastrophalen Folgen für Politik und Gesellschaft. In das Repertoire der Krisenkonstruktion fällt dies allemal. Zudem bedienen sich alle beteiligten Parteien an der zuvor beschriebenen Krisensemantik, was darauf hindeutet, dass es zumindest eine gesellschaftsübergreifende Wahrnehmung dazu gibt. Doch so viel erst einmal zur allgemein angespannten Situation im hessischen, aber auch europäischen Hochschulsystem und der sprachlichen Verarbeitung in Medienberichten. Dabei ließen sich, zumindest auf den ersten Blick, bereits kleinere Indizien für eine sprachliche Krisenkonstruktion finden. Besonders markant war dabei im Unterton der formulierte Wunsch nach einem Systemwechsel, welcher Art auch immer, wahrzunehmen, was im Rahmen einer Krise noch einmal mit einem besonderen Lösungsdruck verbunden ist. Auch hat sich gezeigt, dass Krisen kein lokal beschränktes Phänomen sind, sondern weltweit, je nach gesellschaftlichem und kulturellem Kontext, unterschiedlich kommuniziert, bewertet und wahrgenommen werden. Ein Blick über den nationalen Tellerrand hinaus kann hier neue Perspektiven auf sprachliche Muster und Diskurse im Umgang mit Krisen eröffnen und dabei gleichzeitig eine Reflexion der lokalen Situation ermöglichen. Mit meiner zweiten Studiogästin möchte ich daher ein wenig die Perspektive über den europäischen Tellerrand hinaus erweitern. Professorin Angela Schrott leitet das Fachgebiet Romanistische Sprachwissenschaft am Institut für Romanistik an der Universität Kassel. Ihre Forschungsschwerpunkte liegen unter anderem in den Bereichen der Diskurslinguistik und der Analyse von Texten und Diskurstraditionen in Lateinamerika. Sie kann uns damit hoffentlich einen kleinen Einblick in die Unterschiede und Gemeinsamkeiten öffentlicher Krisendiskurse in Deutschland und Lateinamerika eröffnen. Hallo Frau Schrott, schön, dass ich auch Sie in dieser Sendung begrüßen darf.
1: Ja, hallo, ich freue mich auch, dass ich hier sein kann heute.
0: Frau Schott, jetzt sind Sie im Gegensatz zu Herrn Römer, den wir zuvor schon gehört haben, Romanistin. Können Sie uns kurz erklären, was Ihr Fachgebiet ausmacht und wie es sich von der germanistischen Sprachwissenschaft unterscheidet?
1: Ja, also ich denke, der erste auffällige Punkt ist natürlich, dass man sagt, Fachgebiet für romanische Sprachwissenschaft, das inkludiert ja eigentlich schon, es ist wohl mehr als eine romanische Sprache. Und in der Tat ist es so, dass mein Fachgebiet eben zwei Sprach- und Kulturräume vertritt, und zwar eben einmal den spanischen und den französischen Kulturraum. Das bedeutet natürlich, französischer Kulturraum, das ist nicht nur Frankreich, spanischer Kulturraum ist natürlich auch nicht nur Spanien, ne? Das heißt, die Romanistik eröffnet hier schon auch Welten, und in meinem Fall ist es so, dass ich mich vor allem im Bereich der spanischsprachigen Welt umgetan habe und viele Kooperationen mit lateinamerikanischen Universitäten und Kollegen und Kolleginnen dort habe.
0: Dann können wir ja vielleicht einmal einsteigen, wie unterscheidet sich der öffentliche Umgang mit Krisen in Lateinamerika und was nehmen Sie an Unterschieden oder Gemeinsamkeiten im Vergleich zu Deutschland wahr? Auch gern, falls bekannt, im Kontext von bildungs- und hochschulpolitischen Debatten.
1: Ja, ich denke, starten wir mal mit den Gemeinsamkeiten. Eine Gemeinsamkeit ist beispielsweise der Vergleich zwischen dem von einer Krise betroffenen Gemeinwesen oder der Gemeinschaft mit einem Körper. Das ist etwas, da gibt es eine gelehrte Tradition, die geht auf die Antike zurück, dass eben ein Staat mit einem Körper verglichen wird. Da gibt es eben die Arme, die kräftig schaffen, es gibt den Kopf, der denkt und so weiter. Und wenn dieses Gemeinwesen irgendwie attackiert ist, ja, in Bedrängnis gerät, dann wird das eben mit einer Krankheit verglichen. Das ist eine Metapher, die sehr, sehr häufig ist, zum Beispiel im deutschen oder in europäischen Diskursen. Die findet man aber auch beispielsweise in den Krisendiskursen in Lateinamerika, ne? Also ich denke, ein Punkt ist diese gelehrte Tradition, die wir seit der Antike haben. Ein zweiter Punkt ist aber sicher, dass der Vergleich mit dem Körper einfach wunderbar konkret und ausdrucksstark ist und sehr, sehr eingängig. Außerdem kann man den natürlich wunderbar weiterstimmen. Also der Körper ist irgendwie erkrankt, von außen ist da irgendwie ein böser Virus oder Bacillus eingedrungen. Jetzt braucht man irgendwie eine Kur, ein Arzt muss gerufen werden, eine Diagnose muss gestellt werden. Vorteil ist auch, krank wird man ja nicht durch eigene Schuld, sondern da kommt von außen etwas, ja, was auch den Vorteil hat, dass sozusagen die Verursachung der Krise nicht im Gemeinwesen selber liegt, sondern dass da irgendetwas von außen bedrohlich und schädigend eingedrungen ist, was natürlich in Krisensituationen auch mal ganz praktisch ist, denn man muss quasi nicht fragen, wo jetzt irgendwo die Verantwortung liegt. Das ist ein Metaphernfeld, ne, mit dem man wunderbar spielen kann und dass man fortspinnen kann und das sehr, sehr rekurrent ist, sehr, sehr beliebt, würde ich mal sagen, in Krisendiskursen nahezu global. Soweit mal zur Gemeinsamkeit. Unterschiede gibt es natürlich auch, und das haben wir festgestellt, als wir uns mit einem argentinischen Krisendiskurs beschäftigt haben. Und zwar hat eine Mitarbeiterin von mir das am Beispiel Argentinien gemacht Und wir haben natürlich auch gefunden, was man aus dem deutschen oder europäischen Krisendiskurs schon kennt. Wir haben aber auch etwas gefunden, was uns aus dem deutschen Krisendiskurs eben nicht bekannt ist. Man muss dazu sagen, dass das eine Wirtschaftskrise war, die auch in einem Konflikt entstanden ist mit den USA. Und in diesem Diskurs sind dann gewissermaßen Rivalitäten oder Verwerfungen eingegangen, die es eben zwischen Lateinamerika, Argentinien und auf der anderen Seite eben den USA gibt. Und es wurden eben Forderungen an Argentinien herangetragen und Argentinien sagte, das ist vollkommen ungerechtfertigt. Wir sind also ein redliches Land. Wir haben alles bezahlt, was wir bezahlen mussten. Also wenn man sich das dann in der Sache anschaut, ist das echt umstritten. Da braucht man dann quasi die Experten, die sagen, haben die wirklich alles bezahlt, ja oder nein. Aber uns geht es ja hier um die sprachliche Konstruktion. Und die sprachliche Konstruktion war, wir haben alles gegeben, was wir geben mussten und müssen uns jetzt wehren gegen einen übergriffigen großen Nachbarn aus dem Norden. Globaler Süden, globaler Norden, das spielte natürlich auch mit rein. Auch so ein bisschen diese Idee, werden wir jetzt behandelt wie eine Kolonie. Das lassen wir uns auf gar keinen Fall gefallen. Das heißt, da entsteht dann ein sehr selbstbewusster Diskurs, ja, wo es zum Beispiel dann heißt, aus der Wall Street werden Missiles nach Buenos Aires abgefeuert, sozusagen aus der Finanzwelt, aber wir wehren uns. Die argentinische Nation steht da wie ein Mann und ist da, was auch wichtig ist, Vorbild für ganz Lateinamerika. Das heißt, die haben diesen Krisendiskurs mehr oder weniger genutzt, so als Sprungbrett für eine Art Selbstbestätigung der argentinischen Nation. Ja, also wir sind mutig, wir sind einig und wir sind im Grunde Vorbild für Lateinamerika. Und es geht hier nicht um irgendwie eine lokale Auseinandersetzung, sondern wir verteidigen hier sozusagen unsere Autonomie und Werte, die uns und unseren lateinamerikanischen Nachbarn wichtig sind. Das ist, würde ich sagen, eine Funktionalisierung des Krisendiskurses oder eine Verbindung des Krisendiskurses mit einem nationalen Diskurs oder mit einem Diskurs, mit einem konfliktären Diskurs mit dem globalen Norden, was eine ziemlich einmalige Konstellation ist und natürlich hochinteressant im Vergleich mit dem deutschen Diskurs.
0: Jetzt hatten Sie ja vorhin vor der Sendung schon mal angemerkt, dass Sie im Bereich Bildung jetzt auch schon so ein paar neue Erkenntnisse aus Südamerika dazu mitgebracht hatten. Können Sie da vielleicht noch mal drauf eingehen?
1: Ja, also das ist jetzt natürlich etwas weniger, wie soll ich sagen, fundiert, denn eigentlich müsste ich sagen, okay, ich brauche erstmal ein Korpus als Archiv, das muss ich auswerten, aber natürlich gehen wir ja auch alle an diese Korpora mit bestimmten Hypothesen heran, ja, also zumindest sehr, sehr häufig. Und ich habe jetzt diese Woche genutzt, um mich da mal mit einer argentinischen Kollegin etwas auszutauschen und ich habe die Kollegin eben einfach gefragt, würdest du sagen, dass es eine Bildungskrise gibt? Und welche Argumentationsmuster kann man feststellen im öffentlichen argentinischen Diskurs? Und sie sagte, die eine Sache ist natürlich die Fakten, das sind massive Kürzungen. Es ist ja bekannt, dass Präsident Milei da einen sehr strikten Austeritätskurs fährt und dabei auch die Universitäten ziemlich ins Visier genommen hat. Das ist die eine Seite. Und die andere Seite, sagte sie, ist, dass eben die Kollegin ist Gabriela Leitern von der Universidad de San Martín, sagte mir, es gibt eben so bestimmte Muster, die darauf abzielen, die Universitäten als etwas darzustellen, was nicht effektiv ist, was nur Geld kostet. Also die Argentinier haben quasi nichts zu verschenken, dem Land geht es schlecht, es muss sparen. Und dann gibt es da sozusagen den universitären Bereich, der nicht wirklich produktiv ist. Das ist sozusagen der eine Vorwurf, also wenn man so will, ökonomischer. Der zweite Argumentationsstrang ist eine Art Lächerlichmachung der Universitäten, indem zum Beispiel Titel von Projekten, die sich nicht erschließen oder die vielleicht wirklich ein bisschen erklärungsbedürftig klingen, als komisch und sonderbar und abwegig präsentiert werden nach dem Motto, aha, dafür werden eure sauer verdienten Gelder, Steuergelder ausgegeben. Und das, denke ich mir, ist einfach ein Muster von populistischen Diskursen, die zielen darauf ab, eben die Reputation oder das Ansehen von Universitäten, von Professoren, Professorinnen zu mindern und in Frage zu stellen, was die arbeiten. Und ich habe dann meine Kollegin Gabriele Leiten auch gefragt, ja, welche Fächer werden denn da primär ins Visier genommen? Ne? Und da sagte sie, das ist ganz klar, das sind die Gesellschaftswissenschaften und die Geisteswissenschaften. Ne? Das sind sozusagen diejenigen, die da am heftigsten attackiert werden durch diese Strategien von, ja, sind ökonomisch nicht rentabel, kosten uns nur Geld, plus machen irgendwie komische Sachen, für die kein vernünftiger Mensch Geld ausgeben würde. Ne? Und ich denke mir, das wäre jetzt eine Hypothese, also das, was sie mir gesagt hat, das würde ich beispielsweise jetzt als Hypothese nehmen, wenn ich mir jetzt einen Korpus zusammenstellen würde, würde ich mal gucken, okay, ist das jetzt anekdotisch, ist das ein persönlicher Eindruck oder bestätigt sich das, wenn ich mir eben ein größeres Archiv, sprachliches Archiv anschaue und ich könnte mir vorstellen, dass es sich zum Teil bestätigt, aber sicherlich werden auch neue spannende Dinge auftreten. Das ist ja auch das Schöne an der Diskurslinguistik. Man hat bestimmte Hypothesen, aber die werden dann häufig vom sprachlichen Material über den Haufen geworfen und man lernt also auch viel Neues über öffentliche Diskurse, wo man dachte, man kennt sie eigentlich ganz gut.
0: Ja, das sind ja auf jeden Fall einige Argumentationsmuster, die wir hier auch irgendwo wiederfinden oder zumindest scheint es allgemein anschlussfähig zu sein, wenn man sich jetzt mal so in den breiten Pressebereich erstmal begibt. Dann danke ich auch Ihnen für die interessanten Einblicke in die lateinamerikanische Diskurslandschaft und wie schon bei unserem letzten Gast durfte sich natürlich auch Frau Schrott einen Song wünschen, deshalb hören wir nun den Titel, den Sie sich gewünscht haben.
1: Ich wünsche mir von Deep Purple Smoke on the Water.
0: Das ist ein Klassiker und damit gehen wir in den letzten Block und hören uns dann gleich beim Fazit wieder.

0: Wir sind damit auch schon fast am Ende dieser Sendung und haben jetzt einiges über die analytische Betrachtung von Krisen und ihre alltagspolitische Wahrnehmung erfahren. Ein Blick über den Tellerrand hat uns zudem Parallelen und Unterschiede von Krisendiskursen in verschiedenen Teilen der Welt aufgezeigt. Damit wird deutlich, dass Sprache nicht nur ein neutrales Mittel der Beschreibung ist, sondern einen entscheidenden Beitrag zur Formung politischer Realitäten leisten kann. Die Zuschreibung eines Ereignisses als Krise ist daher nicht bloß sprachliche Etikettierung, sondern kann gezielt instrumentalisiert werden, um politische Interessen zu stützen oder bestimmte gesellschaftliche Reaktionen hervorzurufen. Zugleich zeigt sich, dass die Wahrnehmung dessen, was als Krise gilt, sehr unterschiedlich ausfallen kann, je nachdem, ob wir auf kollektive Diskurse oder auf individuelle Erfahrungen blicken. Gerade in dieser Differenz zwischen öffentlicher Deutung und persönlicher Betroffenheit liegt ein wesentlicher Schlüssel zum Verständnis der Dynamiken von Krisendiskursen. Eine wissenschaftliche Analyse eröffnet hier nicht nur die Möglichkeit, Muster und Instrumentalisierungen sichtbar zu machen, sondern liefert auch ein tieferes Verständnis dafür, welche Konsequenzen mit der Deklaration eines Zustands als Krise verbunden sein können. Sie schärft damit den Blick für die politische und gesellschaftliche Relevanz solcher Zuschreibungen und hilft, ihre Tragweite besser einzuordnen. Am Schluss bleibt nun aber die Frage: Befinden wir uns in Hessen in einer Bildungskrise? Eine klare Antwort darauf lässt sich, wie immer, nicht unbedingt ausmachen und hängt, wie gesagt, von vielen Faktoren ab. Dazu kommt auch immer die subjektive Wahrnehmung der einzelnen betroffenen Menschen. Anstatt diese Frage nun also selbst abschließend zu beantworten, habe ich einfach mal zwei Menschen dazu befragt, die unmittelbar von den Auswirkungen des neuen Hochschulpakts betroffen sind, und hier sind ihre Antworten.
1: Ich bin Maxi und bin studentische Hilfskraft an der Universität Kassel. Angesichts des neuen Hochschulpaktes sehe ich in Hessen das Wissenschafts- und Forschungssystem sehr in Gefahr. Ich glaube nicht, dass wir aktuell schon in einer Krise stecken, sondern dass wir gerade den Beginn davon erleben und sich die konkreten Auswirkungen dieser Sparpolitik in den nächsten 5 bis 10 Jahren sehr deutlich zeigen werden. Gerade was das Thema Kürzungen an den Hochschulen, Stellenstreichungen, studentische Hilfskräfte betrifft. Und gleichzeitig eine deutliche Verschärfung der Ungleichheit, was Fördermittel angeht.
2: Ich bin Janine und ich bin wissenschaftliche Mitarbeiterin an der Universität Kassel. Durch die Unterzeichnung des neuen Hessischen Hochschulpaktes kommt es halt zu extremen Einsparungen, vor allem auch im Personalwesen, was bedeutet, dass sich im Endeffekt die ganze Ausrichtung von verschiedenen Hochschulen dadurch ändern wird. Denn wo Personalkosten eingespart werden, kann eventuell auch die Qualität der Lehre darunter leiden oder zumindest die Vielfalt, weil einfach Personen fehlen werden. Die aktuelle Lage würde ich persönlich schon als Krise bezeichnen, aus dem ganz simplen Grund, dass wieder bei der Bildung eingespart wird. Seit Jahren haben wir das Problem, dass unsere Bildung nicht sehr gut ist und stattdessen, dass man da mehr investiert, wird an dieser Stelle jetzt noch weiter gespart.
0: Diese beiden Erfahrungsberichte zeigen uns nochmal sehr anschaulich, dass sehr viel Spannung im hessischen Hochschulsystem herrscht, gerade deshalb, weil der hessische Hochschulpakt so große Einschnitte mit sich bringt. Die beiden Berichte decken sich dabei durchaus mit dem, was wir auch schon aus der Medienberichterstattung herausgefiltert haben und passen zumindest zu den Krisenszenarien, die dabei aufgemacht wurden. Ob wir jetzt aber abschließend von einer Krise sprechen können oder nicht, das bleibt vermutlich trotzdem jedem selbst überlassen. Diese Frage lasse ich also für Sie und euch offen, aber die Frage ist auch, ob es nicht vielleicht viel wichtiger ist zu überlegen, was es genau für uns bedeutet, wenn wir jetzt von einer Krise sprechen. Sich ein

eigenes Bild zu diesem Themenkomplex zu machen, sollte aber nach dieser Sendung jetzt vielleicht etwas leichter fallen. Und mit diesen Worten verabschiede ich mich. Ich bedanke mich beim Team des Freien Radios Kassel für die Bereitstellung des Studios und der Produktionsinfrastruktur und dabei ganz besonders Frank, der mich bei der Planung der Aufnahme tatkräftig unterstützt hat. Vielen Dank auch nochmal an meine Gäste für ihre aufschlussreichen Beiträge und danke an alle O-TongeberInnen. Diese Sendung ist auch als Upload auf dem Hear This-Account des Campus Radios Kassel und auf der Homepage des Campus Radios zu finden. Mein Name ist Jasper Karschnier, auf Wiedersehen und bis gleich.

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0: Ihr sagt, ihr macht doch schon so viel, ist das denn nicht genug?
1: An der Studie hat sich das Bildungsniveau deutlich verschlechtert.
0: Geht mit kleinen Erfolgen an, aber kein Fehler zu.
2: Dreimal mehr Lehrkräfte haben im letzten Jahr den Dienst quittiert.
0: Geschickt auf Länder und Kommunen, auf die Leute.
1: Klassenräume, die kaputt
0: sind. Mit den Methoden von gestern begrabt ihr morgen schon heute.
1: Tausende junge Menschen verlassen immer noch jedes Jahr die Schule.

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Ja, schönen guten Abend. Hier ist der Carsten Wagner im FRK Kassel Freies Radio. Normalerweise um diese Zeit gibt es Liederleute mit Trudi und Dieter Kindl. Aber auch ich habe in der Stunde jetzt ein paar nette Lieder und Leute herausgesucht sozusagen. Uhr, also jetzt Vertretung sozusagen von meinerseits mit Liederleute. Lieben Gruß an die Kindles. Und es geht los mit einem schönen Titel von Achim Reichel, der Club Bautermann gleich.

Jawohl, der Klabautermann, das war Achim Reichel aus seiner 91er Platte, der Klabautermann. Und jetzt gibt's was aus der Platte Tonfilm. Aus dem Album von Bab von 1999 hören wir die Schrankversion, das klingt sehr interessant, gell? Von Müsli Man.

Jawohl, Bapp mit Müsli Man, diesmal in der Schrankversion, was immer uns das sagen soll. Ja, die erste Version war ja im Reggae-Gewand. Momentan Bapp auch im Kino von Wim Wenders verfilmt. Jetzt gibt's Instrumentales, liegt auf E-Rock, Wolkenreise, ein wunderschönes Lied aus deutschen Landen.

Ja, E-Rock mit Wolkenreise, ein wunderschöner Track. Genau, jetzt haben wir ein bisschen Halt drauf gehabt hier. Hier kann man die wunderschönsten Effekte mischen im Studio 2 des FRK Kassel. Es geht weiter mit einem englischen Liederlord sozusagen. Und hier ist einer seiner schönsten Titel, wie ich finde, Leonard Cohen, Lover, Lover, Lover.

0: Ja, Leonard Cohen, Lover, Lover, Lover. Und wie der Andreas schon so richtig vorhin angekündigt hat, wir tasten uns so langsam ins Sailor-Lager wieder, weil Schwesterchen und ich betreiben ja die offizielle Website für die Jungs. Und jetzt gibt es eine rare Sache, die haben wir auch erst jetzt bekommen. Von wann ist das, weißt du es?
1: 1968, glaube ich.
0: Ah ja, 1968 wird gerade mir mitgeteilt von Schwesterchen ungefähr. Und zwar die allererste Single ist das, ja, von George Kayanos von Sailor, damals in den 70ern ganz bekannt mit Girls, Girls, Girls. Und ja, da hören wir jetzt doch mal rein. Das Ding heißt Say Hello.

0: Ja, say hello. Oder auf der Platte steht sogar say hallo mit A, seltsamerweise. Warum weiß auch keiner, ne?
1: Nicht
0: Und
1: wirklich.
0: nicht wirklich. Und jetzt gibt es nochmal was mit George Kayanos plus Sailor natürlich. Und es gibt ein Lied, Josephine Baker, das haben sie auf ihrer ersten Platte aufgenommen, 1974. Und als besonderen Gag haben wir heute auch mal was von Josephine Baker hier. Im Mittelteil des Liedes imitieren sie so einen Auftritt mit viel Gegröhle und so. Und bei einem Live-Auftritt hat George Kayanos auch mal gesagt: Schade, dass Josephine Baker jetzt nicht hier sein kann. Im Mittelteil. Ne? Bei uns heute im freien Radio ist sie mal hier, zumindest von einer alten Schellackplatte eingeblendet. Und ja, hören wir es uns mal an. Hier ist Josephine Baker, Sailor.

Ja, live reingemischt. Die richtige Josephine Baker im Mittelteil. Und hier kommt sogar der Kollege Andreas Werner und auch der Gerner hereingetanzt im Walzertakt. Und hat uns gerade das Licht gelöscht. Er will sich ja testen, ob wir auch im Dunkeln moderieren können wollen. Ah, da ist es wieder. Wir bleiben ein wenig in Frankreich. Denn auch der Herbie Grönemeyer kann Französisch singen. Und hier ist ein Lied, was er mal über seine Tochter geschrieben hat. Das da heißt Marie auf Französisch.

0: Ja, Herbie auf Französisch. Was sagt ihr dazu? Siehst
1: Merveilleux.
0: du? Ja, wir bleiben immer noch in Frankreich. Jetzt kommt Pauline Esther aus der CD Le Monde des Fous. Hören wir die Single-Auskopplung, die damalige Oui, je l'adore.

Ja, dazu gab es auch ein lustiges Video. Pauline Esther und Vigel Ladur. Und vorhin waren wir schon mal in dem Schellack-Bereich angekommen. Da gehen wir jetzt nochmal hin zu den Original-Comedian Harmonists aus der CD Ein Freund, ein guter Freund. Kommt ein Lied, wegen dem sie damals fast von der Bühne verbannt worden wären, wegen dem Text. Ja, damals war das noch so. Das Stückchen heißt Der Onkel Bumba aus Columba.

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Ja, ein schöner Titel von Cosa Rosa, Was ich will war das. Und es geht weiter im Text mit Musik aus einem Film, aus einem Science-Fiction-Film, der da hieß Silent Running. Daraus der Titelsong von Joan Baez, Silent Running.

0: Der Kollege ist zusammengezuckt, habe ich gehört.
1: Ja, die Gitarre wird plötzlich so fetzig. Das ist bei uns so ein Spreuen, so
2: ja,
1: ein
2: ja,
1: Schramm. Ja, ja.
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0: Siehst du wohl, halt dich fest, die Dinger sind kaputt.
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0: Ja, wir begeben uns jetzt wieder auf die Erde, aus dem Weltraum in den Wald. Und da
2: Blackmore's Night?
0: Sitzt, genau, da sitzt der Richie Blackmore auf einem Baumstumpf mit der Candice Knight. Und aus dem schönen Album Fires at Midnight gibt's I Still Remember.

0: Blackmore's Night, I still remember. Genau. Nun, liebe Kinder, gebt fein Acht. Ich habe euch etwas mitgebracht. Schandmaul gibt es gleich. Als letzten Track für heute der Titel Gebt Acht. Genau. Im Rahmen von Liederleute Vertretungssendung mit Cap K. Aber es geht gleich weiter mit Cap K ab 20 Uhr. Mit Handmade.
1: Cap K total.
0: Okay, also wer noch ein bisschen Musik hören mag, der hört noch ein bisschen weiter zu beim Freien Radio Kassel. Schandmaul.

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3: Hallo, schönen guten Abend da draußen an den Radioempfangsgeräten zu Handmade. Am Mikrofon für euch Katrin Wagner. Und wie ihr das hier schon kennt, gibt's jetzt die Stunde wilde und bunte Musikmischung, die ihr von Handmade kennt und hoffentlich auch mögt. Wir haben Altes, wir haben Neues, wir haben Konzertempfehlungen. Lasst euch einfach mal überraschen, was ich da für euch alles so eingepackt habe. Und gleich nach dem Intro geht's erstmal los mit der ersten Dame, die uns eben schon so wunderschön angesagt hat, nämlich mit Christina Lux. Die könnt ihr in Kürze live in Kassel bewundern bei Kultur unterm Kronleuchter. Am Freitag, den 19. Juni, ab 19 Uhr geht's da los, im Ballhaus, oben beim Schloss Wilhelmshöhe nebendran ist das. Kann ich euch also nur wärmstens empfehlen. Und gleich nach dem Intro hören wir sie mit einem wunderschönen Titel namens Believe. Christina Lux.

Die wunderbare Christina Lux zum Beginn der heutigen Handmade-Ausgabe mit ihrem Titel Believe. Das Lied stammt von ihrem Album Pure Love aus 2001. Wie gesagt, unbedingte Live-Empfehlung von mir. Ab ins Ballhaus im Bergpark Wilhelmshöhe am Freitag, den 19. Juni. Da tritt sie auf bei Kultur unterm Kronleuchter ab 19 Uhr.

Die nächsten beiden Künstler kennt auf jeden Fall die ganze Welt und vielleicht auch noch ein bisschen darüber hinaus. Denn die letzten beiden verbliebenen Beatles-Mitglieder Sir Paul McCartney und Sir Ringo Starr haben ein Lied zusammen rausgebracht. Das gute Stück ist mit erschienen auf dem neuen McCartney-Album. The Boys of Dungeon Lane heißt die Platte. Und der Song, in dem die beiden auf ihre Kindheit und Jugend zurückblicken, heißt Home to Us. Da hören wir doch glatt mal rein. Paul McCartney und Ringo Starr.

Davies on the Road Again, ein Klassiker von Manfred Mann's Earth Band, hier aber gerade für euch in der Version der Frontman. Ja, die Aufnahme kam zustande, weil der amtierende Manfred Mann's Earth Band Sänger Robert Hart mal ein Jahr lang der Ersatzmann bei den Frontmen war. In 2022 musste sich Peter Hauer von den Hollies eine Auszeit nehmen bei der Band. Ja, und in dem Zuge musste Robert Hart da einspringen, das war auch ganz, ganz toll. Und in diesem Rahmen ist die eben gehörte Aufnahme entstanden. Den Robert Hart konnte ich neulich auch mehrmals live bei Rock Meets Classic bewundern. Leider durfte er da nur zwei Songs zum Besten geben, das war bei seiner tollen Stimme ein bisschen wenig, fand ich. Echt schade, aber wer das Ganze nochmal in vollen Zügen genießen möchte, der kann einfach in die Stadthalle Beverungen kommen. Da gibt's nämlich eine Live-Show von Manfred Mann's Earth Band. Am Freitag, den 25. September 2026 und los geht's um 20 Uhr. Also alle Mann hin zur Stadthalle Beverungen. Wenn sowas schon in Kassel selber nicht klappt, dann ja wenigstens in der Umgegend. Baunatal, Beverungen und was es da noch so gibt.

Ihr seid hier immer noch völlig richtig bei Handmade auf 105,8 im Freien Radio Kassel. Das Ganze im 25. Handmade-Jahr. Wir feiern Jubiläum. Ja, und wer hätte das gedacht, dass nach so vielen Jahren auch nochmal die Rolling Stones etwas Neues raushauen? Ihr Album Foreign Tongues erscheint nächsten Monat. Es gibt aber schon ein paar neue Singles daraus, unter anderem den folgenden Titel. Da hören wir jetzt mal rein, die Rolling Stones mit In the Stars.

Wir haben es ja in den letzten Ausgaben und auch vorhin schon festgestellt. Viele alte Bands bringen unerwartet noch tolle neue Sachen raus. So auch die nächste, nämlich Deep Purple. Große Rockklassiker wie Smoke on the Water oder Highway Star stammen von ihnen. Ja, und am 3. Juli kommt ihr brandneues Album raus. Daraus haben sie auch schon was ausgekoppelt, deswegen hören wir da mal rein. Deep Purple, schön im alten Stil, wie man sie kennt und mag. Hier sind sie mit Arrogant Boy.

Status Quo mit ihrem untypischsten Hit aller Zeiten, nämlich In the Army Now. Das war die einzige Hitsingle der Jungs, die damals völlig anders klang als der typische Status Quo-Sound, den man kennt. Trotzdem oder gerade deshalb ein großartiger Titel. Ja, und auch von Status Quo konnte ich zwei Mitglieder live bei Rock Meets Classic bewundern in den vergangenen Jahren. In 2015 war Rick Parfitt mit von der Partie und in 2018 dann schließlich Francis Rossi. Und davor hatten wir ja Deep Purple, auch Ian Gillan war ein paar Mal mit dabei bei Rock Meets Classic. Deswegen heute sozusagen im Gedenken an dieses großartige Tourprojekt nochmal ein bisschen Musik von all diesen tollen Künstlern. Die 2026er Auflage von Rock Meets Classic war ja leider die Abschiedstour.

Ja, in den letzten Wochen hatte ich immer wieder ein bisschen mit meinem Blutdruck zu kämpfen. Keine Ahnung, was da denn los war oder los ist. Was musste erstmal abgecheckt werden und was Neues verschrieben. Wie das ab einem gewissen Alter oft so passiert. Keine Ahnung, was das soll. Jedenfalls hat John Farnham hierzu die passende Empfehlung. Nämlich runter mit dem Druck. Hier ist er mit Pressure Down.

Album Streetlamp. Und auch hier nochmal ein großes Dankeschön an Sänger und Kapitän George Kayanos für diese schöne Ansage zu 25 Jahre Handmade.

Auch der folgende Künstler ist einer der vielen, die ich über die Jahre bei Rock Meets Classic bewundern konnte, nämlich John Wetton von Asia, die Stimme der Band. Und wie auch der vorhin gehörte Rick Parfitt ist auch er leider viel zu früh verstorben. Deswegen ein doppeltes Rest in Peace raus an den Rick Parfitt und auch an John Wetton. Und wir hören nochmal rein in einen ihrer größten Hits, nämlich Asia mit Heat of the Moment.

Der wunderbare Harpo aus Schweden für euch mit einem seiner neueren Titel Be Humble, Be Patient. Sein neues Album Retro Store ist frisch erschienen. Da hören wir in der nächsten Handmade-Ausgabe dann etwas genauer rein. Ja, und Mann, Mann, Mann, die Zeit rast ja wieder. Das gibt's ja gar nicht. Aber einen Titel schaffen wir auf jeden Fall noch. Und zwar einen wunderschönen Song, den Drafi Deutscher komponiert hat und im Jahr 1983 rausgebracht. Etwas später kam der Titel dann raus von Nino De Angelo unter dem Titel Jenseits von Eden. Aber das Original stammt von Drafi mit Masquerade und das ist Guardian Angel.

Mal wieder eine Punktlandung hier mit Masquerade und Guardian Angel. Das hat ja gerade noch so gepasst. Vielen Dank fürs Einschalten heute. Ich hoffe, ihr seid auch in 2 Wochen wieder am Start. Selbe Welle, selbe Stelle. Dann ist es wieder Handmade-Zeit. Und bis dahin sage ich Tschüss, Ahoi und bis bald. Eure Katrin.

Einen schönen guten Abend, meine lieben Hörer und Freunde von Freies Radio Kassel. Neue Ausgabe heute und es geht wie immer von 21 bis 22 Uhr. Intro war auch schon fast schon eine Legende bei uns im Sender. Lebenslinien, gesungen mal von der Ute Freudenberg und hier halt als Intro. Und die Sendung kommt immer mittwochs, alle 14 Tage von 21 bis 22 Uhr. So. Und Sommerfeeling hat die Sendung heute eröffnet, dass die Laura Wilde, die sich auch einen richtig tollen Namen im Laufe der Jahre gemacht hat und ist auch sehr beliebt bei den Hörern, das kriegt mir immer wieder mitgeteilt durch Zuschriften und deswegen saß sie ja heute auch am Anfang. Und jetzt einfach nochmal der Hinweis, 105,8 sind wir zu hören oder www.freiesradio-kassel.de. Und wir machen jetzt weiter mit auch einer kleinen Legende aus Karlsruhe. Max Giesinger, 80 Millionen.

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1: Max Giesinger mit 80 Millionen. Und die Feststimmung steigt ja schon langsam und die deutsche Mannschaft ist ja schon in den USA eingetroffen, Entschuldigung. Und dann geht es bald los, ich glaube in einer Woche so circa, die Fußball-Weltmeisterschaft. Und Max Giesinger ist ja auch so ein Feiertyp, auf der Festmeile, immer wenn Weltmeisterschaften gewonnen wurden und auch zweite Plätze, dritte Plätze, hat er dort mit den Mannschaften und aber auch mit den Fans ganz kräftig abgefeiert und das kann er auch ganz gut. Vielleicht klappt es ja dieses Jahr auch wieder, wir freuen uns drauf. So, und jetzt kommt eine charmante Schweizer Sängerin, die Francine Jordi. Wenn es zwei Leben gibt, meint sie, was passiert dann?

0: Francine Jordi mit »Wenn es ein zweites Leben gibt«. So, und jetzt machen wir schon mal einen Blick voraus, den machen wir nochmal in dieser Sendung, auch nicht mehr so lange hin. Die meisten werden es wissen, es ist schon so oft überall gesprochen worden darüber, jeder wartet drauf, insbesondere die richtig großen Fans. Am 20. Juni kommt nach Kassel und die freuen sich wirklich alle drauf, der Roland Kaiser. Es gab eine große Tribüne, die ist ausverkauft, viele Sitzplätze, egal, Roland Kaiser zu sehen und zu hören ist was ganz was Besonderes und er sagt es jetzt vor kurzem auch mal in einer Sendung, dass er sich auch auf Kassel wieder ganz besonders freut. Ja, und Roland Kaiser haben wir jetzt ausgesucht, einen wunderbaren Titel, der auch ganz wichtig ist für jeden von uns, Zuversicht.
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Roland Kaiser war das mit Zuversicht. Jetzt kommt auch ein Lied, das hat wirklich schon die 50 Jahre Erfolg in der deutschen Musikgeschichte längst erreicht und überschritten. Das Lied wird immer noch gespielt und es ist lustig, wenn man manchmal sieht, Silvester heute in Köln oder in Frankfurt oder irgendwo anders in Deutschland, das Lied ist immer dabei bei jeder Silvesterparty und natürlich, wenn es dann noch draus aufs Land geht, in die Räume, in die Gaststätten, was es da alles noch so gibt, hört man es auch immer wieder. Ich finde es auch sehr schön, Cora und Amsterdam.

0: Ja, das war ein Ausflug nach Amsterdam, immer wieder gern gehört, aber das hatte ich schon gesagt. So, und jetzt kommt nochmal der Roland Kaiser, er kommt nach Kassel und da gehört er mindestens zweimal bei uns auch in diese Sendung mit rein. Und ein ganz tolles Lied, da ist ja auch überhaupt sehr toll für gefeiert worden, weil es drückt vieles aus, was Menschen untereinander haben sollten und sich auch bewahren sollten. Achtung und Respekt.
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1: Roland Kaiser war das mit Achtung und Respekt. Und am 20. Juni, ich sag's gerne nochmal, kommt er nach Kassel und er wird auf dem Friedrichsplatz spielen. Also eine tolle Geschichte. Und wenn wir dann noch so Wetter wie heute haben, kann eigentlich gar nichts schief gehen. Und wenn Sie dann als nicht in Kassel geborener oder auch weit davon wegkommen, weil Roland Kaiser gerade hier ist und es passte vom Termin her, muss ich sagen, wenn Sie in Kassel sind, gibt es so viele Möglichkeiten, tolle Sachen anzusehen. Alleine das Weltkulturerbe, Bergpark, ist fantastisch. Da lohnt es sich auch nicht groß drüber jetzt zu reden, sondern einfach mal hingehen, Straßenbahn, öffentlichen Nahverkehr nutzen, bringt viel Freude dabei. So, und jetzt kommt eine große Sängerin, die leider nicht mehr lebt. Sie war in Israel geboren, hat sehr viel Leid im Zweiten Weltkrieg erleiden müssen, weil sehr viele ihrer Verwandten dabei umkamen. Sie hat aber immer gesagt, Vergangenheit ist Vergangenheit und man muss auch mal in der Lage sein, die Vergangenheit ruhen zu lassen und dafür den jungen Menschen zu helfen, dass sie sich in der neuen Welt auch wieder ihr eigenes Leben aufbauen können. Und ich glaube, das hat sie auch vorbildlich vielen Menschen vorgelebt. Und von Dalia Labi, sie hat extra auch ein Lied dazu gemacht, schalt das Radio ein.

Dalai Lavi war das, schalt dein Radio ein. Wir haben 21.30 Uhr in Punktlandung bei Freies Radio Kassel mit Magic Moments. Und es geht noch eine halbe Stunde zum Glück weiter. Wir können noch einige Lieder Ihnen vorspielen. Und das machen wir auch gleich. Jetzt kommt eine tolle Sängerin, finde ich auch. Ich habe fast nur tolle Sängerinnen oder Sänger hier im Programm. Das ist die Vanessa Mai. Hat sich auch mittlerweile einen guten Namen in Kassel gemacht, in Willingen speziell, wo sie Open Air schon mehrmals aufgetreten ist. Und da spürt man ja am besten, wie die Leute mitgehen, wie sie in ihren Band zieht. Das ist bei Vanessa Mai eine ganz tolle Geschichte. Und aufgenommen für sie 1000 Lieder.

Ja, 1000 Lieder war das. Und wir machen gleich weiter. Wir haben noch eine ganz schön lange Liste. Und zwar, jetzt kommt die Tanja Lasch, geboren in Weimar, ist sie aber schon ziemlich früh innerhalb der DDR an die Havel gezogen bei Brandenburg, hat sich dort auch ein Hausboot gekauft und ein kleines Haus und geht sehr viel auf Tour auch damit. Und sie hat eine tolle Stimme und das wollte ich jetzt gerade versuchen, sie von zu überzeugen. Und ich habe ausgesucht, in dem Fall, die immer lacht. Ja, das kann sie auch fantastisch gut.

Tanja Lasch war das, die immer lacht. So, und jetzt kommt noch eine Künstlerin, auch aus Weimar. Dort ist sie auch zu Hause gewesen. Sie ist aber im Moment auch noch. Eine oder sogar die erfolgreichste Sängerin in der DDR war die Ute Freudenberg. Ute Freudenberg war ein Begriff, da konnte man überall sagen, ach ja, ist die Ute, eine ganz Liebe von uns. Und das hat sich irgendwo so durchgezogen, auch bei mir, dieser Gedanke. Und ich habe sie leider noch nie live sehen können, aber ich freue mich drauf. Im Moment sieht zwar noch nicht so bald aus, denn sie hat gesundheitlich ein paar kleine Probleme und die muss sie verarbeiten. Aber ich glaube, wenn man so die Managerin hört, wird das sogar noch mal was werden, dass sie wieder auftritt. Ich glaube, die Bühne ist ihr Zuhause, wie die meisten Künstler das auch so sehen. Und das kommt jetzt als nächstes, die Kerstin Ott, Lichter meiner Stadt.

Kerstin Ott war das mit Die Lichter meiner Stadt. So, wir machen ganz schnell weiter. Jetzt kommt der Udo Lindenberg, einer der Größten, alleine wegen seinem Musical Hinterm Horizont. Aber jetzt singt er für uns Airport, Udo Lindenberg.

Udo Lindenberg mit Airport und Erinnerung an einen wunderschönen Urlaub. So, und jetzt geht's weiter. Saarbrücken kommt, also Saarbrücke, wie die Saarbrücker so schön immer sagen. Die Ingrid Peters, über 50 Jahre im Geschäft. Und ich habe ausgesucht, so alt ist dieses Lied gar nicht, aber es ist trotzdem wunderschön. Es trommelt Ingrid Peters.

0: Ingrid Peters war das mit Es Trommel. So, ihr erster großer Hit vor 50 Jahren war Komm doch mal rüber. Da erzählt sie ihre Geschichte, dass sie einen tollen Typen kennengelernt hat, ihre Nachbarin. Und dieses Lied war ein Riesenerfolg. So, und jetzt kommt jemand, der hat auch Riesenerfolg. Da muss ich auch gar nicht viel groß noch erzählen. Unheilig, Spiegel.
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0: Unheilig war das zum Fassschluss. Spiegel heißt sein Lied. Großer Erfolg schon, auch ganz toll zu hören. Ja, ich sage erstmal danke, dass ihr zugehört habt und freue mich drauf, wenn wir uns in 14 Tagen wieder mit einer neuen Ausgabe am Mittwochabend wiederhören und morgen für alle, die es nochmal hören möchten. Und ich habe auch gemerkt, die Zeit Donnerstag 13 Uhr scheint auch eine gute Zeit zu sein. Da schalten nämlich viele auch ihr Radio ein. So, und den Abschluss heute macht der Matthias Reim. Ein tolles Lied. Ich habe die damals, als diese LCD mir gekauft habe gedacht, das ist genau sein Lied und ist auch wirklich und läuft heute noch rauf und runter. Matthias Reim, die Leichtigkeit des Seins, jetzt fange ich schon an zu stottern. Also einen schönen Abend und bis bald. Tschüss.
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0: Ihr Lieben, herzlich willkommen zu einer neuen Folge Nachtspielzeit hier im Freien Radio Kassel auf 105,8 Megahertz. Ja, es ist der 1. Juli und das ist Grund genug für uns, sich in dieser Sendung dem Sommer zu widmen, der schönsten Jahreszeit im Jahr, wie ich finde. Lasst uns also ein bisschen über diese besondere Jahreszeit nachdenken. Und vielleicht ein bisschen sprechen. Für viele Menschen ist der Sommer ja, wie für mich auch, eine besondere Jahreszeit, besonders schöne Phase im Jahr. Und irgendwie verbindet man besondere Erinnerungen damit. Und ich habe mich deshalb mal ein bisschen umgehört und euch gefragt, was war denn eigentlich euer schönster Sommer, wenn man so zurückdenkt? Gibt es den überhaupt? Gibt es den schönsten Sommer? Außerdem ist es ja so, dass wenn ein Indie-Pop-Magazin über den Sommer spricht, ja, es natürlich nicht an einer Band bzw. diesen einen Song vorbeikommt. Genau, ihr habt richtig geraten. Ich meine natürlich den ganzen Sommer von Virginia jetzt aus dem Jahr 2004. Und deshalb habe ich nämlich diesen Song auch in mein Reisegepäck gepackt und Nino Skrotzky, den Sänger von Virginia, jetzt kontaktiert und ihn mal gefragt, was denn sein Verhältnis heute noch so zu diesem Song ist und was er damit verbindet. Und genau, mir da so ein bisschen mal seine Gedanken angehört. Außerdem erzählt er uns, was sein schönster Sommer war und wie er denn diesen, nun ja, irgendwie recht besonderen Sommer dieses Jahr verbringen wird. Außerdem gibt es Literaturtipps für den Sommer oder die Urlaubszeit, die ja für viele Leute auch anbricht. Und natürlich auch ja, für Musik für eine Sommernacht, für eine schöne Sommernacht, die euch vielleicht auch ein bisschen mit auf eine musikalische Reise nimmt. Also hier ein musikalischer Sommernachtstraum im Freien Radio Kassel. Mit mir im Studio ist natürlich wieder Marcel. Hallo Marcel, schön, dass du da bist.
1: Ja, schön wieder hier zu sein. Das ist jetzt schon meine dritte Nachtspielzeit in Folge.
0: Du bist schon ein richtiger Radioprofi geworden.
1: Ja, Sommer, schönes Thema. Ne? Ich verbinde ganz viele unterschiedliche Erinnerungen an ganz viele unterschiedliche Sommer. Und genau, ich habe ein paar Lektüre-Tipps mitgebracht. Ne? Denn im Sommer und gerade in Corona-Zeiten hat man ja viel Freizeit und Zeit viel, zum Lesen.
0: Ja, Sommer ist sowieso so eine Zeit zum Lesen. Irgendwie, ne? Weil man, wenn man Urlaub fährt oder selbst wenn man nicht wegfährt, aber wenn man so ein bisschen am Baggersee liegt oder im Schwimmbad oder so, da hat man doch oft mal ein Büchlein oder von mir aus eine Zeitschrift wenigstens dabei.
1: Genau.
0: Genau. Ja, der Sommer irgendwie, geht dir das auch so, dass der Sommer für dich so eine besondere Jahreszeit ist? Dass du das so richtig merkst? Also bei mir ist so, ich merke das, ich spüre den Sommer körperlich. Also der Sommer, der treibt einen raus. Muss ich Sachen unternehmen, da kann ich nicht nur den ganzen Abend zu Hause sitzen. Und ich habe das Gefühl, dass es irgendwie die Jahreszeit ist, die am meisten mit uns macht. So, ne? Der Tag verlängert sich, irgendwie verschwimmt das so, Tag und Nacht, es gibt keine richtigen Grenzen mehr. Die Nacht ist warm und animiert einen dazu, halt irgendwie einfach weiterzumachen. Und die Wahrscheinlichkeit steigt dann natürlich auch, dass man halt auch mehr interessante Dinge erlebt, dass man überhaupt mal wieder was erlebt. Und vielleicht hängen wir halt auch einfach so an dieser Jahreszeit und projizieren auch irgendwie so viel in die hinein und nutzen sie aber auch richtig, weil sie eben eine Hochphase darstellt, habe ich überlegt. Es ist halt die Hochphase im Jahr danach, geht es nur noch bergab. Ne? Und
1: im Jahr danach?
0: Danach geht es nur noch bergauf, klar. Nach Mittsommer ist ja, guck mal, die Tage werden kürzer.
1: Ja, aber in Monaten kann man ja auch was Schönes abgewinnen.
0: Klar,
1: ja,
0: kannst du was Schönes abgewinnen, aber das ist ja eine verkürzte Lebenszeit. Für mich ist es verkürzte Lebenszeit. Sitzen alle in ihren Häusern drin. Ich finde das halt spannend. Mhm. Und irgendwie ist es ja so, also ne, auf einem Höhepunkt. Ein Höhepunkt ist ja auch nur schön oder mit dem Wissen, dass das jetzt der Höhepunkt ist, dass es danach wieder aufhört, dass es danach wieder weniger wird. Und ich glaube, das ist das, dieses Bewusstsein, das man hat. Denn auch irgendwie, wenn man sich überlegt, auch Exzess ist nur möglich mit dem Wissen, dass es danach wieder vorbei ist, dass diese Situation halt endlich ist. So. Und vielleicht ist das so ein bisschen Sommerphilosophie, die dahinter steckt. Aber du bist nicht so ein Sommermensch, oder?
1: Mein Feld ist ein bisschen ambivalent. Also es ist schon so, dass ich den herbeisehne und mir wünsche, dass es wärmer wird, weil dann kann man rausgehen und ganz viele tolle Sachen machen. Auf der anderen Seite ist es nicht die Zeit, um arbeitstechnisch irgendwie produktiv zu sein, weil gerade als Wissenschaftler ist der Sommer nicht so der Monat, in dem man gerne am Schreibtisch sitzt oder in Bibliotheken geht. Ja, da ist es irgendwie im Winter angenehmer. Ansonsten doch mag ich den Sommer sehr. Ne? Also ich fahre ja auch gerne in Urlaub und all sowas. Ja, und bin gern draußen. Die Sache ist halt nie, dass ich jetzt schon auch irgendwie aktiv bin, aber eben nicht beruflich, sondern eher so in vielen anderen Dingen.
0: Und das fehlt dir dann wirklich?
1: Nein, aber das andere ist ja auch wichtig und das vernachlässige ich dann.
0: Und dann fühlst du dich wieder nicht gut, weil man dann mit dem Wissen...
1: Ja, und du hast ja so eine Drucksituation, ne, weil es Deadlines gibt, die eingehalten werden müssen und alles. Aber ja, und im Winter arbeite ich lange nachts und im Sommer denke ich mir so um 6, 7 so, ja, jetzt gehst du erstmal gerade und trinkst so ein Bierchen oder sowas. Ne?
0: Aber das ist doch richtig so. Das ist scheinbar das, was unser natürlicher Tag-Nacht-Rhythmus so verlangt oder so. Sonst wäre das ja nicht so. Nein, dass man halt dann sagt, so jetzt muss ich raus.
1: Ja, ja. Stimmt.
0: Na, spannend. Aber es gibt ja auch so Menschen, die den Sommer überhaupt nicht mögen. Also, aber dazu gehörst du nicht.
1: Nein, definitiv nicht.
0: Okay. Mit Hitze nicht klarkommen und solche Situationen. Ja, irgendwie diesen besonderen Sommerfeeling, nenne ich es jetzt einfach mal, sind halt scheinbar auch einige von unseren netten Indie-Künstlern hier verfallen. Eingangs habt ihr schon All and Oje gehört. Den kennt ihr ja, denke ich mal, alle von Kings of Convenience, norwegische Band. Und der Sänger All and Oje ist allerdings vor einigen Jahren nach Italien gezogen. Hat ein Haus gekauft, wohnt da, hat er auch, wie ich gelesen habe, eine Liebe gefunden und wohnt jetzt dort. Ich weiß nicht, ob er dauerhaft dort bleibt, aber hat sich da natürlich auch musikalisch so ein bisschen in die Landesmusik und Kultur integriert. Und das war eben der Titel La Prima Estate, der erste Sommer. Also passend hier als Einstieg in die Sendung. Wenn euch das eben gefallen hat, dann könnte euch vielleicht auch der nächste Titel gefallen. Das ist nämlich auch ein ganz spannendes Projekt, aber hört doch mal rein.

0: Alle.
1: Al mio locale, benvenuti al mio locale, al mio festival di musica, hier in la radio libre di Kassel. Ciao amici.
2: Ja, das ist ein Musica Fantastico.
1: Es ist Musica Fantastica, ja. Sì. So viel dazu. Das war ein spannendes Projekt, oder? Hast du gemerkt, wer das ist?
2: Nein, aber du wirst es mir bestimmt gleich sagen.
1: Das waren meine lieben Freundinnen und Freunde, das waren von wegen Lisbeth, die als Grouchy Gang nennen sie sich. Jetzt ganz frisch am 19. Juni haben sie Al Mio Locale rausgebracht. Also quasi einfach die italienische Version ihres Songs Meine Kneipe. Und haben da halt sich so ein bisschen in italienisches Sommerfeeling gebracht. Also wem das jetzt bekannt vorkam, der lag da ganz richtig. Also sie wandeln da gerade so ein bisschen auf den Spuren Adriano Celentanos Enkel. Und ich bin gespannt, ob da noch mehr kommt. Das wäre halt echt spannend zu wissen, ob das jetzt so ein One-Hit-Idee, Sommeridee war oder ob sie jetzt noch über den ganzen Sommer hinweg noch ein paar Songs raushauen. Ein paar italienische Übersetzungen. Das wär ganz witzig. Würde ich lustig finden. Übrigens ist die auch wirklich gut gemacht, die Übersetzung. Auf YouTube gibt es ein Lyric-Video und da könnt ihr den Text mitlesen und ein bisschen Italienisch lernen oder auffrischen. Und ich finde das ziemlich eine gute Übersetzungsarbeit gemacht. Sie haben probiert, da sehr nah am Original zu bleiben und zum Beispiel in dieser Textzeile Hass dein Bruder, liebt die AfD, das wird dann hier zu Ama la Lega und Odia tu Fratelli oder so ähnlich heißt es dann weiter. Also ja, ziemlich gut gemacht. Wie gefällt dir das, Marcel?
2: Ja, sehr gut. Sehr gut. Ich überlege gerade, ob die Italienischkenntnisse, die du gerade vorgeführt hast, jetzt allein aus dem Lied stammen.
1: Meine Italienischkenntnisse? Ja. Langjährige Italienurlauberfahrung, die da aus mir spricht und viele Besuche in diversen Pizzerien und Eisläden und so weiter. Ist es bei dir anders?
2: Nö, meine Italien-Erfahrung ist nicht so breit, aber ich hatte mal eine in Wolfsburg, ne? Wolfsburg ist ja die größte italienische Stadt nördlich der Alpen, sagt man immer. Eine italienische Chefin natürlich, die aber nicht so viel Italienisch geredet hat. Außer wenn ich was Doofes gemacht habe, dann hat sie immer gesagt, oh Dio, Marcel. Und so, das haben wir natürlich verstanden.
1: Porca ja. Miseria. Ja, nee. Aber fährst du, das heißt, du weißt auch gar nicht, ob Italien jetzt so dein Urlaubsland wäre?
2: Also ich war mal eine Woche in Rom, das war sehr schön. Mhm. Und in Ostia, aber eher auch so ein Historikerurlaub, ne? Kolosseum mal geschaut und sowas, also so am Strand liegen oder sowas. Aber doch, ich kann mir vorstellen, dass es ein Land ist, in dem ich glücklich werden würde im Urlaub.
1: Ja, natürlich. Also. Gutes Essen, schöne Sonne, nette Menschen, gut gekleidet. Apropos Kleidung. Wir haben vorhin ein cooles Bild gemacht auf auf unserem Balkon hier vom Freien Radio Kassel mit Blick über Kassel. Und wir haben beide unsere Sommerhemden angezogen. Blümchen gemusterte Bluse. Und du auch, Blümchen gemustertes T-Shirt.
2: Ja.
1: Und ja, das transportiert das richtige Sommerfeeling in unseren Abend hier hinein.
2: Ja.
1: Es ist schon so, dass Kleidung auch so ein bisschen was an der Haltung verändert, oder?
2: Ja, auf jeden Fall. Dazu muss ich natürlich sagen, dass ich diese Sonnenbrille vorher nicht tragen wollte, aber dazu gezwungen wurde.
1: Du hast sie doch auf dem Bild, glaube ich, gar nicht. Du hast sie so auf dem Kopf, oder? Du hast sie gar nicht auf. Richtig.
2: Gut, dass du es erlaubt hast.
1: Marcelle, du musst es ein bisschen erklären. Wie sieht deine Sonnenbrille aus?
2: Naja, die haben wir gerade eben im Auto gefunden und sie sieht irgendwie aus, als wäre sie, keine Ahnung, Teil eines Faschingskostüms gewesen oder so. Ne?
1: Ja, warum hast du sie denn dann überhaupt, wenn du so schlimm findest? Wo kommt sie denn her?
2: Ich weiß es nicht. Also manchmal sind in meinem Auto Dinge, von denen ich nicht weiß, wo sie herkommen. Ja? Und die wird da auch nicht mehr hin zurückkehren, damit sowas wie heute nie wieder passiert.
1: Okay, alles klar. Na, bis die nächste Dorfkirmes dann losgeht oder Faschingsparty. Ja, aber hier diese Sache, dass Sänger ihre eigenen Texte nochmal in andere Sprachen vertonen, übersetzen, rausbringen, ist ja auch jetzt, ist ja nichts Neues, ne? Also eigentlich ist es so ein klassisches Schlager-Ding, so, ne? Eigentlich auch so vom alten Schlager. So, dass früher ganz viele englischsprachige Popsongs, die erfolgreich waren, dann auf Deutsch natürlich nachgesungen wurden. Aber auch, dass die Interpreten ihre eigenen Titel dann nochmal auf eine andere, in einer anderen Sprache rausgebracht haben, kennt man natürlich von Beatles, ne? Ich möchte komm, gib mir deine Hand, ne? I wanna hold your hand. Oder aber auch hier Bernhard Brink mit Entschuldige, ich kenne dich. Das hat er dann nochmal auf Holländisch rausgebracht. Das ist nämlich interessant, weil alle kennen natürlich nur die Peter Cornelius-Version. Und dann, da gibt es aber irgendwie so die Story, dass die beiden, ich weiß nicht, ob die in der gleichen Plattenfirma, irgendwie ist es so, dass das, der eine hat dann den Süden abgedeckt und Bernhard Brink hat dann so den Norden abgedeckt.
2: Hermann van Veen, der ja dieses Alfred Jodocus Quacklied gesungen hat, ne? Warum bin ich so fröhlich und so, hat natürlich auch immer zweisprachig gesungen, ne? Holländische Lieder und nochmal auf Deutsch. Gut, Holland ist auch ein kleines Land, ne? Da kann man nicht viele Platten verkaufen, deshalb.
1: Ja, aber dass er das dann gleich immer dann auf Deutsch gemacht hat, hätte er auch Englisch machen können.
2: Ja, ich glaube, der Absatz war hier besser. Also ich habe so eine gelbe Ente.
1: Mit so einem mit dem Kinderlied auf jeden Fall. Aber mit dem Kinderlied auf jeden Fall. Aber übrigens bei diesem Kinderlied, ne, das war ja immer so traurig. Dieses Lied ist ja traurig. Und er sagt ja aber, warum bin ich so fröhlich, so fröhlich? Ja. In so einer totalen Molltonart, so, warum bin ich so fröhlich, so fröhlich? Ist dir das nie aufgefallen?
2: Als Kind tatsächlich nicht.
1: Echt? Fandest du das Lied fröhlich? Ich fand es immer traurig.
2: Nee, ich überlege gerade, aber ich fand auch, dass diese Sendung so eine gewisse Melancholie immer hatte. Ne?
1: Ja, weil die so diesen Akzent hatten.
2: Also, ja, stimmt, der hatte mal holländisch geredet, ne? Alfred Quack. Ja.
1: Ich weiß gar nicht mehr, um was da ging, eigentlich, ehrlich gesagt.
2: Ja. Ich war mal auf dem Hermann van Veen Konzert in der Stadthalle hier. Das war ziemlich gut eigentlich, ne? Weil er früher mal Clown war und immer so ein paar Tricks auch nebenbei gemacht hat und eigentlich ganz tolle Lieder auch gespielt hat, gesungen hat, ja.
1: Mhm. Wie bist du da hingekommen?
2: Ach, ich habe es meinem Vater mal geschenkt.
1: Ah, okay. Und dann bist du da einfach mal mit hin.
2: Ja, das macht man ja so, ne?
1: Ja, nee, ist doch. Cool, Mensch, das sind ja heute wieder Geschichten. Du, da eine Story nach der nächsten haust du raus. Wir haben was gesagt, wir wollen was von sommerlich leichten Sachen erzählen.
2: Ja, ist gut.
1: Hermann von Veen in der Stadthalle. Na gut, kommt, meine Freunde. Jetzt kommen wir zu dem richtig schönen Titel, wenn wir jetzt hier, ich schalte jetzt Marcel einfach mal hier aus am Mikrofon. Jetzt gibt's ein bisschen was Romantisches. Viel Spaß.

0: Jetzt schwelgen wir hier alle
1: Nein,
0: in
1: also so.
0: Jugenderinnerungen, würde ich sagen. Mensch, Blitz, Donner, dann der ganze Sommer. Ich weiß noch ganz genau, wie ich da damals mit meiner Freundin vorm Computer saß oder vor der Stereoanlage saß und wir da so drüber gesprochen haben, was es jetzt bedeutet. Und ich hatte den Song tatsächlich auch im Sommer, das war ein Sommer, ja, entdeckt. Und zwar wurde der so vorgestellt auf Amazon, auf Amazon. Da gab es diese 30-Sekunden-Schnipsel zum Vorhören. Und ich fand, hab das gehört und ich fand es total schön. Und dann habe ich immer wieder angeklickt, diesen 30-Sekunden-Schnipsel. Und das war, da bin ich kurz danach mit meinen Eltern in Urlaub gefahren und hatte den dann aber immer noch so im Kopf, irgendwie im Hinterkopf. Und ja, fand den total schön. Und dann nach dem Urlaub brachte dann tatsächlich unser damaliger Bandleiter das Virginia Jetzt Album Anfänger mit zur Probe, weil er dachte, dass das vielleicht ja eventuell was für uns sein könnte, vielleicht könnten wir davon was covern. Und ich habe mich dann total gefreut, dann auch die CD zu haben, habe sie mir natürlich kopiert. Und ja, wie gesagt, ich fand es halt echt schön. Den Jungs in der Band gefiel es natürlich nicht. Und ja, so war es ja dann scheinbar auch oft, ne? Also die Band spaltete ja die Hörerschaft, das kann man ja schon sagen. Also für viele irgendwie zu schnulzig, zu weich, zu schlageresk da hinten mit diesen Streichern, dann vor allem eben bei diesem Titel. Aber es ist auch falsch, Virginia, jetzt nur an diesem ein ganzer Sommer zu beurteilen, denn die haben wirklich tolle Alben gemacht. Sehr schöne melodiöse Songs. Ihre Lieder wurden immer durch sehr prägnante Melodielinien und auch diese sehr, sehr samtige Stimme von Sänger Nino Skrotzky getragen. 1999 wurde die Gruppe in Elsterwerda gegründet. 2003 erschien dann ihr erstes Album Wer hat Angst vor Virginia jetzt? 2004 folgte dann das Album Anfänger mit eben dem Song, der für viele die Indie-Hit-Sommerschnulze des Jahres überhaupt darstellte. Ein ganzer Sommer. Es folgten dann viele Tourneen und unter anderem auch Auftritte beim Bundesvision Song Contest mit Wahre Liebe. 2010 war dann allerdings Schluss und sie beendeten ihre Karriere mit einer großen Abschlusstournee. Sänger Nino Skrotzky war dann zunächst als Tourmanager von Casper aktiv. Bandmitglied Matthias Hilscher entdeckte das Podcasten für sich und ist seit 2016 mit Hotel Matze sehr erfolgreich. Den kennt ihr bestimmt auch. Also, wenn ihr gerne Radio hört und Podcast hört, dann kennt ihr Hotel Matze auf jeden Fall. Im Podcast spricht da Matze Hilscher nämlich mit prominenten Gästen über alle möglichen Themen, über Gott und die Welt. Und der Podcast ist halt außerdem Teil des Berliner Online-Stadtmagazins Mit Vergnügen, welches er ebenfalls mitgegründet hat. Kurz nach dem Ende von Virginia Jetzt haben übrigens Nino und Matze auch zusammen den Berliner Kneipenchor gegründet. Was ich irgendwie eine ganz tolle Idee finde oder überhaupt eine sehr schöne Institution, Kneipenchor an sich. Findest du auch?
1: Ja, das ist bestimmt sehr, sehr interessant.
0: Ja, nee, ich finde halt, naja, so Chor, bist du ein Chorsänger? Mal singst du gerne? Ja.
1: Nein, nein, gar nicht.
0: Ach so, gar nicht. Hast du keinen Spaß drin?
1: Nee, ich glaube, ich habe auch nicht die Stimme dafür, ne?
0: Naja, aber deshalb ist ja dann halt so ein Kneipenchor, ist eben gerade dafür, für Leute, die halt aber gerne singen. Und Spaß haben am Singen, aber halt nicht so ein bisschen auf dieses, wir singen jetzt hier Bach und irgendwelche klassischen Lieder und ja, ein bisschen lockerer, aber trotzdem mit sehr viel Lust an der Musik und Spaß. Also es ist eine coole Sache. Sowas müsste es halt in Kassel auch geben, oder gibt es das in Kassel? Ich habe das noch nicht
1: Keine
0: mitgekriegt.
1: Ahnung, glaub nicht.
0: Ich habe das nicht mitgekriegt. Könnte mal gegründet werden. Wäre doch mal eine Idee. Naja, ich habe auf jeden Fall dann den Nino kontaktiert und mich auch sehr gefreut, dass er geantwortet hat. Und da habe ich ihm einfach auch die Frage gestellt, dieser Song, dieser Titel, Ein ganzer Sommer, was bedeutet das für ihn jetzt rückblickend eigentlich noch so? Kann man da vielleicht sogar von so einer Art Fluch und Segen Geschichte sprechen, weil ja, wie gesagt, der Titel hat ja so ein bisschen dann auch die Hörerschaft so gespalten. Und außerdem wollte ich von ihm wissen, was war denn eigentlich sein schönster Sommer, wenn man so, wenn er überlegt. Und außerdem wollte ich wissen, wie er diesen besonderen Sommer dieses Jahr verbringen wird, ob er vielleicht sogar Tipps für uns hat. Und diese ganzen Fragen hat er mir beantwortet, hat er mir eine nette Sprachnachricht geschickt und die hören wir uns jetzt mal an. Viel Spaß!
2: Ein ganzer Sommer war für uns schon ein sehr besonderer Song, auf jeden Fall. Also glaube ich, der erfolgreichste, so auch außerhalb des Indie-Kosmos. Und naja, für uns war es natürlich schon so ein Song, der also bei mir auf jeden Fall auch Bauchschmerzen hervorgerufen hat, weil er natürlich dann doch schon ein bisschen cheesy war. Und wir fanden es aber trotzdem spannend, jetzt als ersten Song fürs neue Album jetzt nicht irgendwie so ein typische Indie-Nummer zu nehmen, Indie-Gitarren-Nummer, sondern irgendwie was vielleicht auch die Leute ein bisschen spaltet. Und so ist es ja dann auch gekommen. Ja, also es gab Leute, die haben den gleich von Anfang an geliebt und es gab auch ganz viele, die haben ihn gehasst. So. Und ja, wann auch immer wir den in der Anfangszeit live gespielt hatten, hatte ich immer ein komisches Gefühl. So, ne? Und weil man auch selber nicht ganz... Naja, also man konnte ja auch die Bedenken schon verstehen, aber fand es eben auch spannend, dass man sich dran reibt. Aber irgendwie im Laufe der Zeit sind auch die ganzen Hater gefühlt dann irgendwie auch, konnten dem dann auch nicht mehr widerstehen und haben dann auch mitgesungen. Und ja, und wenn ich heute Leute treffe und man kommt irgendwie drauf, was man früher gemacht hat und den Song kennen sie dann doch irgendwie alle, dann kann da jeder irgendwie ein paar Zeilen mitsingen. Meinen schönsten Sommer, den kann ich gar nicht wirklich benennen. Also ein großartiger Sommer war auf jeden Fall 2004, als wir kurz davor waren, unser zweites Album rauszubringen. Und da war ja alles super spannend. Die erste Platte war ja irgendwie, ja, haben einfach vier Freunde irgendwie was gemacht und dann konnten wir auf einmal davon leben und es lief gut. Und die zweite Platte, ja, die war dann schon sehr aufregend für uns. Und wir sind halt direkt kurz vor der Veröffentlichung waren wir auch in Russland auf Tour mit dem Goethe-Institut und das war auch für mich mit so die spannendste Zeit, die wir mit der Band hatten, weil das war einfach ein tolles, spannendes Land mit sehr vielen Gegensätzen und da Konzerte zu spielen und das Land zu bereisen und das hat man ja als deutschsprachige Band die Möglichkeit nicht oft, das war schon sehr, sehr spannend. Das war schon so ein toller Sommer, wenn ich so zurückblicke, aber auch aktuell bin ich immer großer Fan vom Sommer. Ich versuche immer noch viel auf Festivals zu fahren, Freunde zu treffen, Musik zu hören und einfach eine gute Zeit zu haben. Diesen Sommer ist ja leider alles ein bisschen kaputt gegangen durch Corona mit den Festivals und so weiter. Dann treffen wir uns ja einfach jetzt mehr mit Freunden und haben da irgendwie privat eine gute Zeit. Was kann ich diesen Sommer als Tipp mitgeben, ja? Da man ja nicht mehr verreisen kann und die ganzen Festivals alle nicht stattfinden und auch das Open-Air-Clubbing und das Zusammentanzen ausfällt. In Berlin, wir haben ja den CSD und den Karneval der Kulturen, was immer ganz tolle Sachen sind. Das wäre dieses Jahr an meinem Geburtstag gewesen, leider alles ausgefallen. Ja, also wir treffen uns trotzdem mit Freunden, wir gehen in den Park, wir gehen irgendwie Schlauchboot fahren, wir leihen uns Boote aus und in kleinen Gruppen natürlich mit Mindestabstand und dann hören wir Musik oder wir grillen. Und ich glaube, das ist etwas, was man immer noch machen kann und dann irgendwie eine gute Zeit zusammen haben und ja, das schöne Wetter genießen, an See fahren. Und ja, man kann auch in Deutschland natürlich schön verreisen, ist klar. Wir mieten uns dann ein Haus mit irgendwie 10, 15 Freunden und verbringen da irgendwie unsere Wochenenden. Und ja, die Gesellschaft ist ja immer das, worauf es ankommt. Und das kann ich auch nur jedem raten. Geht raus, trefft eure Freunde, habt eine gute Zeit und schafft euch Erinnerungen. Du musst dahin.

0: Du musst dahin, wo es weh tut. Auch ein sehr schöner Titel von dem Album Anfänger aus dem Jahr 2004. Sehr schöne Klavier-Akkordbegleitung, gefällt mir richtig gut. Plus diese Melodielinie, die schon fast so was, spiel mir das Lied vom Tod haftiges hat und sich da so nach oben schraubt, gefällt mir echt schön. Und auch dieser Schritt, ne? Also du musst dahin, wo es weh tut. Manchmal muss man Sachen machen, auch wenn man weiß, da hat man jetzt vielleicht Angst vor. Es ist ein Schritt vor Neuem, es ist ein Schritt ins Ungewisse. Aber das ist wichtig, auch das Bisherige oder das Vorhandene halt auch wertzuschätzen. Tatsächlich habe ich diesen Titel, muss ich dran denken in der Vorbereitung, als ich das wieder gehört habe, das Virginia Jetzt Album. Tatsächlich habe ich das mal einer beendeten Romanze, wie auch immer man das nennen soll, am Ende auf CD gebrannt, nur den Titel. Und dann ging er und gesagt, du musst dahin, wo es weh tut. Weil es halt auch.
1: Ist das angekommen?
0: Ich weiß nicht, ob er es verstanden hat, aber eigentlich war er schon ganz schlau. Also ich
1: glaube, danach hast du nie wieder was von ihm
0: gehört. Naja, dass man halt Sachen nicht richtig wertschätzen kann und so, ne? Und er musste das mal lernen. Ja, nee, aber auch, wie gesagt, ein sehr schöner Titel von dem Album Anfänger. Schönes Album kann man auch 15 Jahre später oder 16 Jahre später, das ist ja mittlerweile schon, immer noch sehr, sehr gut hören. Schade. Irgendwie, dass es nichts mehr Neues gibt. Wer weiß, vielleicht gibt es ja irgendwann nochmal eine Reunion. Würde mich freuen. Ja, vorher die Antworten vom Nino. Netter Typ, vielen Dank, dass du da so spontan geantwortet hast. Wie fandst du es?
1: Ja, sehr nett, ne? Also genau, ein ganzer Sommer. Ich fand's, mir war gar nicht bewusst, dass das Lied tatsächlich so eine gespaltene Fangemeinde hatte.
0: Du warst auf jeden Fall immer auf der positiven Seite.
1: Immer auf der positiven Seite, ja, ja. Letzte Woche war es schon das Lied, das mein Sommerfeeling so am besten ausgedrückt hatte. Deshalb habe ich es auch immer wieder gehört. Und Donnerstag habe ich ein bisschen im Garten gegrillt und was sonst? Und irgendwie mit der Bluetooth-Box ein bisschen Musik gehört und das halt ab und zu im Laufe des Abends immer wieder gespielt und irgendwann schrie jemand mal so über vier Gärten hinweg: Das läuft jetzt schon zum fünften Mal! Und so, ja.
0: Also. Das ist aber mega witzig. Passiert das häufig bei deinen Nachbarn?
1: Dass die rüberrufen?
0: Ja.
1: Eigentlich nie. Ja? Vielleicht war das einer von dem anderen Fanlager, ja, die so dagegen waren.
0: Oh Gott. Ja, vielleicht. Vielleicht. Nee, das war echt witzig. Aber du kennst den Song auch von früher, ne?
1: So ja,
0: aus deiner Jugend.
1: Ja, seit 2004, ja.
0: Ja. Also. Und da hast du es auch gerne gehört.
1: Sehr gern, ja.
0: Hm. Also du warst nicht einer von den Jungs, der sagt, das war aber so kitschig und
1: nein.
0: So.
1: Nur ich fand ihn jetzt auch nicht kitschig.
0: Nee. So, aber. Das ist doch auch mal schön, das ist doch auch was fürs Herz. Man muss es doch auch mal zulassen, solche Gefühle. Nein, ich meine so, Dagobert und alle solche Leute machen es ja vor, dass es möglich ist, dass man auch durchaus einfach schöne Melodien, dass es okay ist, das zu hören. So.
1: Ja, auf jeden Fall. Also.
0: Ja. Ja, und die Tipps zum Sommer waren ja auch irgendwie ganz nett. So ein bisschen Boot fahren, paddeln, sich mit Freunden draußen treffen. Das mache ich sowieso. In kleinen Gruppen natürlich nur. Machst du so Aktivitäten? Gehst du paddeln und so?
1: Früher haben wir das vom Handball immer gemacht, als sozusagen Abschlussveranstaltung, dass wir so eine große Kanutour über die Eder gemacht haben.
0: Mhm.
1: Fällt jetzt in Corona-Zeit natürlich aus.
0: Ja.
1: Ansonsten, ich weiß gar nicht, wie es jetzt rechtlich ist, Badeseen durfte man, glaube ich, lange Zeit auch nicht. Ne? Oder darf man jetzt erst wieder seit ein, zwei Wochen?
0: Ich glaube, man darf schwimmen. Also an der Fulda gehen die Leute schon wieder ins Wasser.
1: Ja. Ja, das war, am Wochenende hatte ich richtig Lust, irgendwie an den See zu gehen, weil es so schön warm war und alles, aber habe es dann doch nicht gemacht, sondern nur zu Hause im Garten rumgelungert. Ja, ansonsten Outdoor-Aktivitäten mit Freunden treffen, ja, das habe ich eh die ganze Zeit gemacht. Dann weißt du ja selbst, dass diese Grillpartys am Rande der Legalität wohl stattgefunden haben.
0: Ja. Ja, das weiß ich.
1: Ja.
0: Ich wurde immer noch nicht eingeladen.
1: Nur mal ja, so. Es hat seitdem auch keine mehr gegeben, weil ich mich seitdem schlecht finde.
0: Hast du gesagt, du hast gestern gegrillt oder irgendwas? Hast du doch gerade erzählt, als die Leute der Nachbar über den Zaun gerufen.
1: Ja, vielleicht war ich allein. Ja,
0: ach so.
1: Ja. Das war letzte Woche und es war Donnerstag. Und außerdem waren wir Mittwoch was trinken. Also kann,
0: das ist richtig, ja. Aber nicht grillen. Ja.
1: Ja, also.
0: Ja. Was wäre denn so, wenn ich dich fragen würde, was war dein schönster Sommer? Würde dir das überhaupt einfallen? Hättest du da eine Idee?
1: Würde ich jetzt genauso sehen wie Nino Skotzky, kann ich definitiv nicht so sagen. Also es gibt ganz viele Sommer, viele schöne, besondere ausflügige Veranstaltungen, Urlaub und sowas verbinde. Ne? Als Kind hat man irgendwie einen schönen Ostseeurlaub immer so gehabt. Ich war jahrelang immer an der Ostsee. Die letzten Sommer war ich im Urlaub in Brandenburg, das war eigentlich auch ganz nett. Und ansonsten hat mir im Sommer immer irgendwie. Also ich finde dieses abendliche Ausgehen und was trinken gehen und so eigentlich ziemlich schön. Ne? So ein bisschen durch die Straßen ziehen und alles ist irgendwie so entspannt und locker und draußen spielt irgendjemand Musik und so weiter. Das ist so für mich auch dieses Sommerfeeling. Ne?
0: Ja. Na, es gibt aber ja manchmal Jahre, die einfach aus, weiß nicht aus welchen Gründen auch immer, besonders im Gedächtnis bleiben, vielleicht besonders locker waren oder besonders... ja, einfach sehr schöne, wo man besonders das Schönes mit verbindet. So. Und das sind dann vielleicht diese Sommer, wo man dann sagt, ja, das war besonders schön.
1: Ja, wie ist das bei dir? Hast du denn einen Top-Sommer?
0: Ja, einen Top-Sommer. Ich habe Top-Sommer, aber ich habe auch nicht einen Top-Sommer nur, würde ich sagen. Ich habe vor allem, als ich drüber nachgedacht habe, da habe ich so überlegt, ja, eigentlich sind das die Sommer meiner jüngeren Kindheit, wo man mit den Eltern so weg war. Wir waren da früher oft in Griechenland und das waren so ganz schöne, lange Urlaube, wo man einfach viel am Strand war. Ich habe viel gelesen, man war so ganz frei und hat da geschnorchelt. Das waren einfach so ganz lange, schöne Sommer. Sommerabende auch irgendwie einfach ganz frei und schön. Und ein Sommer, an den erinnere ich mich noch besonders gerne, das war der vorletzte Dokumentarsommer, der 2012 war. Der war irgendwie schön, da habe ich gearbeitet.

0: ein bisschen seltsam war, weil ich immer so dachte, oh, was passiert jetzt, wenn man den Studienplatz nicht bekommt und geht man woanders hin und alles. Und das hatte ich eigentlich zweimal, nämlich auch im Sommer, nachdem ich das Studium abgeschlossen habe. Und ich dachte, oh nein, die Studienzeit kann jetzt nicht enden. Das
1: Also
0: muss
1: es
0: doch
1: war
0: ab Oktober
1: gar kein
0: weitergehen.
1: positives, sondern es war eher so ein
0: Ja,
1: Gefühl
0: aufgrund
1: von.
0: so einer eigenen Unsicherheit, ja, die man dann auch nicht irgendwie damit überspielen kann, wenn man nicht wirklich weiß, wie es weitergeht oder so,
1: Ja, und
0: ja.
1: das kann dir auch keiner nehmen, so richtig, ne? So, das ist das.
0: Ja,
1: Ja.
0: es ist auch immer wichtig, glaube ich, auch mit wem man zu tun hat und wie die allgemeine Lage drum ist. Ne? Ich glaube, du kannst nur einen schönen Sommer haben, wenn es dir selber auch gut geht und du irgendwie auch so offen dafür bist. Ne? Ich hatte 2018 hatte ich mal einen schönen Sommer, was an der Frau lag, und 2019 hatte ich einen beschissenen Sommer, was an der gleichen Frau lag. Ja, also.
1: Hättest du auch mal die CD schenken müssen. Du musst
0: Ja,
1: dahin, wo
0: ja.
1: es weh tut. Oh Gott. Ja, klar, das kann dann, das ist, ja, das ist richtig. Das ist richtig. Wollen wir lieber wieder Musik spielen?
0: Ja, bitte.
1: Hier habe ich einen nächsten schönen Sommersong vielleicht für euch. Es wird Spanisch. Hier sind Adios Amores.

Adios Amores mit Charlotte. Das ist ein sehr, sehr interessanter Sound, wie ich finde. Also wirklich, das sind zwei junge Frauen aus Spanien, die so einen ganz, ja, spannende Musiksound machen, der auf jeden Fall diese Retro-Anklänge hat, ganz klar.

aber gleichzeitig was ganz Frisches. Also hier bei diesem Lied, ab dem letzten Drittel, dieses Streicher-Crescendo, was da noch reingeht, mega cool, finde ich richtig, richtig gut. Wer jetzt aber meint, dass das irgendwie so stark an etwas erinnert oder ja, jemanden an etwas erinnert, der mag da richtig liegen. Denn nämlich als eines ihrer musikalischen Vorbilder geben die beiden unter anderem Jeanette an. Und die kennen wir ja wahrscheinlich noch alle, oder wenn ihr normale RadiohörerInnen seid, dann werdet ihr auch Jeanette kennen. Die hatte nämlich mit Por qué te vas Mitte der 70er Jahre in Spanien, aber auch Europa und auch weltweit einen Top-Hit. Ja, Jeanette, spanisch-britische Sängerin, belgischer Vater, spanische Mutter, ist aber in England aufgewachsen. Ganz interessante Biografie, auch wenn man sich das mal so ein bisschen durchliest. Ging sie dann mit ihrer Mutter in den 60er Jahren zurück nach Barcelona und spielte da in verschiedenen Bands, war dann auch in Wien und Frankreich musikalisch zu Hause. Und der richtige Durchbruch, der sollte sich aber zunächst gar nicht so wirklich zeigen. Und auch nicht, als sie 1974 dann ja, Por qué te vas aufnahm. Das war zuerst eigentlich gar nicht so ein toller Erfolg in Spanien. Erst als der Song dann Titeltrack des Films Cría Cuervos von Carlos Saura wurde, wurde dieser Titel dann wirklich weltbekannt. Denn der Film mit Geraldine Chaplin in der Hauptrolle, der wurde 1975 gedreht, wurde als Abbild der sich in der Auflösung befindenden, ja, dieser autoritären Franco-Diktatur, Franco-Herrschaft gesehen. Und dann war dementsprechend auch ein Jahr später, 1976, in Cannes sehr erfolgreich und wurde auch ausgezeichnet. Und der Titeltrack davon war eben Por qué te vas. Und weil das so schön an den Song vorher passt und weil sie eben einfach ganz klar diese musikalischen Wurzeln bei Jeanette auch haben. Die beiden Mädchen aus Madrid, Adios Amores, spielen wir jetzt eben Jeanette, Por qué te vas? Passend auch für eine Sommernacht.

0: Janet, ¿por qué te vas? Und ich glaube, da hat man jetzt aber wirklich diese Anklänge aus dem oder die Ähnlichkeiten von dem Song vorher wirklich sehr gut gehört. ¿Por qué te vas, Janet?
1: Ja, ich finde auch vom Stil her sehr zwei ähnliche Lieder. Ja, genau, das Lied gibt es auch auf Deutsch, ne? Und du willst gehen oder so von Sabrina,
0: Von
1: habe ich
0: Sabrina.
1: gerade gegoogelt. Kennt jemand Sabrina?
0: Ich
1: Total
0: überlege.
1: verhext. War das nicht früher so eine Sendung?
0: Ich bin gerade am Überlegen, ob ich Sabrina als Sängerin kenne. Ich weiß es nicht. Nein, ich glaube nicht. Nein, aber ja, das ist so ein typischer Coversong auch, der auch auf Deutsch von verschiedenen Schlagersängerinnen und Sängern auch dann nochmal vertont wurde. Auch in, also es gab natürlich auch diese erfolgreiche französische Version von dem Titel. Vor gar nicht so langer Zeit haben die Indie-Band aus Köln Erdmöbel auch das Lied auch nochmal aufgenommen. Und die haben auf Deutsch dann natürlich, und das hieß dann halt auch irgendwie so, wenn du gehst oder warum. Es war nicht so eine richtige 1:1-Übersetzung, wir haben schon einen eigenen Text gehabt. Aber ja, genau. Also das ist sogar bis in den Indie-Pop-Bereich gegangen. Und ich finde den
1: Okay.
0: wirklich gut gemacht. Dieses Schlagzeug, was immer so diese Hi-Hat so nachzieht. Und es ist schon eine zeitlose Nummer,
1: Auf jeden
0: fast.
1: Fall. Also ich finde, es transportiert auch so eine Ruhelosigkeit.
0: Findest du
1: Ja, ich
0: Ruhe?
1: finde schon, also so im positiven Sinne. Na, ich überlege gerade, mir fällt kein besseres Wort ein. Aber es ist so. Ja, ich finde es irgendwie schön. Also es ist so.
0: Ja,
1: Es ist einfach schön. Ja.
0: bisschen melancholisch natürlich,
1: Ja.
0: aber nee, guter, trotzdem sehr dynamisch, obwohl er so ruhig durchgeht die ganze Zeit, ist trotzdem sehr dynamisch. Finde ich gut, schöne Nummer und finde ich schön, dass wir das jetzt einfach noch hier in die Sendung gepackt haben, weil es irgendwie so gut zusammengepasst hat.
1: Ist auch
0: Ja.
1: ein schönes Sommerlied, ne? Also.
0: Ja. Gehört hier zu diesem, fügt sich gut in die Gesamtrunde ein. Was sind denn so überhaupt Sommerlieder, Sommerhits? Es gibt ja eigentlich jedes Jahr auch so einen Sommerhit
1: Ja, aber die sind ja immer so schlecht, ne? Hier, Last Ketchup oder so,
0: Les Ketchup Song,
1: was?
0: Ricky Martin, Livin' la Vida Loca.
1: Ja.
0: Sind denn noch so richtig so krasse Sommerhits? Ich weiß gar nicht, dieses Jahr weiß ich gar nicht, was ist der diesjährige Sommerhit bei FFH oder so? Keine Ahnung. Kann ich gar nicht sagen.
1: Ja, das gab's. Ja. Ich finde, bei Sommerliedern habe ich erste Erinnerung war immer dieses Lied aus der Langnese-Werbung früher, ne? So schmeckt der Sommer,
0: So
1: da.
0: schmeckt der Sommer. So schmeckt der Sommersong, der wurde, aber ich glaube, das war sowas wie bei dem Venus Gillette-Rasier-Song, der wurde jedes Jahr von anderen Bands nochmal aufgenommen. Es waren immer andere Gruppen, die das gespielt haben. Und dann lief das ja immer, das war doch So schmeckt der Sommer, lief das nicht auch immer in der Kinowerbung im Hintergrund dann?
1: Oh,
0: Von
1: das
0: Langnese?
1: weiß ich nicht. Im Fernsehen lief es ziemlich oft, glaube ich.
0: Ja. Ja. So schmeckt der Sommer auf jeden Fall. Totaler Sommersong. Aber das ist doch auch merkwürdig. Warum gibt es keinen neuen So schmeckt der Sommersong dieses Jahr? Oder haben wir das nur noch nicht mitgekriegt? Recherchiere
1: Ja,
0: das mal,
1: vielleicht
0: während
1: ist.
0: der nächste Song läuft, würde ich sagen. Das musst du dann nochmal recherchieren.
1: Okay, gut.
0: Vielleicht können wir den dann hier gleich noch einbauen. Das wäre ja irgendwie schön. Ja,
1: Alles
0: ansonsten, was
1: klar.
0: hast du noch für Sommertitel?
1: Ja, ich fand immer ein Lied, das ich sehr gemacht habe, war The Kinks, ne? Summertimes. Ne, Quatsch, wie hieß es? Sunny Afternoon?
0: Sunny
1: Sunny
0: Afternoon.
1: Afternoon hieß es, nicht Summertimes. Genau, ja. Ja, das fand ich gut, ne? Hier, My girlfriend's run off with my car and gone back to her ma and pa. Tell him tales of drunkenness and cruelty. Das fand ich nicht so gut an dem Lied, aber am Ende geht er dann weiter, wenn er sagt, er sitzt jetzt hier und trinkt ein eiskaltes Bier oder so. Das war immer der Moment, in dem ich das Lied wieder hatte. Ja, also.
0: Okay, als es dann um das Bier ging, ja.
1: Ja, eiskaltes Bier.
0: Wie ist es mit A Summer in the City? Bist du da so ein, das ist ja auch so ein bisschen,
1: Ja, das ist mir zu hart,
0: ja?
1: irgendwie, würde ich sagen. Ja, ja,
0: Da gibt es
1: ja.
0: ja aber zwei Versionen. Es gibt ja einmal die Joe Cocker-Version, die spätere, und dann die Originalversion aber. Welche findest du cooler?
1: Joe Cocker. Immer Joe Cocker.
0: Weiß ich gar nicht so richtig bei dem Song. Bin ich mir. Bin ich mir gar nicht so richtig sicher. Ja, Sommerlieder. Weißt du, was ich einen totalen Sommerhit finde, ein persönlicher, einfach der so ein Sommerfeeling bei mir transportiert, ist, wir trafen uns in einem Garten von Zweiraumwohnungen. Also das ist irgendwie so ein, das wird auch immer, ich glaube, das wird auch immer mein Lieblings Lied bleiben. Wir trafen uns in einem Garten. Und ich glaube, also der Song ist aus 2000, ja, boah, 20 Jahre her. Denn Zweiraumwohnungen haben nämlich feiern dieses Jahr 20 Jahre. Zweiraumwohnungen haben halt nochmal ein Album aufgenommen, die alle Songs so ein bisschen remastered und teilweise auch mit interessanten Remixen. Ist ein ganz, ja, kann man sich ganz gut anhören. Hört doch mal rein, ist überall auf allen Plattformen natürlich vertreten. Und in diesem Zusammenhang habe ich mich dann auch wieder so an Wir trafen uns in einem Garten erinnert und auch an dieses wunderschöne Musikvideo. Kennst du das Video?
1: Nein.
0: Das ist richtig, das ist, also da geht es, also eigentlich wird so die Geschichte erzählt von einer jungen Frau, die auszieht oder umzieht in eine neue Stadt, kommt in eine WG und trägt halt ihre Sachen so nach oben. Und oben in der WG sind die Mitbewohner alle ganz lustig. Und abends wird dann eine krasse WG-Party gefeiert. Und sie lernt dann da natürlich, trifft sie dann einen schönen jungen Mann wieder, den sie schon auf der Fahrt zu dieser Wohnung getroffen hat. Und das sind Alexander Bayer und Jana Palaske, also die beiden Schauspieler, die damals auch natürlich noch sehr blutjung und wunderschön sind. Und ich weiß noch, ich glaube, also bei mir war es nicht 2000, da war ich noch zu jung, aber so 2003, 2004, als ich den Song entdeckt habe. Und ich war da eben so ungefähr 14 und sah das Video und war dann total sofort schockverliebt in Alexander Bayer und stellte mir halt auch einfach vor, dass das also Studentenleben bedeutet, so diese Wohnung, diese Feier, diese Leute, wie sie aussehen, wie was sie tun, wie sie feiern. Und seitdem wurde alle WG-Partys unterbewusst oder auch unbewusst an diesen Feierszenen aus dem Video und jeder potenzielle Freund an der Kreativität und Fähigkeit gemessen, so mit mir, ob der so mit mir Fahrrad fahren kann, wie er, Alexander Bayer mit Jana Palaske in dem Video. Und ja, eigentlich war es dann wirklich sehr enttäuschend, als man dann selbst in der Studentenzeit war, denn so coole Partys, eigentlich, ich war auf vielen coolen WG-Partys, aber so schön wie in dem Video war es nie. Hier ist, wir trafen uns in einem Garten.

0: 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Zweiraumwohnungen mit, wir trafen uns in einem Garten. Ja, Mensch, Marcel, Sommerzeit, Lesezeit, würde ich sagen.
1: Ja, auf jeden Fall. Ne? Und genau, du hast ja angefragt, dass ich immer so ein paar Top-Hits, Top-Lese-Hits für den Sommer zusammenstellen
0: soll. Top-Lese-Hits für den Sommer, genau. Und hier kommt Marcels Top 3 der All-Time. Ich weiß gar nicht, sind es All-Time-Favorites, die du uns jetzt hier vorstellst? Oder ist es das, was du jetzt gerade vielleicht so, was dich jetzt gerade interessiert? Was
1: tatsächlich. Ich fand es wirklich schwierig, dann 3 Bücher auszuwählen, weil ich auch so ein Typ bin, der im Sommer gerne dann irgendwas wirklich, wirklich Leichtes liest. Insofern lese ich also Sachen wie dann mal ein Agatha Christie-Krimi oder so, weil man die an einem Nachmittag durchlesen kann und die, da braucht man nicht viel nachdenken, die gehen einfach so weg. Dann dachte ich mir aber, dass die, ja, dass deren Niveau der Nachtspielzeit nicht zur Vorstellung gereicht. Und insofern habe ich jetzt tatsächlich 3 Bücher ausgewählt, die ich auch
0: hättest
1: im Sommer
0: du ruhig
1: gelesen
0: machen
1: habe. Kann. Ja, so ein Hercule Poirot-Krimi oder so. Es war ein bisschen schwierig, weil ich tatsächlich auch eine ganze Reihe Bücher habe, die ich irgendwie im Sommer gelesen habe und die ich gern gelesen habe. Ich habe zum Beispiel einen Freund in Braunschweig, der so ein Ehrenregal hat, wo seine 10 schönsten, liebsten Bücher drinstehen. Und immer wenn er eins liest, das dann so ein anderes verdrängt, tauscht er die aus.
0: Wirklich?
1: Ja.
0: Und wo ist dieses Regal? Ist das auch besonders platziert in seiner Wohnung? Oder?
1: Ja, es ist in einem großen Bücherregalkomplex, der quadratisch ist, genau mittig. Und wir haben uns auch mal den Witz gemacht mit einem Kumpel und waren erst früher ins Bett und wir waren in Braunschweig abends noch aus und haben so eine Bücherkiste gefunden, die draußen die Leute eben vor die Tür gestellt haben, weil sie die Bücher verschenkt haben. Und dort haben wir uns die Autobiografie von Boris Becker mitgenommen und haben die eben dort hineingestellt.
0: Heißt sie Bum Bum Boris?
1: Nein, ich weiß gar nicht mehr, wie sie hieß. Wahrscheinlich hat sie irgendwie so einen pathetischen Titel gehabt, ne? Leben, Aufsatz, Schlag und Sieg oder irgendwie sowas, keine Ahnung.
0: Bin ich drin?
1: oder sowas. Und auf jeden Fall hatten wir was getrunken, haben dieses Buch mitgenommen und haben gedacht, hahaha, da wird er sich schön ärgern, wenn wir ihm das in sein Lieblingsregal reinschummeln. Und es hat auch wirklich 2 Wochen gedauert, bis es ihm aufgefallen ist. Und kam aber eine wütende SMS und so und gesagt, was hast du gemacht? Und so, du darfst nie wieder bei mir schlafen. Und das haben wir, gut,
0: ja, aber du hast sowas nicht. Du hast nicht so ein Bücherregal, wo du deine Liebsten immer so platzierst.
1: Nein. Hast du sowas?
0: Nee, ich habe ein normales Bücherregal und ein paar stehen die so, ja, die stehen schon so ein bisschen nach Interessen oder nach, dass es so ein bisschen zusammenpasst vielleicht, aber Sprachen war bei mir vor allem ist so ein bisschen geordnet. Naja, aber dann leg los. Ich bin gespannt.
1: Ja. Also mir fiel als erstes tatsächlich an die unerträgliche Leichtigkeit des Seins, aber da habe ich ja vor 2 Monaten schon ausführlich drüber geredet.
0: Ja.
1: Und genau, am Anfang ist mir erstmal das Buch eingefallen, das ich in einem Sommer gelesen habe, das ich wirklich schlecht fand. Nämlich von Thorsten Nagelschmidt, von dem Sänger der Punk- und Alternative-Rockband Muff Potter, der Roman Der Abfall, der Herzen.
0: Ich wusste gar nicht, dass der auch Autor ist.
1: Ja, hast du auch nichts verpasst, muss ich ganz ehrlich sagen. Weil das Buch,
0: oh Gott, das ist so schlimm.
1: Ja, ich habe es danach sofort wieder verkauft, weil ich es auch gar nicht in meiner Wohnung haben wollte, weil ich es so schlecht fand. Ja, und es geht eigentlich um eine gescheiterte Liebesbeziehung. Kann man sich beim Titel denken, ne? Abfall der Herzen. Ich habe mich auch ein bisschen vom Titel blenden lassen. Da habe ich mir gedacht, ach, ist vielleicht so eine schön pathetische Liebesgeschichte oder so. Ja, es war wirklich schlecht. Und es war auch nicht schön geschrieben. Es war wirklich plump. Und es geht halt darum, dass er sozusagen im Jahre 2018 sozusagen die Liebesgeschichte oder das Ende einer Liebesbeziehung aus dem Sommer 1999 aufarbeitet mit seinen Tagebüchern und das damit kontrastiert, wie er sich im Jahr 2018 eben daran erinnert. Jetzt können wir vielleicht ein bisschen verteidigen. Aus meiner Sicht war es halt auch das große Thema, ist halt, dass sich Erinnerung verändert. Ja, als Historiker ist es jetzt für mich keine Überraschung, dass man sich 2018 anders als an 1999 erinnert, als man das sonst macht. Ja, da habe ich mir gedacht, jetzt okay, Nagelschmidt, ist toll, dass du das jetzt auch gemerkt hast, aber die Geschichtswissenschaft weiß es halt schon seit 40 Jahren. Und das zum Thema eines Romans schlechthin zu machen, der dann auch wirklich platt geschrieben ist, ja, weil es nur darum geht, okay, Beziehung ist vorbei, ich bin traurig, ich besauf mich, nehme Drogen, hau einem auf die Schnauze und so weiter, ist jetzt auch irgendwie so ein bisschen platt in der Geschichte, ne? Und dann immer nur so ein bisschen Selbstmitleid, Wehklagen.
0: Aber wenn es die Leiden des jungen Nagelschmidts halt sind?
1: Ja, aber es sind ja nicht die Leiden des jungen Nagelschmidts, weil als Mann, wir behaupten, dass es jedermann irgendwie schon 5-mal durchlebt hat, ja?
0: Also es war dir zu flach, Ist es
1: Auf
0: nicht
1: jeden
0: tief genug
1: Fall.
0: gegangen?
1: Es war halt auch einfach nicht, also man kann ja auch das Flache irgendwie schön schreiben oder so, ja, das. Er konnte es halt auch nicht. Also er konnte auch nicht schreiben, aber.
0: Vielleicht ist es auch einer der Gründe, warum Muff Potter nie so richtig durch die Decke gegangen sind, oder?
1: Ich denke, da liegt der Hase im Pfeffer begraben. Ja, also,
0: Okay.
1: genau. Gut, kommen wir zu den schöneren Büchern. Genau, ich hatte, tatsächlich sind es zwei Liebesromane und ein Entwicklungsroman. Genau. Ich habe auf Platz 1 Vargas Llosa, Das böse Mädchen. Kennst du?
0: Ich kenne Vargas Llosa, ja. Das böse Mädchen habe ich nicht gelesen. Ich habe sehr gerne von ihm gelesen. Der ach, wir haben doch den Titel eben genannt: Tante Julia und der Kunstmaler,
1: Kunstschreiber.
0: Kunstschreiber, richtig, so heißt es. Das habe ich sehr gerne von ihm gelesen. Erzähl mir.
1: Ich habe sogar auf Spanisch zu Hause gehabt.
0: Warum das?
1: Ach, ich hatte.
0: Einfach, weil es besser in dem Bücherregal aus. Hast
1: Also ich
0: bestimmt.
1: kann ein bisschen Spanisch. Ich habe mal 2 Sommer lang Spanisch gelernt. Ja.
0: Dann hast du dir gleich einen Vargas Llosa gekauft.
1: Ja,
0: Dann.
1: habe ich gedacht, ja, ist eingänglich oder so, ne? Also ich habe mal, es ist so eine Geschichte um so eine Femme Fatale. Ne? Also ich habe mal den Klappentext mitgebracht, weil der einfach irgendwie prägnant und passend ist. Und lese ihn einfach mal vor. Also, wie gelingt es ihr nur immer wieder, ihn um den Finger zu wickeln? Und warum tut sie das? Wenn sie seine ehrlichen Gefühle doch zugleich schroff zurückweist. Schon als aufmüpfige Halbwüchsige verdreht sie dem jungen Ricardo im konservativen Lima der 50er Jahre den Kopf. Von da an wird sie regelmäßig seine Wege kreuzen, wird in Paris, London, Madrid oder Tokio mal als Guerilla, mal als Heiratsschwindlerin mit falschem Pass in sein Leben treten und es immer wieder durcheinanderwirbeln. Auf rätselhafte Weise scheinen beide dennoch füreinander bestimmt. Oder ist nur er es, der nicht lassen kann von diesem faszinierend bösen Mädchen? Ja, und es ist eine Liebesgeschichte, die irgendwie auch tragisch ist, ne, weil sie ist da, er ist glücklich, sie geht weg, er ist wieder traurig, ja. Also Ricardo, genau, kommt aus Lima, zieht dann nach Paris und arbeitet als Dolmetscher bei der UN. Der Roman selber hat ganz viele zahlreiche literarische und historische Anspielungen. Ist in der Schilderung des Liebesaktes ab und zu ein bisschen sehr kitschig. Aber liest sich sehr gut runter und ich habe eigentlich sehr gemocht, weil ich irgendwie diese Geschichte auch mochte und auch diese Story sozusagen von der totalen Hingabe an eine Frau, die man irgendwie ja total liebt und die dann irgendwie weg ist und nichts, aber die halt immer wieder kommt und die ja so ein Mix ist aus diesen ganzen surrealen Frauengestalten, die die Literatur ja kennt, ob das jetzt Emma Bovary bei Flaubert ist oder Bretons Nadja zum Beispiel, ne? Also davon steckt überall irgendwas drin oder auch, ich glaube, südamerikanische Autoren reiben sich sowieso bei diesen Frauenfiguren immer natürlich auch an Cortázar's Rayuela, was ja dann, glaube ich, der Roman schlechthin ist. Dazu auch. Ja, und wie gesagt, am Ende endet es natürlich ein bisschen traurig, aber es ist ja ein sehr schöner Roman eigentlich, mit vielen schönen Stellen, mit vielen traurigen Stellen. Ich konnte mich auch ganz gut mit der Hauptfigur identifizieren, also Marcel und Ricardito waren sich sehr ähnlich. Ja.
0: Marcelo Ricardito. Ay, pobrecito.
1: Ja.
0: Aber ist es okay? Nee, mach erst mal fertig.
1: Also, naja, willst du was zum Buch fragen? Weil sonst gehe ich
0: Ja,
1: zum nächsten.
0: ich wollte eigentlich fragen, ob das bei dir auch sowas ist. Ist das ein Werk, was du immer oder liest du das dann auch häufiger? Oder ist das jetzt ein Buch, was du einmal gelesen hast und mit irgendwie was verbindest? Oder ist das sowas, was du auch durchaus mehrmals lesen könntest?
1: Also das habe ich schon zweimal gelesen, glaube ich. Und sogar dreimal, einmal auf Spanisch. Ne? Wollte ich, deshalb war das eigentlich auch ausgewählt. Ich wollte heute ein bisschen damit angeben.
0: Ich merke es schon.
1: Ja?
0: Also wirklich, so ganz
1: Ja.
0: nonchalant lässt du da
1: Spanischen
0: immer irgendwelche
1: Originaltitel,
0: spanischen Namen.
1: Travesuras de la Niña Mara. Ja,
0: Ah,
1: habe ich auch so. Ja,
0: ja.
1: ja, ja. Da ist natürlich der deutsche Titel Das böse Mädchen so ein bisschen. Ja.
0: Naja, La Niña Mala.
1: Ja, aber die Abenteuer haben sie gespart. Ne?
0: Das stimmt. Die fehlen im deutschen Titel, aber hast du das ganze Buch auf Spanisch? Ich bin total beeindruckt gerade.
1: Ja, damals, weil du weißt ja vielleicht nicht, aber man brauchte 2 moderne Fremdsprachen für die Promotion, ja, und ich hatte nur eine Sprache, die tot ist, nämlich Latein und Englisch. Genau, und einfach nur rudimentäre Kenntnisse in Französisch und so. Und ich wollte schon immer mal Spanisch sprechen, also habe ich angefangen, das zu lernen.
0: Ah, okay. Hast du einen Kurs hier am ISZ gemacht, am
1: Ja,
0: Sprachenzentrum?
1: drei Stück sogar.
0: Oh, cool. Ja, dann Hätte ich noch mal ein bisschen mehr, dann hättest du das ja hier alles anmoderieren können mit den spanischen Geschichten eben.
1: Nee,
0: Oder? Ja,
1: nee, mein Spanisch ist eingerostet.
0: Ja, dann müssen wir mal ein bisschen, müssen wir ein bisschen üben. Ja, aber okay, vielen Dank für diesen ersten Titel schon.
1: Dann der zweite Tipp ist kein Liebesroman. Und mit fast 1000 Seiten auch nicht unbedingt eine leichte Sommerlektüre, ja.
0: Nee.
1: Die aber, glaube ich, relativ lohnend ist, von Donat Hart, der Distelfink. Ein Buch, das ich übrigens entdeckt habe, weil heute ging es noch gar nicht um Österreich. Ja? Kurioserweise ist heute noch nicht von Österreich gesprochen worden.
0: Es ist
1: Gibt
0: dir
1: es,
0: aufgefallen, es ist
1: ja,
0: ja natürlich.
1: und ich weiß nicht, ob das bedeutet, dass der Sommer in Österreich nicht stattfindet oder kulturell nicht so hoch geschätzt wird wie
0: Oder
1: melancholischer
0: in
1: Herbst oder
0: mir,
1: sowas.
0: bei mir, vielleicht verbinde ich mit dem Sommer und Österreich nichts. Ist das was Schlimmes?
1: Ich weiß nicht, ich versuche es zu ergründen
0: Ich versuche es
1: gerade.
0: auch gerade zu ergründen. Ich hatte tatsächlich noch einen Titel in Reserve hier mitgebracht. Der ist aber irgendwie, wird er mir hier nicht angezeigt. Also, ich weiß nicht, was das bedeuten soll.
1: Okay, ja, wahrscheinlich Österreich assoziiert man eher so mit Alpen, Schnee.
0: Ich habe
1: Ja.
0: aber, wenn du was Österreichisches möchtest, ich habe auch ich mach erst mal deine Geschichten weiter.
1: Okay, genau. Also Donat Hart, der Distelfink, damals empfohlen worden von Thomas Machow, einem Wiener Kulturwissenschaftler und Philosophen, dessen Vortrag ich war, der irgendwas mit Tieren zu tun hatte. Genau, der Distelfink, ja, so eine Art Entwicklungsroman. Ne? Also das Werk erzählt die Geschichte von Fjodor Dekker, der als 13-Jähriger bei einem Bombenattentat in einem Kunstmuseum seine Mutter verliert. Und der Roman erzählt dann eben die Odyssee des Protagonisten, der ja orientierungslos eben durch sein Leben treibt und gleitet. Ne? Also es ist ein ausschweifender Plot aus Kunst, Rausch, Betrug, Tod, rasante Dramaturgie gibt es, eine Art Tarantino-Showdown und ein ganz überraschendes Happy End am Ende. Und das alles ist sehr, sehr schön geschrieben und sehr bunt, so dass es eigentlich also man möchte immer weiterlesen, es treibt einen eigentlich doch durch diese 1000 Seiten, die einem da noch gar nicht so vorkommen. Und genau, der Distelfink, also der Titel des Romans, ist ein Porträt, dass durch dieses Bombenattentat, da wird ja der Fjodor Dekker verschüttet und seine Mutter stirbt dann dabei und er sichert sich sozusagen, ja, so fast im Rauschhaft, als er da verschüttet wird, eben irgendwie dieses Bild, das natürlich dann, wo das ganze Museum einstürzt, irgendwie aus der Verankerung fällt und alles und dann steckt er irgendwie dieses Papierding ein und das hat er eigentlich immer bei sich. Weil das natürlich eine besondere Bedeutung hat. Das ist so ein Bezug zur Mutter, aber auch, ja, so, weiß nicht, für das eigene Leben, immer wenn es ihm schlecht geht oder so, schaut er sich dieses Bild an und am Ende löst er sich aber davon und gibt das Bild wieder zurück. Und das ist sozusagen diese Krux, ne? Wenn man dann weiß, was man vom Leben will und alles und vorher lässt man sich irgendwie so treiben und ist melancholisch und traurig. Also sehr, ja, schon ein sehr tiefgehender auch Roman, also wie gesagt, nicht unbedingt die leichte
0: Ich muss jetzt mal
1: Sommerlektüre.
0: zwischenfragen, wurde das verfilmt?
1: Nein, noch nicht. Aber
0: Es kommt
1: von
0: mir total bekannt vor.
1: Donat Hart der Erstling von Donat Hart ist verfilmt worden. Und zwar hieß der ist auch ziemlich bekannt. Komme jetzt
0: Recherchieren,
1: nicht drauf.
0: während der nächste Song läuft. Es kommt mir gerade total. Genau, ich muss das mal gleich nachgucken, was ich da gerade mit verbinde. Ich bin mir gerade nicht sicher. Aber ja, interessant. Willst du deinen nächsten Titel
1: Ja,
0: sagen?
1: oder wolltest du noch was fragen? Nee.
0: Nee, nee, nee, nee, nee.
1: Sonst los,
0: Ich
1: klick
0: war mir,
1: los.
0: ich dachte jetzt eigentlich, du würdest sagen, ja, auf jeden Fall wurde es verfilmt.
1: Obwohl.
0: Weil ich habe nämlich im.
1: Doch, es ist verfilmt.
0: Siehst du? Siehst du,
1: Tatsächlich,
0: mein
1: ja.
0: Freund? Es ist verfilmt
1: Aber
0: worden.
1: letzten Jahr ist, und ich habe es mir nicht angesehen. Also so, oh je.
0: Meine Güte, das ist gut, dass mich das jetzt hier nicht getäuscht hat, mein Gedächtnis, meine Wahrnehmung.
1: Ja.
0: Im letzten Jahr, ja, er ist erst so 1 oder 2 Jahre alt, weil jetzt kommt mir nämlich total bekannt vor, ich kenne es aber nur halt.
1: Genau, der erste Roman von ihr hieß Die geheime Geschichte. Ne? Der ist auch verfilmt worden. Den habe ich aber noch nicht gelesen, obwohl ich ihn zu Hause habe. Wobei das auch so ein Buch war, das ich
0: Wie
1: irgendwie.
0: hast du es gerade nachgeguckt? Wie hieß denn der Film? Oder wie
1: Der
0: in
1: Distelfink.
0: die haben es einfach
1: Ja, ja.
0: so 1:1. Okay.
1: Ja. Ah, jetzt muss ich mir den ansehen.
0: Ja.
1: Wie konnte das an mir vorbeigehen? Ja. Das war aber auch so ein Buch, das ich damals gekauft habe. Manchmal ist ja das so,
0: Ja.
1: dass man die irgendwie ins Regal stellt, weil die Zeit irgendwie nicht passt, um es zu lesen oder so. Ne? Und dann hatte ich das irgendwie, glaube ich, 3 Jahre oder so im Regal stehen und habe es nicht gelesen und dann in einem Sommer durch. Ne?
0: Okay, nächster.
1: Genau, nächstes ist wirklich eine kleine, kurze Sommerlektüre von Christoph Meckelicht. Genau, da habe ich auch den Klappentext mitgebracht, weil der einfach sehr schön und sehr treffend ist. Genau, ich lese einfach mal vor. Also genau, Christoph Meckelicht. Diese Geschichte eines Abschieds, der durch den Unfalltod der Geliebten unwiderruflich wird, ist vor allem die Geschichte einer Leidenschaft, in der Beruf und Alltag keinen Platz haben. In der Erinnerung des Ich-Erzählers ziehen die glücklichen Augenblicke des gemeinsamen Nichtstun wie Sommerwolken vorüber. Die Ferien im Süden, die langen Nächte und die scheinbar endlosen Morgenstunden. Die Spaziergänge, das Herumlungern auf der Terrasse, in den Cafés an der Küstenstraße, in den rauchigen Kneipen. Er spürt ihren nackten Körper, ihr regennasses Gesicht, die Düfte der Jahreszeit in der Wiederkehr von Warten und Dasein. Meckel erzählt seine Liebesgeschichte, als wäre der Traum Wirklichkeit und die Wirklichkeit Traum, eine poetische Verzauberung.
0: Schön,
1: Ja, also
0: das klingt
1: das,
0: richtig schön.
1: tatsächlich ist es unfassbar poetisch und sehr, sehr, sehr, also es hat eine wunderschöne Grundstimmung. Die Geschichte läuft ja so ab, wie gesagt, also Unfalltod der Geliebten, habe ich schon gesagt. Genau, und er entdeckt im Garten beim Jeten oder so, die Reste eines verbrannten Liebesbriefs von ihr an den Liebhaber. Und das diskreditiert natürlich im Nachhinein sozusagen diese Beziehung ein bisschen. Und dann, genau, also gibt es immer Episoden, in denen er zurückdenkt an gemeinsame Urlaube und wenn sie sich irgendwie gegenseitig besucht haben, weil sie doch entfernt voneinander wohnen und an Eigenarten der Geliebten und alles. Und das ist alles in einer unfassbar poetischen und schönen Sprache geschildert. Und das Buch hat, glaube ich, nur 110 Seiten oder so. Es ist eigentlich eine sehr schöne Sommerlektüre, ein sehr poetisches Werk. Und das möchte ich wirklich, glaube ich, jedem ans Herz legen, der Zeit und Lust hat, sich das durchzulesen. Und ist natürlich auch so eine Liebesgeschichte, die irgendwie so zeigt, ja, also hier ist der Beruf und Alltag haben keinen Platz. Dass das manchmal vielleicht tatsächlich auch nur in solchen Etappen passiert, ja. Also, oder dass es manchmal Berufe gibt, in denen man sozusagen nur partiell verliebt sein kann. Ja.
0: Spannend.
1: Ja, das wär's eigentlich,
0: Das
1: ne? Also wie
0: wären
1: gesagt,
0: deine drei.
1: die drei würde ich empfehlen.
0: Die
1: Genau.
0: würdest du empfehlen und die würdest du auch selbst immer wieder mal lesen.
1: Genau, also von Meckel, das habe ich heute nochmal durchgeblättert für die Sendung. Dann dachte ich mir auch wieder, oh, es ist so schön und alles. Und ja.
0: Ach schön, vielen lieben Dank. Also da hoffe ich. Willst du die Titel noch mal alle nacheinander sagen? Falls dann können die Leute zu Hause sich Notizen machen
1: Achso,
0: und
1: ja.
0: das jetzt noch mal sich aufschreiben.
1: Genau, von Vargas Llosa, das böse Mädchen. Genau, Donnerstag, der Distelfink.
0: Okay.
1: Und Licht von Christoph Meckel.
0: Vielen lieben Dank, Marcel.
1: Sehr gerne.
0: Das war unser kleines literarisches
1: Du.
0: Quartett nicht. Ja, es war ja noch nicht mal du. Ich habe ja nur zugehört und das literarische Solo hier im Freien
1: Das
0: Radio
1: Literar.
0: Kassel auf 105,8 Megahertz, denn wir sind nämlich jetzt gleich in der letzten halben Stunde von der Nachtspielzeit. Ihr hört hier immer noch das Musikmagazin Nachtspielzeit Leben, Liebe, Indie-Pop. Das war eben gerade ein bisschen ja, literarischer Input für den Sommer. Und jetzt machen wir ein bisschen mit Musik weiter.

0: Sleepless war das, passend zur Nachtspielzeit eben, von der Band Magro. Ja, diese Frage, was war denn eigentlich dein schönster Sommer? Das hat sich jetzt ja schon hier so ein bisschen durchgezogen durch die Sendung. Und ich habe mich auch in den letzten Tagen mal so ein bisschen umgehört an der Arbeit, in der Familie, auf der Straße, habe ich Leute gefragt, was war denn eigentlich euer schönster Sommer, wenn ihr mal überlegt, was war euer schönster Sommer? Und ich habe es hintereinander weggeschnitten und hört doch mal rein. Was war denn, wenn du so überlegst, was war dein schönster Sommer?
1: Also ich würde jetzt nicht irgendwie explizit ein Jahr sagen, aber so intuitiv habe ich einen Sommermoment im Kopf. Da habe ich mir zu Beginn des Sommers den Fuß gebrochen und alle sind im See baden gegangen und waren gut drauf und ich konnte eigentlich gar nicht so richtig von zu Hause weg. Und als ich dann das erste Mal wieder feiern war, die ganze Nacht getanzt habe und wusste, ich werde am nächsten Morgen nicht auftreten können mit dem Fuß, aber ja, einfach getanzt habe, als gäbe es keinen Morgen mehr. Ja, das ist so eine Sommererinnerung, die irgendwie ganz besonders war.
0: War das eine Party unter freiem Himmel oder war die?
1: Nein, es war eine klassische Zeltparty, wie sie nur Dorfkinder kennen.
0: Aber so eine Dorfkirmes ist auch was Sommerliches.
1: Ja, auf jeden Fall. Und es war auch sehr warm und man brauchte die ganze Nacht keinen Pullover, vor allem nicht, wenn man getanzt hat. Und ich bin erst wieder nach Hause gegangen, als es wieder hell wurde.
0: Das ist auf jeden Fall ein guter Sommermoment.
2: Ja, also mein schönster Sommer, das muss der Sommer 2017 gewesen sein. Ein sehr arbeitsreicher Sommer, nachdem das Sommersemester vollgepackt war mit Klausuren und dann das Gefühl, endlich am Ende der Klausurenphase. Also vollgepacktes Sommersemester, viele Klausuren und dann der Moment, die letzte Klausur geschrieben und dann frei zu sein. Einfach den Sommer jetzt leben zu können, rauszugehen, zu verreisen mit der Kenntnis und dem Wissen, dass ein Auslandsaufenthalt vor der Tür steht.
0: Das waren schon
2: Schöne Erlebnisse. Es ging damals nach Polen, nach Breslau, was zu der Zeit auch Kulturhauptstadt Europas war. Eine sehr bunte Stadt, eine sehr fröhliche Stadt. Viele Menschen, verschiedenste Veranstaltungen. Ja, und der Sommer ging dann eigentlich bis in den Herbst hinein. Wir hatten Ende September. Ich hält natürlich nur lange Hosen mitgenommen. Wir hatten zwei Wochen lang über 30, 35 Grad. Irgendwann sind wir dann losgezogen. Ich mit den Spaniern. Wir haben kurze Hosen gekauft und haben uns zusammen eingekleidet. Es war einfach ein schöner Sommer. Ja.
3: Mein schönster Sommer. Ich glaube, der steht mir auch hoffentlich noch bevor. Aber ich hatte bisher viele schöne Sommer. Und ich habe immer gerne die Sommerurlaube mit meiner Familie genossen, haben wir Campingurlaub gemacht in Italien und auch Spanien zum Beispiel. Und es war immer schön, einfach dort zu sein und jeden Tag immer zum Meer zu gehen, zu schnorcheln und sowas, abends in irgendwelchen kleinen Restaurants zu sitzen und irgendwas Leckeres zu essen. Einfach gefühlt den ganzen Tag draußen zu sein und man hat dann auch immer, was ich immer weiß, sind diese Snacks, die man am Strand isst oder irgendwelche getrockneten Brötchen vom Morgen noch und dann sind so Sandkrümel dabei, aber das ist halt für mich typischer Sommerurlaub, ja.
4: Wenn ich im Sommer tanzend bin, wir sind nach Ermelsleis gelaufen und das ist, ich habe in Wischdorf gewohnt und das ist vom Wischdorf zu laufen, dreiviertel Stunde.
0: Und da hat eine Kapelle gespielt, ja. Oder hat man das von einem...
4: Nee, das haben die Kirmesburschen. Es gab auf jedem Dorf einen Kirmesburschen. Einmal im Jahr ist da Kirmese. Und dann nahmen die eine Fahne, ein Tischtuch, die wurde nachher versteigert. Und die gingen nachts um 10 Uhr fingen die an. Und allerwem, wo Mädchen oder Frauen wohnten, wurde ein Ständchen gespielt. Das waren nachts viele. Ja, das war die schönste Zeit, so nachdem ich konfirmiert bin und durfte das erste Mal so zum Tanzen. Nee, es war wirklich schön.
5: Wirklich einen schönsten Sommer, kann ich jetzt gar nicht sagen. Aber es Also früher war ich oft, wenn es heiß war, schön in Weihern baden, in den Gewässern. Das war ziemlich schön, weil ich eigentlich die Hitze auch gar nicht so gern mag. Ich bin mehr so ein Frühjahr- oder Herbstmensch. Das ist sehr schöner, wenn die Sonne, wenn man die auch genießen kann, ohne sich einen Sonnenbrand zu holen.
6: Das ist ja wirklich kompliziert. Es gibt ja nicht nur den einen schönen Sommer. Also ich hatte schon viele schöne Sommer, aber so der erste, der mir jetzt spontan einfällt, das war 1976. Auf der Fahrt in einem alten VW Käfer nach Frankreich, an den Atlantik, mit meinem Freund und das im Zelt. Das war wirklich schön. Und das war auch so spannend. Das war mein erster Auslandsaufenthalt. Und wir haben vieles gesehen und hatten 4 Wochen Zeit und konnten eigentlich ganz gemütlich durch Frankreich fahren. Und wir haben uns auch mit Freunden verabreden können. Trotz oder ohne Handy, was wir ja nicht hatten, wir haben uns tatsächlich wiedergefunden. Wir haben gesagt, wir sind in 14 Tagen an dem und dem Campingplatz und es hat geklappt. Das ist doch, finde ich, immer noch toll. Kann man immer noch richtig stolz drauf sein, dass das damals geklappt hat. Sowas, genau.
0: Dann frage ich dich jetzt auch nochmal, wenn du so überlegst, was war denn dein schönster Sommer?
7: Ich glaube, mein schönster Sommer war 2012 in Gießen. Ich war nicht im Urlaub, aber das war die Zeit, als man gerade das Abi fertig hatte und ich hatte schon einen Studienplatz, ich wusste, wo es hingeht, auch in Gießen. Und man hatte halt überhaupt keine, man musste sich um nichts kümmern, man wusste, wo es hingeht. Alle Leute hatten Zeit, alle Leute waren da und man hat relativ viel getrunken und hatte einfach eine gute Zeit und das auch wirklich jeden Tag und nicht nur am Wochenende. Das war ziemlich cool.
8: Ich finde, das ist eine der schwierigsten Fragen für mich tatsächlich und das haben wir ja gerade im Vorgespräch auch schon gemerkt. Es gibt viele schöne Sommer eigentlich, an die ich mich erinnern kann. Und das Ding ist einfach, dass es so viele verschiedene Arten von Sommer gab. Letzten Sommer war ich in den USA und Kanada, hatte sehr viel erlebt, hatte eine super gute Zeit. Aber mir ist auch aufgefallen, dass diese Städtetrips und so, die man in den letzten Jahren dann hatte, dass die einfach nicht das vermitteln, was ich aus meinen älteren Urlauben kenne. Irgendwie, dass man mit der Familie am Strand ist, da haben wir auch gerade drüber geredet. Ich vermisse so ein bisschen einfach einen ganz entspannten Urlaub, wo man irgendwie mal ein Buch liest oder, keine Ahnung, ich bin Fan von Camping, das hat auch immer super Spaß gemacht. Aber was mir aufgefallen ist, dass wenn ich nicht hier in Kassel bin, dass ich das Gefühl habe, ich verpasse was. Und deswegen habe ich mich eigentlich super auf diesen Sommer gefreut, weil ich keinen Plan hatte, irgendwo hinzufahren oder so. Und deswegen die Idee war, dass ich einfach mal so das Kulturprogramm in Kassel wahrnehme, irgendwie in der Südstadt, das Galeriefest und in der Friedrich-Ebert-Straße dann, wie heißt das? Ich weiß es gerade gar nicht mehr. Da gibt es auch so ein Fest. Oh,
0: Quartiersfest.
8: Ja, genau, Quartiersfest und so. Und da habe ich mega Bock drauf, auch irgendwie mit Leuten zusammen hinzugehen, was zu trinken. Findet jetzt nicht statt, aber zum Glück können wir uns jetzt ja draußen schon einigermaßen treffen. Und ich habe das Gefühl, so langsam ist es irgendwie man gewöhnt sich auf irgendeine Art und Weise dran und es ist trotzdem eine schöne Zeit und die Sonne kommt öfter raus. Und ja, ich versuche das auf jeden Fall trotzdem irgendwie zu genießen.
0: Vielen Dank. Vielen Dank an alle, die hier ihre Gedanken und Erinnerungen an den schönsten Sommer mit mir geteilt haben. Ich fand, das war eine ganz, ganz schöne Zusammenstellung jetzt auch nochmal für mich, wenn ich das so zusammengeschnitten höre. Und ich fand es total spannend, dass das tatsächlich so Kirmeserinnerungen ja zweimal durch die Generationen hinweg sozusagen stattgefunden haben, ne?
9: Ja, auf jeden Fall. Ne? Ich meine, gut, früher kann man sich noch irgendwie so vorstellen, ne? Weil das natürlich irgendwie das Highlight war, man war nicht so mobil und alles. Ist höchstens so in den nächsten Ort gegangen, aber so scheint doch sehr, sehr, sehr, sehr prägend gewesen zu sein, Kirmes-Erfahrungen.
0: Ne, es hat halt einfach mit Jugend und Freisein und einfach, ja, dieses Tanzen, Leute treffen.
9: Ja, und es ist vielleicht auch relativ früh das die erste Art von Veranstaltung, wo man hingeht. Ne? Ich glaube, bevor du in die Diskothek nach Kassel gehst oder so, bist du dann doch eher so in alten Brunslau auf einer Kirmes oder so. Ne?
0: Ja. Ja, das stimmt. Ja, weil es so die früheste Möglichkeit ist, auszugehen.
9: Ja.
0: Ja. Ach, total schön. Auch schön dieser Bogen gespannt, dass am Ende halt dieser Ausblick, wie wir wohl diesen Sommer halt verbringen, ne? Und dass halt diese ganzen, leider die geplanten Veranstaltungen, die man sich vielleicht so für diesen Sommer vorgenommen hat, dass es leider nicht funktioniert. Aber ja, wir machen doch eigentlich, bisher habe ich persönlich einen schönen Sommer verbracht und ich gehe sehr gerne aus und treffe trotzdem Freunde und ich glaube, das Wetter spielt aber auch eine ganz schön große Rolle damit rein. Wir haben einen ziemlich guten Sommer bisher gehabt.
9: Auf jeden Fall. Ja. Hast du geplant, irgendwo hinzufahren?
0: Nee, eigentlich nicht. Ursprünglich hatte ich mal geplant, nochmal, ja klar, also zur Recherche nach Spanien, aber das wird nichts und, oder zumindest jetzt gerade nicht. Ich weiß es nicht, ob ich das später, ich verschiebe es vielleicht so ein bisschen nach hinten. Okay. Aber ich, keine Ahnung, fährst du weg?
9: Eventuell nach Ungarn, das hat sich aber jetzt erst kurzfristig ergeben und wäre auch erst so Ende August wahrscheinlich erst, also nicht mehr so richtig in der Hochsommerzeit.
0: Okay, schön. Mit dem Auto dann? Oder
9: wie? Ja, und in so einer Familientour mit meinen zwei kleinen Cousins. So, ja.
0: Ach, schön. Ja, ich merke das aber auch, dass mir das so ein bisschen fehlt, dass ich, freue mich immer, wenn ich weiß, dass ich noch einen Urlaub vor mir habe. So, ne? Hat man eine Vorfreude und dann hat man was irgendwie, worauf man sich...
9: Sagt man nicht immer, das ist die schönste Freude, weil auch der Urlaub selbst nie so, so toll ist, wie man ihn sich vorher imaginiert.
0: Mein Urlaub
9: imaginiert.
0: Ist immer toll. Mein Urlaub ist immer toll.
9: Ja.
0: Der ist so toll. Okay. Der ist immer so toll, wie ich mir den vor... Ich weiß gar nicht, ich glaube, ich stelle mir halt einen Urlaub gar nicht so richtig, oder? Ich weiß gar nicht. Nein, Mann, ich habe einfach immer eine schöne Zeit. Aber ich habe auch eine schöne Zeit in Kassel.
9: Ja.
0: Guck mal, wir hatten heute jetzt schon italienische Musik, wir hatten von spanische Musik und ich habe euch jetzt nochmal für die Nacht so einen ganz, ganz tollen, ich finde, das ist ein ganz toller Nachtsong, hat mir meine Schwester auch empfohlen. Sie nennt ihn die Stimmung, die ist so sexy cool. Schon ganz sexy cool. Und da hat sie aber total recht. Das ist Jean-Louis Murat mit dem Titel Full Roman. Ich finde, es ist ziemlich sexy cool. Hört mal rein.

0: Louis Murat, Fool Romain. Ein Lied für die Nacht, ein Lied für den Nachhauseweg, ein Lied für den, für die Zigarette auf dem Balkon vor dem Einschlafen und für die Fahrt auf der Autobahn nach Südfrankreich. Ganz, ganz toller Song. Vielen Dank, dass der mir empfohlen wurde. Ist auf jeden Fall in meiner, wenn ich mal gefragt, ich kann keine Bücher wahrscheinlich vorstellen, aber auf jeden Fall, das wäre in meiner Top 3 oder zumindest momentan in meinen Top 3 der Lieblingssongs überhaupt. Ja, letzte Folge haben wir ja ein bisschen, da haben wir ja richtig groß aufgefahren. Da hatten wir ein sehr langes und sehr interessantes und lustiges Interview und gleichzeitig haben wir da so ein bisschen ein Spiel rausgemacht. Das erste Radiospiel so in der Nachtspielzeit.
1: Gewinnspiel,
0: das erste Gewinnspiel zum Mitmachen. Kleine Schnitzeljagd, die wir da ausgelobt haben. Und ja, ich habe tatsächlich Einsendungen bekommen. Das war ja gar nicht so richtig klar. Wer wird da mitmachen? Machen überhaupt Leute mit? Haben Leute Lust darauf? Habt ihr Spaß daran? Und ich habe aber wirklich ganz tolle Einsendungen gekriegt. Ich habe sie auf Facebook gepostet. Guckt euch die doch mal bitte an. Die sind wirklich so schön. Von Tabea, von Leo und von Philipp. Genau. Hast du sie auch dir angeschaut?
1: Ja, natürlich.
0: Und die sind doch richtig witzig. Jeder hat es anders gemacht. Jeder hat es, also, ne?
1: Manche sind sehr eigen, ja. Angelehnt an bestimmte geometrische Formen von Lebensmitteln. ja. Nein, die sind wirklich schön, ne?
0: Ich fand sie wirklich schön gemacht. Sehr kreativ gelöst. Jeder hat es anders gemacht. Und ich habe, ja, also da kann man gar nicht so richtig sagen, das ist nur der Gewinner und die anderen nicht, sondern es ist dann so ein bisschen wie bei der
1: olympische Gedanke, ja, dabei sein ist alles.
0: Dabei sein ist alles, aber man kriegt dabei sein, heißt auch, man kriegt ein schönes Foto von der Nachtspielzeit mit Interview.
1: Also wie früher auf Kindergeburtstagen auch, wo man immer was bekommen hat.
0: Nein, nicht immer was, sondern die haben ja wirklich tolle Sachen gemacht.
1: Ja. Nein, das sollte ja gar nicht abwertend sein.
0: Aber genau, wir haben das doch so toll angekündigt, ausgedruckt auf dem Dingsbums-Drucker aus dem
1: überreicht Drogeriemarkt. In einer Pizza.
0: Ja, in der Pizzakarton konnte ich leider nicht. Weißt du was? Die Leute, die mitgemacht haben, einer wohnt in Göttingen, einer wohnt in Fulda.
1: Das sind wahrscheinlich Leute, die sich freuen, wenn jemand kommt und ihnen eine Pizza bringt. Mit Foto.
0: Ja, ich habe gedacht, es ist halt Stadtgebiet oder so. Ich musste es per Post versenden, dann habe ich jetzt keinen Pizzakarton genommen.
1: Ja. Gut, die Portokosten und so. Ich weiß nicht, wie hoch das Budget der Nachspielzeit ist. Ich
0: habe einen luftgepolsterten Luftpolsterumschlag gesteckt.
1: Ja. Ist es signiert?
0: Es ist auf jeden Fall signiert. Ich muss mal ein Foto. Ich hoffe, dass die, wenn sie das in Empfang nehmen, habe ich, also das wäre halt cool, ihr Lieben, wenn ihr mir zuhört, dass ihr dann mal ein Foto davon macht und das auf die Website postet oder mir schickt oder so. Das wäre doch lustig. Das wäre doch lustig, nicht wahr? Mensch, Marcel, du bist heute so wortkarg. Das wäre doch eine coole Aktion.
1: Ich bin gar nicht
0: Aktion.
1: Wortkarg. Also, vorhin wurde mir einmal das Mikro abgedreht. Ja. Nein, auf jeden Fall. Ich habe doch Begeisterung schon in der letzten Sendung inflationär oft geäußert.
0: Mhm.
1: Ja.
0: Das war auch einfach eine richtig.
1: Ich meine, bei mir sitzt immer noch irgendwo der Stachel tief, dass ich eigentlich nicht mitmachen durfte. Ne? Mitarbeiter sind von der Teilnahme ausgeschlossen.
0: Ich habe gesagt, ich habe dann hinterher.
1: Ja, aber außer Konkurrenz und so. Und das fühlte sich dann nicht mehr so gut an.
0: Dann, weil du dann nicht der Erste sein konntest, deshalb wolltest du dann nicht mehr mitmachen.
1: Ja.
0: Mensch, hätte ich das gewusst, dass dich das so doll wurmt, weißt du, dann hättest du vorher eben drüber reden können und so.
1: Ja, ich verschließe mich halt oft, ne, und trage sowas dann lange mit mir rum und so. Und ja.
0: Und dabei sollst du doch heute eigentlich glücklich und happy sein, denn der Marcel hat nämlich in 7 Minuten Geburtstag, meine lieben Freundinnen und Freunde. Wir feiern hier quasi rein.
1: Vielleicht war ich deshalb gerade auch so nachdenklich und so ruhig, ne, weil neuer Lebensabschnitt. 32 Jahre.
0: Das ist wirklich nur, das ist eine Zahl, die ist einschneidend. Die halt, 32 Jahre.

0: wie früher alles mal mit 32 sein wollte. Und was bin ich davon? Nichts. Nichts.
1: Astronaut, Feuerwehrmann und solche Sachen.
0: Ja.
1: Ja, sollte dir zu denken geben. Nicht immer nur Bücher lesen, traurige, melancholische Bücher lesen, sondern...
0: Selbst ein Schreiben?
1: Nach vorne. Ja. Ich habe ein gutes Gefühl, dass dieses Jahr wird gut. Ein gutes Gefühl, Marcel, bei dir.
0: Okay.
1: Es wird toll werden. Ja, aber hast du was geplant? Große Party geht ja nicht.
0: Nee, jetzt gar nicht. Wir treffen uns vielleicht irgendwann später, mal Ende Juli oder so, wenn es bei mir ein bisschen ruhiger ist, und grillen vielleicht mal.
1: Mhm. Ja, cool, ja. Da freue ich mich. Da weißt du was, da werde ich ein Aufnahmegerät mitnehmen, weil das ist ja schon historisch dann eigentlich, dieser Moment, wenn dann endlich die Nachtspielzeit mal zum Grillen kommt.
0: Es ist dann Nachtspielzeit on Tour. Und so,
1: ja.
0: So, ja, ja. Ja, irgendwie ist Grillen jetzt auch so ein Dauer. Witz hier geworden bei dir.
1: Ja,
0: ne?
1: Ist auch nicht so richtig lustig, ehrlich gesagt.
0: Ja. Ja, da passiert auch gar nichts.
1: Aber weißt du was, passend zu deiner anstehenden Geburtstagsparty hat der Extra-Tipp heute schon einen Titel rausgegeben. Ist ein bisschen zu früh. Eigentlich hätte er warten müssen, bis dein Geburtstag war. Er hat nämlich heute getitelt, ihr habt es alle gesehen auf euren, bei uns liegt er immer unten im Treppenhaus, liegt der Extra-Tipp aus. Und da stand heute ganz groß, Partynächte ohne Corona-Regeln. Drinnen Abstand und Hygiene, draußen eskaliert die angestaute Feierwut. Holla!
0: Ja, dann hast du gleich an mich gedacht. Ne?
1: Hab ich gedacht.
0: Jetzt ist Marcel aufgeflogen. Ja.
1: Ja.
0: Naja, also ich würde nicht sagen, dass die angestaute Feierwut eskalierte, weil ich ja de facto keine Feierpause gemacht habe. Ja. Also, und ansonsten waren das einfach nur kleine Privatpartys, in denen wir natürlich den Abstand eingehalten haben, nicht viel getrunken haben, uns ständig desinfiziert haben und so. Und das war eigentlich total öde.
1: So wie man das eigentlich immer macht.
0: Ja.
1: Meine lieben Freundinnen und Freunde, wir kommen jetzt hier wieder ans Ende. Ich würde jetzt ja so gerne noch so lange mit euch weiter plaudern über irgendwelche Partys bei Marcel, aber... Wir sind am Ende unserer Sendung angelangt. Ich möchte noch ein kleines Liedchen am Ende spielen, deshalb müssen wir uns jetzt leider schon verabschieden. Ich hoffe, ihr habt einen kleinen, wir haben euch durch diesen Sommerabend begleiten können. Ihr habt schöne Musik mitgenommen, ihr habt schöne Literaturtipps mitgenommen. Und folgt der Nachtspielzeit gerne auf allen möglichen Social-Media-Kanälen, Facebook und auch Instagram. Das würde uns freuen. Ihr könnt mir auch eine E-Mail schreiben. Und diese Sendung wird auch wieder als Podcast hochgeladen werden, Ende der Woche auf hearthis.at/Nachtspielzeit. Jetzt würde ich sagen, vielen Dank, Marcel, dass du wieder dabei warst, dass du uns deine Buchtipps vorgestellt hast.
0: Immer gerne.
1: Und ja, ich hoffe, wir haben jetzt hier gleich noch einen kleinen lustigen Rheinfeier. Rheinfeierabend.
0: Rheinfeierabend. Stimmt. Ja.
1: Wir werden hier gleich nochmal anstoßen und ich würde einfach sagen, bitte kommt gut durch die Nacht, kommt gut durch diesen Sommer, habt eine ganz, ganz tolle Sommerzeit und wir hören uns dann wieder Anfang August. Bis dann.
0: Ciao.
1: Tschüss.

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1: Beste Freundinnen, beste Freunde, hier ist das Freie Radio Kassel mit der aktuellen Ausgabe unseres Nachtprogramms und heute eine weitere Nacht im Gedenken an Miles Davis, der ja 100 Jahre alt wäre, wenn er noch leben würde. Er ist am 26. Mai 1926 geboren, würde also im Jahr 2026 100 Jahre alt, wenn er nicht schon gestorben wäre im Jahr 1991. Und wir feiern ihn hier im Freien Radio Kassel ganz groß mit insgesamt 5 langen Nächten, die auf diese Woche verteilt sind und auch in den nächsten Wochen noch wiederholt werden, wo wir dann die verschiedenen Phasen von seiner langen und ertragreichen Karriere beleuchten werden. Jeweils jede Nacht ist einer bestimmten Ära in seiner Karriere oder einem bestimmten Aspekt seiner Karriere gewidmet. Heute Nacht gibt es Live-Musik aus den verschiedenen Jahrzehnten mit den verschiedenen Bands, mit denen er gespielt hat. Und das ist teilweise sehr unterschiedlich. Es sind sehr unterschiedliche musikalische Entwicklungen, die er durchgemacht hat. Also in den nächsten 6 Stunden Live-Musik von Miles Davis. Diese lange Nacht ist schon vor einigen Jahren produziert worden, aber ist immer noch aktuell. Und vor allem ist die Musik immer noch ziemlich großartig und passt hervorragend jetzt zum 100. Geburtstag des Meisters. Also denn, viel Spaß mit Live-Musik von Miles Davis in den nächsten 6 Stunden hier im Freien Radio Kassel.

0: Applaus für diesen Mann an der Trompete, den wir heute Nacht hier im Freien Radio Kassel feiern werden. 6 Stunden lang gibt es Live-Musik von Miles Davis. Genau, der war das eben. Wir haben ja hier im Freien Radio Kassel in einer anderen Nacht auch schon Studioaufnahmen hier laufen, die originalen Alben von Miles Davis. Und heute Nacht gibt es Live-Musik, denn natürlich er als Jazzer war in erster Linie ein Live-Künstler. Jazz ist ja eigentlich hauptsächlich Musik, die vor Publikum gespielt wird. Und Miles Davis gehörte zu den allergrößten Meistern des Jazz, auch live, auch im Konzert war er ein ziemlich außergewöhnlicher Musiker. Und das wollen wir heute Nacht hier dokumentieren mit Live-Aufnahmen aus fast allen Phasen seiner Karriere. Wir haben gleich mal mit der letzten Phase angefangen, das waren die letzten 10 Jahre. Nach einer Auszeit, Ende der 70er, hat er sich 5 Jahre Auszeit genommen und danach 1980 hat er wieder angefangen und dann noch ungefähr 10 Jahre lang bis zu seinem Tod 1991 Musik gemacht, die nicht unbedingt vielleicht zu der allerbesten seiner Karriere zählt, obwohl einige Sachen waren auch noch ziemlich toll, wie wir gerade eben gehört haben. Das war eben eine Live-Aufnahme aus dem Jahre 1981, aber hauptsächlich werden wir in dieser Nacht auf die klassische Ära zurückgreifen, also auf die Zeit von 1955 bis 1975. Das war die Zeit, wo er seine besten Sachen gemacht hat und wo er auch am wirkungsmächtigsten war, was die Jazzmusik anbetraf. Tja, wir fangen an gleich mit dem vielleicht bedeutendsten, für ihn zumindest bedeutendsten, wichtigsten Konzert seiner Karriere. Wir gehen ganz weit zurück ins Jahr 1955. Damals war Miles Davis knapp 30 Jahre alt und schon seit ungefähr 10 Jahren ein ziemlich arrivierter und hoch angesehener Musiker. Er hatte die verschiedenen Entwicklungen im Jazz, den Bebop und Hardbop und vor allem auch den Cool Jazz beeinflusst, massiv beeinflusst zum Teil. Er war bekannt geworden durch seine Beteiligung einer Band vom legendären Charlie Parker. Das war einer seiner großen Einflüsse. Ansonsten war er beeinflusst von Leuten wie Dizzy Gillespie oder natürlich auch Louis Armstrong, die beiden großen Trompetenvirtuosen, von denen ja damals fast jeder beeinflusst war, der im Jazz sich betätigt hat. Aber Miles Davis hat dann immer noch seinen ganz eigenen Stil entwickelt, vor allem diesen coolen, ansatzlosen Jazz-Trompetenstil, der ihn ja berühmt gemacht hat über die Jahre und Jahrzehnte und dem er eigentlich auch treu geblieben ist mit einigen Variationen. Wie gesagt, wir sind im Jahr 55, Miles Davis war schon bekannt und er ist damals aufgetreten beim Newport Jazz Festival. Das war eine ganz wichtige Einrichtung, ein wichtiges Festival, so ähnlich wie auch das Newport Folk Festival. Das sind alles damals Veranstaltungen gewesen, die jedes Jahr stattfanden und die extrem wichtig und einflussreich für die jeweilige Musikszene waren. Und Miles Davis wollte damals unbedingt spielen in Newport, obwohl er eigentlich gar nicht vorgesehen war. Aber er hat den Veranstalter so lange bekniet, bis der gesagt hat, gut, dann spiel halt 20 Minuten. Man hat eine Band zusammengestellt von Leuten, die da zufällig anwesend waren und die haben ihn dann begleitet. Und bei diesen Leuten war kein geringerer unter anderem zugange als Thelonious Monk höchstpersönlich, der große Godfather des Jazz-Pianos. Und die haben dann 3 Stücke gespielt und besonders das 2. dieser Stücke, nämlich Round Midnight, das war besonders wichtig dann später, weil zu dem Zeitpunkt war Miles Davis bei einer relativ kleinen Plattenfirma unter Vertrag. Wie gesagt, er war bekannt, aber er war noch kein großer Superstar. Und die kleinen Plattenfirmen, die hatten damals nicht die Möglichkeiten, ihre Leute wirklich auch zu pushen und zu promoten. Aber beim Newport Festival, da waren natürlich auch immer Vertreter von großen Plattenfirmen anwesend, um mal zu gucken, wie denn so die Szene aussieht. Und ein Mitarbeiter von Columbia Records, von einer der größten Plattenfirmen der USA damals, war dabei bei diesem Festival, hat den Auftritt von Miles Davis gesehen und hat insbesondere dann beim 2. Stück bei Round Midnight ganz große Ohren gekriegt, weil er ganz begeistert war von dem Solo, das Miles Davis da gespielt hat. Und das Ergebnis war, dass er ihn anschließend gleich für Columbia Records unter Vertrag genommen hat und danach die nächsten, weiß ich, 20 Jahre oder so, 25, na, noch mehr, 25, 30 Jahre, war Miles Davis dann bei Columbia unter Vertrag und hat dann die ganz große Karriere gemacht, wie wir wissen. Also hier jetzt dieser legendäre Auftritt vom Newport Folk Festival aus dem Juli 1955 und wir hören zunächst mal eine Einleitung, die kein geringerer als der große Duke Ellington höchstpersönlich spricht. Und bitte, wie gesagt, bitte achtet auf das 3. Stück, das ist Round Midnight und achtet da mal auf das Trompetensolo. Das ist das Solo, das Miles Davis dann quasi die große Karriere beschert hat.
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1: Liebe Freundinnen und Freunde, hier ist das Freie Radio Kassel mit dem Nachtprogramm. Heute Nacht Live-Musik von Miles Davis. Das war doch eben eher traditioneller Jazz der gemütlichen Sorte. Live aufgenommen beim Newport Folk Festival, beim Newport Jazz Festival natürlich. 1955 im Juli in Newport in den USA. Und das war dieser Auftritt, dieser legendäre Auftritt, den es inzwischen auch auf CD gibt, bei dem Miles Davis von der großen Plattenfirma entdeckt worden ist. Wir haben eben schon gehört, das zweite Stück, Round Midnight, das war das Stück, bei dem der Typ von der Plattenfirma wirklich die Begeisterung dann erfahren hat und auch festgestellt hat, dass er das wirklich auch seine Plattenfirma mal anbieten sollte. Und kurz danach ist ein Plattenvertrag gemacht worden zwischen Miles Davis und Columbia Records. Und daraufhin ist dann seine Karriere auch so richtig losgegangen. Wir haben eben auch Thelonious Monk gehört, der am Klavier gesessen hat. Dieses Ensemble, diese Gruppe, die da gespielt hat, eher spontan zusammengesetzt, damals beim Newport Festival, weil Miles Davis unbedingt dort spielen wollte und den Veranstalter gebeten hat, ihn doch dort irgendwo spielen zu lassen. Da gibt es übrigens eine schöne Anekdote, und zwar hat er sich nach diesem Konzert, also Miles Davis hat sich nach diesem Konzert beim Veranstalter beschwert, dass Thelonious Monk, also der Pianist, dieses Stück Round Midnight offenbar gar nicht genau gekannt hätte, denn er hätte dauernd die falschen Akkorde gespielt auf dem Klavier. Und da hat der Veranstalter dem guten Miles Davis gesagt, tja, ich denke schon, dass der das Stück kannte. Der hat es nämlich geschrieben. Tja, so kann es gehen. So, dann machen wir jetzt einen kleinen Sprung zeitlich gesehen. Und zwar 10 Jahre weiter ins Jahr 1964. Inzwischen hatte Miles Davis ein Quartett oder Quintett betrieben. Das berühmte erste Quintett, das legendäre erste Quintett mit John Coltrane am Saxophon unter anderem. Dieses Quintett ist bis 1961 ungefähr zusammengeblieben. Danach hat Miles Davis seine Band öfters umbesetzt. Und danach, ab 1964, ist dann das zweite berühmte Quintett aktiv gewesen. Von 1964 bis 1968 waren die Leute zusammen. Und damals ist auch ein Konzert entstanden, eines der ersten, die sie überhaupt gespielt haben in dieser Besetzung, in Berlin. Und zwar nicht in irgendeinem Berlin in den USA. Da gibt es ja auch viele Käfer, die da Berlin heißen oder Berlin, sondern schon hier in Deutschland, in diesem Berlin, da oben irgendwo Richtung Ostzone, Richtung Polen, da dieses Berlin. Dort ist Miles Davis damals mit seinem Quintett aufgetreten bei den Berliner Jazztagen im September 1964. Und das war, wie gesagt, einer der ersten Auftritte dieses legendären zweiten großen Quintetts. Und wir sagen mal die Namen, die dabei waren. Das war Herbie Hancock am Klavier, Wayne Shorter am Saxophon, Ron Carter am Bass und Tony Williams am Schlagzeug. Diese 4 Leute haben Miles Davis dann begleitet und auch die nächsten 4 Jahre. Und in dieser Zeit haben sie wirklich Bahnbrechendes geleistet für den Jazz und für die Entwicklung des Jazz oder auch für die Entwicklung der Musik insgesamt. Die Entwicklung dann hin zum Jazz, Rock und zu anderen musikalischen Formen, zur freien Improvisation, die hat damals sozusagen ihren Anfang genommen. Das Konzert ist damals vom Radio, vom SFB aufgenommen worden, auch gesendet worden. Inzwischen gibt es das aber auch auf CD, also Miles Davis live in Berlin bei den Berliner Jazztagen im September 1964 hier im Freien Radio Kassel in der langen Miles Davis Live-Nacht. Viel Spaß!

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1: Liebe Freundinnen und Freunde, hier ist das Freie Radio Kassel mit dem Nachtprogramm. Heute Nacht, wie gehört, Musik von Miles Davis und zwar Live-Musik. Eben gehört das Konzert aus Berlin von den Berliner Jazztagen 1964 aufgenommen. Im September 64 in der Berliner Philharmonie und das war das erste Konzert oder eins der ersten Konzerte des berühmten zweiten Quintetts von Miles Davis, das von 1964 bis 68 die Jazzmusik mehr oder weniger revolutioniert hat. Wir haben es gehört mit Wayne Shorter am Saxophon, mit Herbie Hancock am Piano, Tony Williams am Schlagzeug und Ron Carter am Bass, am Kontrabass noch damals. Später hat Miles Davis ja dann seine Band elektrifiziert. Und genau zu dem Thema kommen wir jetzt. Jetzt geht es hier in der langen Miles Davis-Nacht weiter. Wir machen einen Sprung zeitlich und gehen ins Jahr 1970. Das war die große Jazz-Rock-Ära von Miles Davis. Im Jahr zuvor ist ja das berühmte Album Bitches Brew eingespielt worden. Diese berühmte Doppel-LP, die so ein bisschen als der Fixpunkt des Jazz-Rock gilt, der Verbindung zwischen Jazz und Rockmusik. Und Miles Davis hat damals viel Prügel einstecken müssen vor den Jazz-Traditionalisten, die nicht begeistert waren, dass der gute Mann nun mit elektrischer Gitarre und mit E-Bass und mit E-Piano gearbeitet hat und auch dann seine Trompete teilweise noch elektrisch verfremdet hat. Das hat vielen gar nicht gepasst. Und auch die Musik an sich, die Produktion, die Zusammensetzung der Stücke und die Art und Weise des Aufbaus der Stücke, das war was völlig anderes als das, was man normalerweise von den Jazzleuten gewöhnt war. Tja, wie gesagt, er hat sich zwischen sämtliche Stühle gesetzt. Die Rockfans, die haben ihn immer noch so ein bisschen als Jazz betrachtet und die alten Jatzer, die haben ihn als Verräter gebrandmarkt. Trotzdem musste er natürlich sehen, dass er die Musik irgendwie unter die Leute bekommt. Und das hat er getan, indem er damals es auch gewagt hat, in den großen Rocktempeln aufzutreten. Normalerweise ist ja Jazz damals eine Musik gewesen, die so in den kleinen Clubs oder in kleineren Hallen passiert ist, bei Festivals, in Universitäten und so weiter. Ja, und Miles Davis hat dann tatsächlich Angebote angenommen, in den großen Rockpalästen zu spielen, beispielsweise im Fillmore East und im Fillmore West in New York und in San Francisco. Das waren die beiden wichtigsten Hallen damals, Veranstaltungsorte für Rockmusik in den USA, vom berühmten Bill Graham geführt. Und Miles Davis hat sich dann auch mit dem in Verbindung gesetzt und hat dann auch gefragt, ob er dort spielen kann, weil er geglaubt hat, mit Recht geglaubt hat, dass er bei diesen Veranstaltungen dann auch vielleicht ein jüngeres und ein etwas rockaffineres Publikum ansprechen kann. Und man hat ihm gesagt, kannst du machen, wir können dich engagieren für Konzerte. Allerdings musste Miles Davis, was er bis dahin gar nicht gewohnt war, als Vorband spielen, als Support Act sozusagen für Gruppen wie beispielsweise die Grateful Dead oder für Santana. Das hat ihm anfangs gar nicht geschmeckt, aber es ging nun mal nicht anders, weil er war eben nun nicht so ganz bekannt wie diese berühmten Rockstars. Und deswegen hat er es dann gesagt, wir machen das trotzdem, wir spielen zunächst mal eine Stunde und danach kommt dann der Hauptact. Obwohl natürlich Leute wie Santana gesagt haben, das ist eigentlich völliger Wahnwitz, dass wir oder dass Miles Davis im Vorprogramm von uns spielt. Normalerweise müsste es umgekehrt sein. Aber Santana war eben nun damals der große Topstar und Miles Davis wollte das junge Publikum erst erreichen. Wir haben hier eine Aufnahme vom 18. Juni 1970. Damals ist Miles Davis mit seiner Band im Vorprogramm von Laura Nyro aufgetreten, einer amerikanischen Singer-Songwriterin, die ihm sogar, um ihre Hochachtung vor ihm zu dokumentieren, Blumen in die Garderobe geschickt hat. Na denn, also hier das Konzert aus dem Fillmore East aus New York, aufgenommen am 18. Juni 1970. Und dabei waren unter anderem Chick Corea am Klavier, Keith Jarrett an der Orgel, Dave Holland am Bass, Jack DeJohnette am Schlagzeug und Steve Grossman, der hat das Saxophon geblasen. Und natürlich Miles Davis an der Trompete. Viel Spaß hier in der langen Miles Davis Nacht im Freien Radio Kassel.